0: dann aber gemerkt, dass du keinen blassen Schimmer hast, worum es eigentlich bei diesem Gang nach Canossa geht, was das eigentlich bedeutet, genau.
1: Ja, und ich weiß auch noch, wie du mich da ausgelacht hast und dich da wirklich sehr drüber amüsiert hast. Aber ich habe natürlich sofort den Spieß umgedreht und gesagt, ja, wenn du das so genau weißt, dann musst du das halt auch mal allen erklären, weil ich kann mir gut vorstellen, dass viele nicht wissen, wo dieser Ausdruck eigentlich herkommt, der Gang nach Canossa.
0: Ja. Genau, da habe ich natürlich gleich zugestimmt, weil ich finde es wirklich auch ein spannendes Thema. Und man muss ja schon sagen, eine Sache wusstest du ja schon, und ich glaube, das ist so ein Erinnerungssplitter aus dem Geschichtsunterricht, der bei vielen ja noch im Gedächtnis ist. Ne?
1: Ja, also das, was ich wusste, ist, dass es irgendwie um einen Streit zwischen einem König und einem Papst ging, dass das irgendwann im Mittelalter war, aber das war es dann auch. Mhm. Und ich möchte es jetzt wirklich ganz genau wissen und unsere Hörerinnen und Hörer auch.
0: Genau, und ich glaube, so geht es dann vielen. König, Papst, weiß man noch. Und dabei ist die Geschichte wirklich spektakulär, muss man sagen. Und wenn man sie versteht, ist es so eine Art Wendepunkt wirklich in der europäischen Geschichte.
1: Ja, ne? Ich würde sagen, du fängst mal an, es jetzt zu erklären. Also wer ging genau nach Canossa und wo liegt Canossa überhaupt?
0: Okay, ich versuche das mal zu rekonstruieren. Also wir schreiben das Jahr 1077, frühes Mittelalter. Es ist ein eiskalter Januar. Mhm. Überall liegt Schnee. Canossa ist ein gebirgiger Ort in Norditalien, in den Apenninen. Eine Apenninenfestung, also das ist so ungefähr da bei Bologna, Emilia Romagna. Mhm. Und damals wohnte da eine Gräfin, die hieß genauso wie der Ort, nämlich Mathilde von Tuscien Canossa.
1: Okay, aber die war ja sicherlich schon da und ging nicht nach Canossa, würde ich jetzt mal vermuten.
0: Genau, und da war noch jemand schon da, nämlich Papst Gregor der Siebte. Mhm. Der war ein... wie soll man sagen, ein Bekannter der Gräfin. Sie war sowas wie seine Vertraute. Und er war eigentlich auf dem Weg zu den Alpen, über die Alpen. Da war er verabredet mit den deutschen Fürsten, um da einen Reichstag, nannte sich das, durchzuführen. Und er hatte bei Mathilde Rast gemacht, etwas unfreiwillig, aber da komme ich dann nachher noch drauf.
1: Und wer ging jetzt genau nach Canossa? Das muss ja dann irgendwie ein König gewesen sein, der ihm da entgegenkam, oder wie muss man sich das vorstellen?
0: Genau, das war der deutsche König Heinrich IV., späterer Kaiser aus dem Geschlecht der Salier, der kam dem Papst, der ja aus Rom Richtung Norden unterwegs war, quasi von Norden entgegen, ist über die Alpen gegangen, um ihn quasi abzufangen da.
1: Abzufangen, also das klingt ja dann eher nach feindlichen Absichten.
0: Ja, also die beiden waren schon ziemlich verfeindet, aber was der König wirklich vorhatte, den Papst anzugreifen oder irgendwie mit ihm zu verhandeln, das ist heute nicht mehr so ganz genau zu rekonstruieren. Jedenfalls war es so, in dieser Zeit waren weltliche und geistliche Macht sehr miteinander verzahnt in Europa. Es war also nicht so richtig klar, wer ist eigentlich hier der Chef, wer hat den Hut auf von den beiden. Ein Beispiel dafür war zum Beispiel der sogenannte Investiturstreit, auch so ein Begriff, den viele noch kennen. Da ging es darum, wer darf eigentlich Bischöfe in ihr Amt einsetzen und wem schulden die Bischöfe dann Gehorsam.
1: Okay, heute ist das ja klar, also heute werden die Bischöfe immer vom Papst eingesetzt. Ich kann mir vorstellen, dass es damals anders war. Damals waren Bischöfe ja auch deutlich mächtiger als heute.
0: Ja, damals bekamen sie zum Beispiel in Deutschland, aber auch anderswo in Europa, diese Bischöfe bekamen ihre Insignien, Bischofsstab und so, vom König überreicht und ihre Lehen, Ländereien und so weiter auch. Mhm. Und ja, die waren dann Kirchenmänner, klar, und der Papst war im Grunde ihr Oberhirte, aber der König war auch der, dem sie dann ihr Amt verdankten. Und für den König war das super, er konnte erstens Günstlinge als Bischöfe aussuchen, ja, das war natürlich super, die waren ihm dann gewogen. Zweitens konnte er sich dann diese Vergabe des Amtes auch vorher bezahlen lassen und sagen, ich gebe dir Bischofsamt, aber da brauche ich auch was von dir für. Also auf Deutsch Bestechung, auf Lateinisch hieß das Simonie, nach einer biblischen Figur, die auch ein Amt kaufen wollte. Drittens hatte der König dann oft sehr gut ausgebildete Leute, die er in seiner Reichsverwaltung einsetzen konnte, denn auch da hatten Bischöfe ja Aufgaben zu erledigen. Und viertens, am allertollsten für den König, Bischöfe konnten ja keine legitimen Kinder hinterlassen, sodass das Bischofsamt und auch die Ländereien, das Lehen, nach ihrem Tod wieder vom König quasi neu verkauft werden konnten an den nächsten Günstling, von dem er sich dann irgendwas versprach. Also das war schon für den König irre.
1: Ja, das klingt irgendwie nach Win-Win-Win-Win-Win oder sowas für den König. Also der König hatte da ja ganz klar die bessere Position eigentlich.
0: Ja, es ist noch ein bisschen komplexer. Ich habe das jetzt sehr zugespitzt erzählt, um das mal deutlich zu machen. Über diesen Investiturstreit sind da so hunderte Doktorarbeiten verfasst worden. Das war schon alles sehr komplex. Aber ja, der Papst sah da im Grunde nicht so gut aus unterm Strich in diesem Geschäft. Und genau das wollte Gregor der Siebte ändern.
1: Ja, das war dann auch der Grund, dass es dann zu diesem, ja, ich glaube, ziemlich heftigen Streit auch zwischen Heinrich und dem Papst Gregor kam.
0: Ja, genau. Und Gregor, der galt im Vatikan als ein krasser Reformer. Vielleicht hast du schon mal von gregorianischen Reformen gehört. Das geht auf den zurück. Und unter anderem ging es Gregor darum, dass geistliche Ämter eben nicht mehr verkauft werden dürfen und dass weltliche Herrscher bei der Vergabe auch keine Rolle oder zumindest keine große Rolle mehr spielen sollten, möglichst gar keine.
1: Ja, okay, das ist ja ist nachvollziehbar, aber das konnte er auch nicht einfach so verfügen. Da muss es doch irgendwelche Regeln geben, die das quasi, wo das festgeschrieben ist.
0: Ja, doch, er hat das einfach verfügt. Er hat diese Regeln nämlich geschrieben, er hat kirchliche Gesetze erlassen, die genau diese Dinge in seinem Sinne dann regelten. Mhm. Aber es war halt im frühen Mittelalter nicht ganz klar, ob sich jetzt ein deutscher König und oder auch Kaiser daran halten muss, was der Papst da geregelt hat, oder ob nicht eigentlich der König selbst über dem Papst steht. Die Könige waren ja auch von Gott eingesetzt, so sagte man. Die galten als gesalbt von Gottes Gnaden und so weiter. Also das war alles so ein bisschen so eine Pattsituation.
1: Und wie wurde das denn gelöst? Also das klingt ja eigentlich unlösbar, wenn zwei verschiedene Seiten sich beide quasi von Gott eingesetzt fühlen.
0: Ja, erstmal wurde es eben gar nicht gelöst. Ne? Papst Gregor und König Heinrich haben sich aus der Ferne eine Propagandaschlacht geliefert. Heinrich hat sich mit den deutschen Bischöfen, die er alle selber eingesetzt hatte, verbündet und eine Art offenen Brief geschrieben an den Papst. Und zwar einen sehr scharfen, also der kann ich mal zitieren, der fing so an. Ich, Heinrich, nicht durch Anmaßung, sondern von Gottes Gnaden König an Hildebrand, nicht mehr Papst, sondern falscher Mönch. Und er hat den Papst Gregor bei seinem bürgerlichen Namen von früher Hildebrand angesprochen. Das war schon echt eine Beleidigung dafür ihn.
1: Ja, und ich meine, falscher Mönch klingt auch heftig. Also dass er das sicherlich nicht auf sich sitzen lassen.
0: Nee, der hat dann zurückgetextet. Das war richtig eine Propagandaschlacht. Der hat dann irgendwann an einem Osterfest ein öffentliches Papstgebet gemacht. Heiliger Petrus, ich bitte dich, neige dein Ohr zu uns und höre mich. Im Namen des allmächtigen Gottes untersage ich Heinrich die Leitung des Reiches und, wichtig, löse alle Christen von dem Band des Eidschwurs, den sie ihm geleistet haben.
1: Sowas nennt man doch dann exkommunizieren, also aus der Kirche ausschließen sozusagen. Und ich würde mal vermuten, in so einer frommen Zeit, die ja damals herrschte, ich glaube, da glaubte wirklich jeder an Gott in dieser Zeit, ist es doch auch das Schlimmste, was einem eigentlich passieren konnte, wenn man exkommuniziert wurde.
0: Genau, und Heinrich hat dann wiederum seinen Bischöfen befohlen, also die mit ihm verbündet waren, im Gegenzug den Papst zu exkommunizieren. Also war eine völlige gegenseitige Verneinung der beiden größten Gewalten in Europa. Das hat es noch nie vorher gegeben. Für den König war das erstmal gefährlicher, könnte man sagen, weil sich seine Fürsten jetzt fragen mussten, dürfen wir diesem König überhaupt noch gehorchen oder kommen wir dann in die Hölle, weil der Papst hat es ja verboten. Und dann sind auch noch zwei enge Mitstreiter des Königs Heinrich sehr schnell und auch sehr qualvoll gestorben. Das war wahrscheinlich Zufall, aber es sah ein bisschen so aus wie so ein Gottesurteil in dem Streit, als wenn Gott sich auf die Seite des Papstes geschlagen hätte. Das für die Öffentlichkeit damals wirkte das so. Und dann haben die Fürsten dem König einfach ein Ultimatum gesetzt. Bis zum Februar musste der Papst den König wieder in die Kirche aufnehmen, haben sie gesagt. Sonst wählen sie einfach einen anderen König, weil dann haben sie dieses Dilemma nicht mehr. Also sie haben gesagt, Heinrich, sieh zu, wie du das hinkriegst.
1: Okay, und da musste er sich eben sputen und hat sich dann wahrscheinlich aufgemacht Richtung Papst. Und wir haben ja auch vorhin schon gesagt, das Canossa-Treffen war irgendwie im Januar. Also war es ja anscheinend rechtzeitig. Aber was ist da jetzt genau passiert? Wie lief das ab? Wie sind die sich eigentlich begegnet?
0: Ja, genau. Also es eilte sehr für König Heinrich. Im Februar war die Deadline. Der Papst hat sich auf dem Weg, auf dem er war, schnell in der Burg verschanzt, als er hörte, dass der König da mit so einem Tross ihm entgegenzieht, weil er nicht wusste, was will er jetzt von mir. Der König hat dann im Nachbarort mit seinem Gefolge Quartier bezogen, in diesem tief verschneiten Winter in Canossa. Und es gingen dann so Unterhändler hin und her. Man konnte sich aber nicht einigen, wie man das jetzt lösen sollte. Und dann hat der König, von wem auch immer beraten, von einem seiner Bischöfe, die mit ihm waren wahrscheinlich, hat er seinen großen Coup gemacht. Möglicherweise spontan, das weiß ich nicht genau. Er ist vor die Burg Canossa gezogen, hat sich die Schuhe ausgezogen, der König, ja, hat im Büßergewand übergestreift und hat ganz zerknirscht um Einlass in die Burg gebeten, sich auf den Boden geschmissen und so weiter. Einlass in die Burg und damit auch symbolisch um Einlass wieder in die Kirche.
1: Na, das fand der Papst doch sicherlich gut. Also, das ist doch irgendwie so, da hat er auch eigentlich gewonnen, würde ich sagen, wenn sowas passiert.
0: Für den Papst war das ein Schlamassel. Also der wollte den ja eigentlich gar nicht wieder in die Kirche lassen. Er ist ja auch Oberhirte und Jesus ist ein gnädiger Herrscher. Es war schlicht nicht denkbar damals, dass der Papst jemanden, der so zerknirscht zu ihm kommt und das so öffentlich sich so unterwirft, dass er dem die Beichte verweigert. Und er hat den König dann allerdings immerhin dreimal antreten lassen, an drei Tagen, so wie der Sünder Saulus, als er zum frommen Paulus werden wollte in der Bibel. Und dann musste der Papst tatsächlich das Tor aufmachen. Es ging nicht anders. Und musste dem König öffentlich verzeihen. Es gab dann ein gemeinsames Mittagessen tatsächlich. Und es wurden natürlich aber auch im Hintergrund alle möglichen Verträge gemacht, wer jetzt wem was schuldet und wie das jetzt zu lösen ist und so weiter. Aber erstmal hatte der König seine Karriere gerettet und der Papst war nicht begeistert.
1: Okay, dann war also der König eigentlich der Gewinner dieser ganzen Canossa-Geschichte, weil eben der Gang nach Canossa ja eigentlich so ein taktisch kluger Schachzug war, könnte man sagen. Also er hat dann quasi das bekommen, was er eigentlich wollte, der König.
0: Also ich würde sagen, es gab einen kurzfristigen und langfristigen Gewinner. Der König war der kurzfristige Gewinner. Dass er der Gewinner insgesamt war, kann man nicht sagen. Tatsächlich war es dann doch eher umgekehrt. Also in Canossa hat sich zum allerersten Mal ein König quasi dem Papst unterworfen. Zwar aus taktischen Gründen, aber es war für alle Welt zu sehen, der Papst steht in geistlichen Fragen offensichtlich über dem König, weil diese Situation so eindeutig war in dem Mal. Da wurde ja drüber berichtet und drüber geschrieben und so weiter. Und das war ein absolut unerhörter Vorgang und hat die Balance der Macht zwischen Papst und König oder Papst und Kaiser zum ersten Mal klar in Richtung einer unabhängigen, machtvollen, aus eigener Macht vollen Kirche verschoben. Und in den Jahrhunderten danach ist die Kirche ja zur alleinigen geistlichen Vormacht im Abendland aufgestiegen und der Oberhaupt, der Papst, war quasi wie ein Monarch der ganzen Christenheit, ein eigenständiger und starker Machtfaktor unter den großen, mächtigen Leuten Europas. Das wäre vor Canossa so nicht denkbar gewesen. Und es war auch nicht sofort nach Canossa genauso, aber der Ball war im Rollen und er rollte immer weiter und es waren einfach die Vorzeichen für diese Macht, waren jetzt mit einmal verkehrt.
1: Also das ist wirklich insgesamt eine ganz schön spektakuläre Geschichte und auch für mich jetzt spannend, weil ich gucke nochmal ganz anders auf diesen Spruch, der Gang nach Canossa. Das hat sich dann ja irgendwann in die deutsche Sprache eingefügt. Passierte das dann direkt danach quasi oder ist das in der neueren Geschichte entstanden, dass man das so sagt? Das wäre ja nochmal interessant zu wissen.
0: Also wann das in die deutsche Sprache so als Sprachbild für man bittet um Verzeihung und man ist zerknirscht, wann das eingegangen ist in die Sprache, weiß ich nicht. Aber der berühmteste Nutzer dieses Sprachbilds ist vermutlich Otto von Bismarck, der in den 1870er Jahren als deutscher Reichskanzler in einem politischen Konflikt mit dem Vatikan wohl gesagt hat, zumindest wird ihm das zugeschrieben, nach Canossa gehen wir nicht. Der hat also dieses Bild benutzt.
1: Okay, es könnte also sein, dass wir es erst seit damals wirklich auch in der deutschen Sprache so jeden Tag quasi nutzen. Also prima, vielen Dank, lieber Jens. Liebe Hörerinnen, liebe Hörer, ich hoffe, die Folge hat euch gut gefallen. Sonst müssen Jens und ich nochmal den Gang nach Canossa antreten und besser abliefern beim nächsten Mal.
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3: Der eine will Salamibrot, der andere ist vegan und zum Kochen hat sowieso dann niemand Zeit. So optimal, aber in vielen Familien leider oft auch der Alltag. Wie bringt man die verschiedenen Bedürfnisse unter einen Hut, die Familie zusammen und tut auch noch was Gutes für seine Gesundheit dabei? Anne hat gute Tipps und Ideen, wie gesunde Ernährung in der Familie und für die ganze Familie gelingen kann.
1: Und wir, das bin ich, Dr. Anne Fleck, genannt Doc Fleck.
3: Und Maike Dinklage von der Brigitte und der Brigitte Leben. Essen in der Familie, Anne. Ich leg mal los mit der ersten Frage. Also ideal wäre es, wenn sich die Familie mindestens einmal am Tag zusammen an den Tisch setzen würde und dann ein gekochtes Essen isst. Das klappt bei vielen schon aus zeitlichen Gründen nicht. Gibt es andere gute Familienrituale, die helfen können, über das Essen sozusagen sich auch als Familie zu stärken?
1: Also ganz wichtig, das würde mir so am Herzen liegen. Ich bin wirklich felsenfest davon überzeugt, wenn Menschen jetzt nicht nur in der genetischen Familie, sondern auch in der nicht genetischen Familie, Freunde, Familie, Kollegen, Bekannte, mehr Zeit miteinander verbringen, und auch da ist immer eine gute Mahlzeit, auch immer ein ganz tolles, verbindendes Ritual, dann hätten wir weniger Negativität in der Welt. Ich glaube, da würden auch weniger Kriege geführt werden, wenn man einfach mehr miteinander spricht und diskutiert. Ich bin ja zum Beispiel auch viele Zeit meines Lebens in Frankreich gewesen, habe da auch teilweise studiert. Dort gehört Essen auch zu einem, ja, zu einem ganz anderen, finde ich, Lebensstilmoment, als wir es manchmal hier haben. Das ist so ein bisschen noch was Heiliges. Auch in China ist es traditionell, dass wirklich die Menschen noch kochen können, ganz viel mit sich mit dem Essen beschäftigen. Es wird so kommen, dass wir aus Zeitnot, aus Existenzdruck, weil wir unser Brot verdienen wollen und müssen, auch immer weniger Zeit haben, vielleicht sich am Kochen zu laben und das zu machen. Aber ich würde mir als allererstes wirklich, das ist erstmal ein wahnsinniger Wunsch an uns alle, dass wir dafür kämpfen, dass wir wenigstens sagen, eine halbe Stunde nehmen wir uns irgendwie Zeit und versuchen, uns zusammen zu treffen. Ne? Also egal, ob jetzt einer Schichtdienst hat und so, ne, diese Ausnahmen gibt's ja immer, dass man auch mit einfachen, ehrlichen Lebensmitteln, die das Wort Lebensmittel verdienen, ja auch in relativ schneller Zeit ein gutes und auch kostengünstiges Essen zaubern kann. Also das wäre schon mal der grundtiefste Wunsch von mir, weil dieses immer nur so nebenbei, da geht ganz viel verloren, auch von Gesundheit. Ne? Und eins wollte ich noch ergänzen, kurz, dass zum Beispiel, ich kann mir vorstellen, dass die Architektur des Tages bei ganz vielen Familien, aber auch bei Einzelpersonen, die sollen es ja auch gut haben, die sollen sich ja auch um sich gut kümmern oder auch Kontakte suchen, mit die Mama gemeinsam ist, so verzerrt ist, dass ich denke, dass früher oder später nicht mehr das Mittagessen die Kernzeit ist, wo man dann zusammen warm isst. Das ist ja kaum noch möglich. Kinder sind in den Schulen, die anderen sind bei der Arbeit. Dass es eher das Abendessen wird. Und das Gute daran ist, die gute Nachricht ist ja, wenn man ausgeklügelt ist und sich an das zeitlose Schlank- und Gesund-Teller-Prinzip, den Gesund-Teller hält, also Hälfte des Tellers viel Grünzeug, eine Handtellergröße Eiweiß, Kohlenhydrate nach Maß der Bewegung, dann spricht da auch gar nichts dagegen, abends das Warme zu genießen.
3: Ich greife gern nochmal das Stichwort gesunde Lebensmittel auf und ehrliche Lebensmittel. Wir sprechen ja auch im großen Gespräch im neuen Brigitte Leben Heft darüber. Da erzählst du von deiner Oma, die diesen Gedanken in deine Welt importiert hat.
1: Es war sogar meine Uroma Tilla. Wenn man deren Leben verfilmen würde, dann wäre das unfassbar. Also die war auch eine sehr arme Frau, eine sehr kluge Frau, die sehr früh auf eigenen Beinen stehen musste, weil sie weise dann war, ich glaube mit 15 oder 16. Und die hat sich quasi durchs Leben auch gekocht. Ja, sie war Selbstversorgerin. Es war bekannt, die Tilla kann gut kochen. Und die hat mich immer gelehrt, wie man mit ganz wenigen Dingen eigentlich unheimlich genügsam erfüllt und genießen kann. Also die war so eine Ora et Labora Frau. Das war unfassbar, was sie eigentlich bis zu ihrem Sterbemoment, sie ist einfach mitten quasi im Haushalt irgendwann umgefallen.
3: Zwischen den Kartoffeln.
1: Zwischen den Kartoffeln. Und die hat das so gelebt, ja. Dieses einfache, ehrliche, die hatte die Petersilie im Garten, die hatte die Kartoffeln, die hatte die Möhren, die Zwiebeln, das Rührei, also ganz puristisch, eigentlich Clean Eating Deluxe und die hat uns immer gesagt, wenn man mit einfachen, ehrlichen Lebensmitteln kocht, das schmeckt immer und das ist immer auch gesund. Und das habe ich wirklich wahrscheinlich schon in der DNA der ersten Sekunde ist das bei mir in der DNA drin, genau.
3: Heute stehen viele Eltern vor der Frage, wie sie damit umgehen, wenn ihre Kinder gerne Süßes essen wollen. Und es gibt ja Eltern, die sagen, wir schränken das von Anfang an ein. Also kleine Kinder sollen gar nicht erst lernen, wie Süßes schmeckt. Ist das ein guter Weg, um Kinder dauerhaft an gesündere Ernährung heranzuführen?
1: Also ich glaube ja, dass strenge, rigide Verbote ganz oft das Gegenteil bewirken. Also Kinder sind ja auch, wie jeder Mensch, ein soziales Wesen. Das Kind wird zum Kindergeburtstag eingeladen und es wird in Kontakt kommen mit Süßigkeiten und Zucker. Ich glaube, es ist cleverer, wenn man zu Hause jetzt nicht die Schubladen mit Süßigkeiten voll hat. Also ich bin zum Beispiel so groß geworden, wir hatten gar nicht solche Riesendepots, wo ich hin hätte stürzen können und da irgendwelche Tierchen, Schokolade. Es gab wirklich, wenn da mal was Süßes so auf Ration, sage ich mal. Es gab ein schönes Stück Kuchen, es gab auch mal ein Stück Schokolade, es gab auch mal ein Eis. Also es war kein Tabu, aber es war schon etwas, was besonders war und was ich jetzt nicht jeden Tag gucke. Also es gibt so einen spielerischen Umgang, aber auch schon zeigen, das ist jetzt keine Selbstverständlichkeit, jeden Tag mit einer Zuckerschublade zu arbeiten. Ich glaube, das war für mich persönlich ein sehr, sehr guter Weg. Und weil, das kenne ich auch durch meine Arbeit mit Kindern und Jugendlichen in der Praxis, dass wenn du die Kinder dann versuchst auf so ein dünnlippiges, striktes, zu rigides, es geht gar nichts mehr, das kippt total ins Gegenteil. Dann hast du vielleicht noch eher einen pubertierenden Neunjährigen zu Hause sitzen, der dir das Leben ungemütlich machen kann. Also eine gewisse Konsequenz, aber auch Leichtigkeit und Lässigkeit, weil die werden damit in Kontakt kommen. Ne?
3: Was hältst du denn von dem Konzept, dass Kinder von Anfang an mit den Erwachsenen zusammen am Tisch sitzen und also auf eine angepasste Weise das essen, was da auf den Tisch kommt?
1: So bin ich groß geworden. Also ich meine mal allein aus der Logistik, ne, man kann ja nicht jetzt vielleicht für 10 Leute nochmal verschieden kochen. Klar, wenn du ein ganz kleines Kind bist, dann oder Kleinkinder bekommen noch natürlich nochmal was anderes. Aber bei mir zu Hause war es so, dass wenn wir dann quasi das Erwachsenenessen essen konnten, wurde natürlich auch in gewisser Weise liebevoll kindgerecht gewählt und gekocht, aber dann haben wir das gegessen. Und ich fand es eigentlich auch ganz toll, dass ich auch, wenn Erwachsene dann zu Gast waren oder Freunde in der Familie, ich durfte dann auch relativ auch lang dabei sitzen, ne? Wie so eine kleine, stille, respektvolle Maus am Tisch. Und fand das aber, hat mich dann gefreut, dass ich dabei sein durfte. Und irgendwann war natürlich dann doch die Zeit fortgeschritten. Aber da hätte ich dann auch nicht protestiert und gesagt, das da schmeckt mir jetzt zu erwachsen. So kann ja auch sein. Artischocke und so. Ne? Also, ja, ich weiß noch, es gab gern überbackene Artischocken mit Knoblauch und viel Kräutern und ein bisschen Emmentaler gerieben.
3: Klingt mal lecker.
1: Ja, das war richtig, das ist richtig gut. Merke ich, müsste ich nochmal machen. Kann man ja wunderbar schnell vorbereiten.
3: Viele Eltern wollen ja gerne darauf achten, dass ihre Kinder sich gesund ernähren, aber ab einem bestimmten Alter nervt das die Kinder dann auch und wird als Einmischung empfunden. Wo liegt denn für dich da der Mittelweg? Also wenn ich sehe, das geht da wirklich gerade den Bach ab, weil es ist nur Cola und Franzbrötchen. Ich will aber nicht dauernd sagen, komm, lass das mal, hier hast du eine überbackene Artischocke. Was kann ich da machen?
1: Ich glaube, es wäre gut. Manchmal ist es ja dann auch für Eltern ganz schwierig, so der Prophet im eigenen Land. Ne? Dann gehen die Kinder schon aus natürlichem Autonomiebestreben in Protest. Da kann vielleicht wirklich mal hilfreich sein, einen Hausarzt einzuschalten, zu dem das Kind vielleicht auch schon guten Draht hat oder der Kinderarzt, die Kinderärztin oder auch ein guter Freund der Familie, der Patenonkel, Ne? Also einfach
3: als externe Instanz, der man eher zuhört oder lieber zuhört als den eigenen Eltern.
1: Richtig. Also ich kann mich nur mal an was erinnern, das betrifft jetzt kein Kind und keinen Jugendlichen, sondern das war der Bruder einer ganz lieben Freundin. Der hatte wirklich, was der gegessen hat, das glaubt man nicht. Also verstörende Ernährungsprotokolle. Erzähl. Nee, das führt zu weit weg. Aber alles, was man sich an ungesunder Ernährung in zehnfacher Ausführung an Snacks, an Süßkram, an Fastfood, an Pommes, an Burgern vorstellt, an Cola und Kette geraucht. Und der wurde wirklich immer dicker, übergewichtiger, kurzatmiger als junger Mann. Und die Schwester, auch eine Ärztin, kam nicht mehr an ihn ran. Und dann haben wir irgendwann mal gedacht, Mensch, oder dann haben die gesagt, Anne, kannst du mal mit dem reden? Und da habe ich geschluckt, hab gesagt, was soll ich da sagen? Also wir waren auch noch gerade aus dem Studium raus. Jedenfalls habe ich dann wirklich bei ihm einen Schalter umlegen können, weil ich zu ihm gesagt, sag mal, weißt du eigentlich, wie lieb dich deine Schwester hat und wir dich alle mögen und du bringst dich hier gerade um. Ich weiß noch, ich habe sowas zu ihm gesagt, also es war aber irgendwie ein Rappeln in der Kiste. Der hat jetzt auch einen wirklich gesünderen Umgang zu sich und seinem Leben und hat auch eine ganz liebe Frau, die gut für ihn kocht. Also Gott sei Dank, ne? Aber wenn der jetzt 10 Jahre so weitergemacht hätte, der wäre ein Kandidat für einen Herzinfarkt gewesen. Also das meine ich halt, nochmal einen anderen mit ins Boot nehmen.
3: Das ist fast schon die Antwort auch, oder aber nicht die alleinige, auf unsere nächste Frage. Nämlich, wenn ich eine Tochter habe oder einen Sohn, bei dem ich vermute, da könnte eine Essstörung sich anbahnen oder sich auch schon manifestieren. Wie gehe ich damit um? Also kann ich auch mit dem Speiseplan darauf reagieren oder würdest du sagen, bei einer Essstörung ist es eigentlich völlig egal, was man auf den Tisch stellt. Das ist ein ganz anderer Prozess. Da müsste man sofort versuchen, eine Beratung zu kriegen oder im besten Falle auch eine Psychotherapie.
1: Beides. Und vor allen Dingen muss man das sehr früh erkennen. Ich weiß ja auch aus der Erfahrung, dass leider die essgestörten Kranken auch es schaffen, also das tut denen ja selber weh, auch die Familie dann, so ich sag's mal ein bisschen so, hinters Licht zu führen, dass das sehr, sehr, sehr spät erkannt wird. Also ich hatte auch meine junge anorektische Patientin damals noch in meiner Uniklinikzeit und ich habe gedacht, das muss man doch sehen. Also ne, auch der Partner, ich sag mal, das kannst du doch nicht leugnen, dass da was nicht in Ordnung ist. Ne? Und das Interessante ist, wenn man dann anfängt, die Psyche zu stärken, auch durch Lebensmittel, also wenn man dann versucht, das Wenige, was gegessen wird, auch Omega-3-reich, nährstoffreich, wenigstens in den Körper zu bekommen, kann auch die Psyche stabiler werden oder auch B-Vitamin-Einnahme, Vitamin D, Magnesium. Aber es führt nichts drumherum, da ganz früh therapeutische Hilfe vehement einzufordern.
3: Also ein klarer Appell, die Kinder, die Jugendlichen dann anzusprechen, überhaupt nicht wegzugucken, sondern immer zu fragen, was ist bei euch los und letztlich Hilfe anzubieten.
1: Ja, und das ist ja auch was ganz Dramatisches, was wir gerade aus der Corona-Krise und Zeit lernen. Wir haben einen sprunghaften, verstörenden Anstieg an Essstörungen. Also gerade auch neulich rief mich eine sehr liebe Freundin an, die sagte, du, unsere Älteste, die ist jetzt essgestört. Hätte ich nie gedacht, dass das dieses junge Mädchen betreffen würde. Und das ist ein Drama. Also da versuchen wir jetzt auch Lösungen zu finden, eben über Ernährungsberatung, aber auch über Psychotherapie. Das Mädchen ist auch ganz, ganz offen. Aber in dieser schlimmen Zeit, in der Corona-Zeit, wo auch Angst massiv gesamte Ordnungsgefüge zerstört hat, ist ja der Weg dieser Erkrankung, du kannst ja noch etwas kontrollieren, nämlich das Essen, wie so eine Art kleiner Fluchtweg. Wenn du nämlich nichts mehr kontrollieren kannst und in der Corona-Zeit wussten wir alle nicht, was los ist, dann ist auf einmal diese fürchterliche Denkweise, ich kontrolliere jetzt mit Zwang das, was ich esse, wie so eine Art, ich habe hier noch mein Leben im Griff. Und das muss man jetzt mit aller Kraft ansehen, aushalten und Wege finden. Da ist auch die Gesundheitspolitik gefragt.
3: Viele Jugendliche, sieht man ja gerade, entscheiden sich ab einem bestimmten Alter dafür, vegan zu leben. Das ist natürlich auch ziemlich schwierig, wenn man weiterhin gemeinsam kochen möchte. Nicht das Vegane an sich ist schwierig, sondern es unter einen Hut zu bringen mit vielleicht fleischhaltigeren Mahlzeiten, die andere Familienmitglieder bevorzugen. Wenn mir das jetzt meine Tochter, mein Sohn sagt, also ab jetzt lebe ich vegan, worauf muss ich achten? Also was sollte ich dann auf den Tisch bringen? Worauf muss ich gucken? Was braucht er dann oder sie?
1: Ja, okay. Ich finde es immer ganz wichtig, dass man dann immer liebevoll im Dialog bleibt, das nicht irgendwie bewertet, sondern sagt, okay, aber dann wirklich guckt, dass eben nicht diese veganen, zusatzstoffbelasteten Produkte auf dem Tisch landen. Also ne, das muss man ja auch sehen, dass im Supermarkt, was dann so im Regal ist oder auch gerade im Tiefkühlregal, dreh einfach mal das Etikett, dreh einfach mal das Lebensmittel um und liest das Etikett. Je länger das Etikett, umso nicht so wertvoll für die Gesundheit, sage ich jetzt mal vorsichtig. Und wenn dann Menschen sehr getreidelastig essen und dann veganen Käse- oder Wurstersatz vornehmlich verzehren, das ist eben nicht gesund. Also da muss man auch eine Aufklärung machen. Vielleicht, wenn das jemand ist, der schon ein bisschen älter ist, kann man auch sagen, guck, das werde ich gut beraten lassen. Und ich würde auch mit dem Kinderarzt oder dem Hausarzt sprechen, können wir mal eine Mikronährstoffanalyse machen. Also wie sieht's mit der Nährstoffversorgung aus? Weil wir wissen, der Körper hält ja so viel aus. Erst wenn er zu 70% eingeschränkt ist teilweise, fängt er an zu bocken und zu zicken. Aber diese Mikronährstoffdefizite, die gehen ja oft spürbar an uns vorbei. Und plumps einfach out of the blue haben dann Leute eine Schilddrüsenunterfunktion. Und das könnte ja hier auch sein, weil das Selen fehlt oder das Jod fehlt. Vegane Lebensweise führt oft zu einem nicht erkannten Jodmangel. Das nur mal so. Also das wäre wichtig, jetzt nicht in Helikopter-Eltern-Modus anstreben, aber schon so gucken, kriege ich genug Nährstoffe an Bord? Und das heißt doch, man muss in Nahrungsergänzung investieren, in hochqualitativ Nahrungsergänzungsmittel. Ohne die geht es da absolut nicht. Also muss
3: vegan
1: was rein.
3: Ist kein Thema für einen irgendwie gestalteten Selbstversuch, sondern man muss einfach sich informieren vorab, wie man es richtig oder auch währenddessen, wie man es richtig macht.
1: Na, ich möchte einfach Menschen davor bewahren, dass sie vielleicht mit 15 oder 16 denken, ach, ich mache das jetzt mal und dann auf einmal sich mit 50, 60 wundern, dass sie vielleicht einen starken Eiweißmangel haben, dass sie andauernd Herpes bekommen, weil sie nicht Lysin, ne? Lysin ist ja vornehmlich in tierischen Lebensmitteln oder dass die Haare nicht so gut wachsen, weil auch da oft ein Eiweißmangel ist. Man kann es clever und gut machen, aber man muss sich halt, finde ich, mehr und mehr informieren. Aber allerdings, da muss ich auch sagen, die Jugend von heute ist teilweise auch nochmal ganz anders drauf als meine Generation. Ich sehe da schon bei vielen auch ein stärkeres Bewusstsein für den Körper. Und ich befürchte leider auch, dass das, was ich ja schon seit 10 Jahren gesagt habe, das Geld wird in den Kassen fehlen. Ja, es wird mehr und mehr kommen, dass wir uns um die Gesundheit kümmern müssen. Vielleicht ist in 20, 30 Jahren sogar so, dass quasi die Kinder sich um die Eltern kümmern müssen, um deren Gesundheitskosten oder auch was auch immer. Weil ich frage mich immer, wie das alles finanziert werden soll. Wir spüren jetzt auch in der Erstattung, die Kassen bezahlen immer weniger. Und was Innovatives wird quasi gar nicht erstattet. Und deswegen, und da sind wir jetzt wieder beim Thema Nahrungsergänzung, wird ja auch nicht erstattet, ne? Also da muss man ein bisschen dranbleiben.
3: Deswegen machen wir diesen Podcast, deswegen machen wir auch das Heft Brigitte Leben.
1: Ich wünsche allen, die zugehört haben, auch vielleicht den Menschen, die alleine leben, sucht die menschliche Gemeinschaft. Wir Menschen wollen auch immer zu Menschen und macht euch von mir aus einfach nur eine kleine, schnelle, warme Suppe und esst in Gemeinschaft. Das macht das Leben und die Welt irgendwie doch schöner.
3: In diesem Sinne,
1: macht was draus.
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1: Ich bin Uli Reitinger. Um Mitternacht ist der 2. Tankrabatt in diesem Jahr in Kraft getreten. Die Energiesteuern werden für 3 Monate abgesenkt. Das soll eine Entlastung von 16,7 Cent pro Liter Benzin oder Diesel bringen. Der Tankrabatt ist umstritten. Kritiker verweisen unter anderem darauf, dass er ungenau ist und nicht komplett beim Verbraucher ankommt. Die Mineralölwirtschaft widerspricht und auch der Branchenverband Fuels und Energie verspricht eine vollständige Weitergabe des Rabatts an die Kunden. Außenminister Wadefuhl hat sich erleichtert über den Ausgang des gewaltsamen Vorfalls im Cockpit eines Fly-Dubai-Flugs auf dem Weg von Dubai nach Tel Aviv geäußert. Er habe mit großem Schrecken von dem versuchten Entführungsfall des Flugzeugs erfahren. Das teilte Wadefuhl nach einem Telefonat mit seinem israelischen Amtskollegen Gideon Saar mit.
2: Wir sind alle das tiefste erschrocken, dass ein derartig schrecklicher Anschlag auf eine mit israelisch besetzte Maschine versucht wurde. Es ist der Tapferkeit des Piloten und weiterer Passagiere zu verdanken, dass dieser Absturz in letzter Sekunde verhindert werden konnte.
1: Einer der Piloten hatte mit einem Messer auf seinen Kollegen eingestochen. Er wollte das Flugzeug offenbar zum Absturz bringen. Die israelische Regierung spricht von Terror. Angriffe auf Busfahrer, Zugbegleiter und Rettungskräfte sollen künftig härter bestraft werden. Das sieht ein Gesetzentwurf vor, den das Kabinett beschlossen hat. Wer unser Land am Laufen hält, verdient unseren Schutz, sagt Justizministerin Hubig.
3: Es geht vor allem um Abschreckung und das bedeutet, die Strafen bei solchen Angriffen werden verdoppelt auf 6 Monate Haft. Mindestens. Denn oft geht's nicht nur um Pöbeleien und Spuckattacken. Doch Strafen allein reichen nicht. Genauso wichtig sei Prävention, sagt Hubig. Außerdem will sie auch härter gegen Volksverhetzung vorgehen. Claudia Wächter, Nachrichtenredaktion.
1: Die Arbeitgeber bei Volkswagen haben im Ringen um schärfere Sparmaßnahmen einen Großteil der Tarifverträge gekündigt. Darunter auch den wichtigen Manteltarifvertrag. So wollen die Arbeitgeber verschiedene Regelungen in diesen Verträgen verändern, mit Blick auf den aktuellen Kostendruck. Der Manteltarifvertrag beinhaltet grundlegende Regelungen für mehr als 100.000 Beschäftigte, zum Beispiel zur Arbeitszeit und den Urlaubstagen. Die anderen Verträge regeln unter anderem die Eingruppierungen, Zulagen, Zusatzvergütungen und die Ausbildung.

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1: Ich bin Uli Reitinger. Tanken soll ab heute wieder billiger werden. Um Mitternacht trat der 2. Tankrabatt in diesem Jahr in Kraft. Bis Jahresende werden die Energiesteuern auf Benzin und Diesel gesenkt. Unterm Strich soll der Sprit um knapp 17 Cent pro Liter günstiger werden.
2: Tanken ohne Frustattacken, das wünschen sich wohl viele, zumal es im September an der Zapfsäule so teuer war wie nie. Und die Mineralölwirtschaft verspricht, wir geben den Rabatt auch sofort weiter. Die Frage ist allerdings, ob das 1:1 passiert. Viele, auch der ADAC, vermuten, dass wieder einmal ein Teil verpufft. Und Kritiker sagen vom Rabatt würden auch Gutverdiener profitieren. Der sei also ungerecht. Claudia Wächter, Nachrichtenredaktion.
1: Der Chef der Krankenkasse DAK Gesundheit, Andreas Storm, sieht die von der Koalition geplante Anhebung der Pflegebeitragssätze für Kinderlose kritisch. Sein Argument ist der Unterschied der Beitragshöhe von Menschen ohne Kinder im Vergleich zum allgemeinen Beitragssatz für die anderen. Hier komme man verfassungsrechtlich in eine bedenkliche Dimension, sagte Storm der Rheinischen Post. Die Regierung will den Pflegebeitrag für Kinderlose 2027 um 0,3 Prozentpunkte auf 4,5% anheben. Der allgemeine Beitragssatz liegt aktuell bei 3,6%. Das Deutschlandticket kostet ab Januar 66,80 Euro. Das hat der zuständige Koordinierungsrat gestern entschieden. Das Ticket wird demnach knapp 4 Euro teurer im Monat.
3: Mit 9 Euro im Monat hat alles angefangen vor 4 Jahren. Mit dem Billigticket wollte die Ampel damals die hohen Energiepreise auffangen nach dem Beginn des Ukraine-Kriegs. Danach einigten sich Bund und Länder auf einen Monatspreis von 49 Euro. Seitdem ist der Preis immer weiter angestiegen. Der neue Abo-Preis wurde diesmal erstmals mit Hilfe einer Formel berechnet, die sich unter anderem orientiert an den Kosten für Personal und Energie. Thomas Bremser, Nachrichtenredaktion.
1: Die Proteste an französischen Schulen haben an Umfang und Härte zugenommen und gestern zu 650

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1: Ich bin Uli Reitinger. Seit Mitternacht gilt der zweite Tankrabatt in diesem Jahr. Eine für 3 Monate geltende Absenkung der Energiesteuern soll eine Entlastung von 16,7 Cent pro Liter Benzin oder Diesel bringen. Wie vollständig sie an die Verbraucher weitergegeben wird, wird sich in den nächsten Tagen zeigen. Die Regierung hatte den Tankrabatt wegen der extrem hohen Spritpreise auf den Weg gebracht. Der September war der mit Abstand teuerste Tankmonat bisher. Das hat sich sogar in der Inflation niedergeschlagen. Im September stieg die Inflationsrate auf 3,3%. So hoch war sie seit fast 3 Jahren nicht mehr.
2: Die Lage im Nahen Osten macht sich weiter im Portemonnaie der Menschen bemerkbar. Insgesamt mussten Verbraucher im September für Kraftstoffe und Haushaltsenergie fast 15% mehr zahlen als ein Jahr vorher. Und je länger die Energiepreise hoch sind, umso größer ist das Risiko, dass auch andere Preise steigen. Denn auch Transport und Kühlung von Lebensmitteln wird dadurch teurer. Die Folgen von Hitze und Trockenheit treiben die Preise ebenfalls. Lea Matschulat, Nachrichtenredaktion.
1: Nach der Gewalttat auf einem Flug von Dubai nach Tel Aviv hat Israels Ministerpräsident Netanyahu den Mut des mutmaßlich von seinem Kollegen angegriffenen Piloten gewürdigt. Er ist ein wahrer Held, schreibt Netanyahu auf der Plattform X. Trotz schwerer Stichverletzungen habe der indische Flugkapitän Widerstand geleistet, die Cockpit-Tür geöffnet und es Passagieren ermöglicht, den Angreifer zu überwältigen. Damit habe er eine Katastrophe verhindert und die Leben von 174 Menschen gerettet. Zum Sport. Im dritten Anlauf will Neubundestrainer Jürgen Klopp endlich den ersten Sieg einfahren. Die deutsche Fußballnationalmannschaft trifft am Abend in München auf Serbien. Gelingt wieder kein Sieg, wäre Klopp der erste Bundestrainer überhaupt, der keine seiner ersten 3 Partien gewinnen konnte.
3: Von Druck ist bei Jürgen Klopp nicht zu spüren. Gut gelaunt präsentiert er sich in München und verweist immer wieder darauf, dass das Team Zeit brauche. Ein neu zusammengestelltes Ballett renne sich schließlich nach 4 Tagen auch noch über den Haufen. Im Tor steht erstmals Bayerns Ersatzkeeper Jonas Urbich. Abwehrspieler Nico Schlotterbeck muss dagegen verletzt abreisen. Gegner Serbien hat die ersten beiden Spiele verloren und wird sich wohl auf die Defensive konzentrieren, ähnlich wie Griechenland. Thomas Bremser, Sportredaktion.
1: Anpfiff ist um 20.45 Uhr, das ZDF überträgt.
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4: Kurz vor 5. Guten Morgen.
5: Morgen. Morgen.
4: Donnerstag, Tankrabatttag. Heute wurde eingeführt. Ihr seid unsere Augen und Ohren. Also bitte her mit euren Beobachtungen.
6: Ja, wo stehen wir denn? Macht mal eine Sprachnachricht, das würde uns echt weiterhelfen.
4: Zwischenstand gibt's bei uns in der Show. Und für alle, die vielleicht einen Leuchtturm noch kaufen wollen, da hätten wir gleich was für euch.
5: Ja, wer will das nicht bei einem Leuchtturm wohnen? So.

0: kurz nach fünf am Donnerstag. Schönen guten Morgen, die Moin-Show hier, Tiziana, Verkehrskai. Ich bin's, der Flücki.
1: Moin.
0: Und falls ihr schon immer mal in einem Leuchtturm wohnen wolltet, gibt es gerade im alten Land eine ziemlich besondere Gelegenheit. Der Leuchtturm Unterfeuer Mielstack in York im Kreis Stade, der steht nämlich gerade zum Verkauf.
1: Weil bei Leuchtturm alle an die modernen, richtig hohen Türme denken, müssen wir nochmal klarstellen, der ist schon um die 120 Jahre alt und deswegen typisch für die Zeit nur 16 Meter hoch, also geht noch.
0: Mit Höhenangst, finde ich, ist das schon okay. Also viel höher dürfen sie auch nicht sein.
2: Aber ist der denn rund oder eckig? Ich möchte nur wegen, ob ich das Sofa reinkriege.
1: Nee, du müsstest dir dann ein rundes Sofa kaufen.
2: Ach so, naja, okay.
1: Das Ganze ist ein denkmalgeschützter Turm mit angrenzendem ehemaligen Wärterwohnhaus. Das gibt's also auch noch. Insgesamt über 100 Quadratmeter Wohnfläche. Heute mit 4 Zimmern und 2 Bädern ist alles frisch renoviert gerade.
0: Ja.
1: Herzlich willkommen, Immobilienmaklerin Trixi hier, ne?
0: Alle, wenn es mit dem Radio nicht klappt, machen wir eine Immobilienmaklerin aus dir. Er kostet allerdings, habe ich gesehen, 800.000 Euro.
2: Also, ich sehe gerade ein Bild. Er ist doch eckig. Mein Sofa passt.
1: Nur das oben ist rund, ne?
2: Oder? Ja, genau. Da mache ich die Badewanne dann rein.
0: Vielleicht ein bisschen Startkapital hätten wir für euch. Das geheime 25.000 Euro Geräusch. Guck mal, ist quasi ein bisschen was vom Eigenanteil schon wieder drin. Ja. Heute um 7 dann die erste Gelegenheit, das geheime Geräusch zu knacken. Hier bei Antenne Niedersachsen.

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1: Tja, es geht wieder los, ne? Also der Herbst... Nimmt dann doch nochmal Anlauf.
6: Ja, jetzt am Morgen ist es einfach überwiegend bewölkt. Dazu messen wir zwischen 13 und 17 Grad. Und im Laufe des Tages kommt dann da noch einiges an Regen runter. Immer mal wieder kann es richtig dick regnen. Viele Wolken sind dazu am Start. Und dazu messen wir Höchstwerte von 19 bis 23 Grad.
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8: Ich bin Sandra Meyer, guten Morgen. Keiner will in Hundehaufen treten, aber es passiert immer wieder. In Celle könnten Hundehalter bald verpflichtet werden, Hundekotbeutel bei sich zu tragen. Der Stadtrat jedenfalls will heute über einen entsprechenden Antrag der FDP entscheiden. Kai von Heffen.
9: Wer mit dem Hund Gassi geht und keinen Kotbeutel dabei hat, für den könnte das künftig teuer werden. Bis zu 5.000 Euro werden fällig, wenn Herrchen die Haufen einfach liegen lässt. Der Finanzausschuss hat schon grünes Licht gegeben, es sind aber noch einige Fragen offen. Wie genau sollen die Kontrollen eigentlich ablaufen? Und was ist, wenn ein Hundehalter kontrolliert wird, er die Beutel aber schon während der Gassi-Runde entsorgt hat?
8: Und in der Freibadsaison war es schon ein großes Thema und jetzt trifft es auch die Hallenbäder in der Gemeinde Seevetal. Es gibt nicht genug Bademeister und deshalb ändern die Bäder in Over und Hittfeld ihre Öffnungszeiten.
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1: Verkehrsguy, alles noch frei, ne?
11: Schönes Autofahren. Die ersten Blitzer heute früh haben wir in Salzgitter, den schwarzen Blitzeranhänger draußen in Tiede, in der Wolfenbüttler Straße. Der steht da zwischen der Ampelkreuzung B248 und dem Kreisel in Richtung Großstöckheim. Und im Emsland steht ein Blitzeranhänger auf der B70 zwischen Aschendorf und Papenburg.
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1: Gleich 5:30. Guten Morgen.
2: Moin.
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0: Mainz um 5.32 Uhr. Guten Morgen. Die Moin Show. Tiziana.
1: Guten Morgen.
0: Verkehrsguy.
2: Morgen.
0: Ich bin's, der Flücki. Heute an Tag 1 vom neuen Tankrabatt. Und deswegen heute werden wir ganz genau hingucken, natürlich auf die Zapfsäulen, gucken, wie viel wird denn wirklich weitergegeben von diesen 17 Cent. Wir haben auch schon die ersten Nachrichten von euch erhalten.
1: Also wir wollten ja auch selber auf die Tanksäulen schauen und schauen, wie es da so aussieht.
0: Ich wollte da galant drüber hinweggehen. Ich habe es leider verpasst, ich habe es wirklich vergessen. Ich hab nicht drauf geachtet heute Morgen.
1: Und bei mir waren die nicht beleuchtet, ich habe es einfach nicht gesehen.
2: Und ich komme an keiner Tankstelle vorbei auf dem Weg zum Sender.
0: Also sind wir auf euch angewiesen.
1: Genau, zum Glück haben wir euch, zum Beispiel Christoph, der hat geschrieben, hallo liebes Team, in Hannover ist Diesel aktuell bei 2,13 Euro, gestern selbe Zeit und Tankstelle 2,28 Euro.
0: Mhm. Geht allerdings auch noch günstiger, wenn man sich mal in den Vergleichsportalen hier umschaut. Hannover zum Beispiel, Diesel 2,03 Euro, 2,05 Euro, aber eine Tankstelle sticht heraus, 1,97 Euro. Das heißt also Diesel unter 2 Euro.
2: Ich habe mal geschaut, traditionell ist es im Süden immer noch etwas teurer. Mhm. Göttingen ist eine Stadt, da kannst du nicht gut günstig tanken, aber die liegen jetzt auch schon unter 2 Euro. Ich habe gerade gesehen, die Star in Göttingen, Maschmühlenweg, die sind bei E10 für 1,98,9.
1: Das ist doch mal eine Freude für die Augen und fürs Portemonnaie.
2: Ja, dass das so schnell umgesetzt wird, ist wirklich neu. Die letzten Male ist es wirklich so gewesen, dass das Tage, wenn nicht sogar Wochen gedauert hat, bis der Rabatt wirklich bei uns Tankern angekommen ist. Ja.
0: Und es wird sie wahrscheinlich auch dieses Mal geben. Die sich da ein bisschen mehr Zeit lassen beim Umstellen und beim Tankrabatt weitergeben. Deswegen, ihr seid heute Morgen unsere Augen, unsere Ohren. Was kostet der Liter Sprit bei euch an der Tanke? Kommt der Tankrabatt an? Gerne mal per Sprachnachricht oder per Bild, per WhatsApp hier zu uns, zur Antenne Niedersachsen.

0: Schon ein bisschen schade. Der gestrige Tag, ich hatte darauf gehofft, dass wir noch im September das geheime Geräusch lösen. Das geheime 25.000 Euro Geräusch, ja. Aber es hat nicht sein sollen. Antenne Niedersachsen hier, die Moin Show. Ach, das wäre schon schön gewesen, ne? Gestern gleich dreimal die Chance, das klang dann so gestern Morgen.
1: Also ich würde sagen, dass es das Zuschlagen einer Küchenschublade ist.
2: Ich würde sagen, das ist ein Zuklappen einer Küchenschranktür.
3: Also ich denke, dass es das Schließen oder Zuhauen einer Gefrierschranktür ist oder eine Gefrierfachtür, so in der Richtung.
4: Du gehst auch mit der Türentheorie, die ja viele haben?
0: Mhm. Liebe Sonja, der Tipp ist leider falsch, es tut uns leid.
3: Ja, schade.
0: Ja, wirklich schade.
4: Scheiße. Entschuldigung.
0: Ja, da können die Emotionen schon mal hochkochen.
4: So, da ist er mit mir durchgegangen. Verkehrskern und ich, wir wissen ja auch immer noch nicht, was das ist.
5: Ja, ich habe aber eine gute Idee.
4: Ich habe, ach ja?
5: Ja.
4: Wirklich?
5: Ja.
4: Willst du sie uns mitteilen?
5: Noch nicht.
4: Na gut. Die Türtheorie, die lebt auf jeden Fall weiter. Wir haben dich ja gestern auf Herz und Nieren getestet, Flücki.
0: Ja.
4: Und heute, da haben wir gedacht, wir holen uns mal Hilfe. Wir haben jetzt nämlich jemanden in die Show eingeladen, der uns da eventuell weiterhelfen kann.
0: Oh, ja. Jetzt werden hier schon Experten in die Show eingeladen. So.
5: Ja, wenn es hilft.
0: Bin mal gespannt.
5: Ja.
4: Alles, was muss.
0: Die erste Chance heute zu lösen, wie immer gleich um 7. Ihr werdet also zum Geräuschbusters.
4: Ja.
0: Ja. Hier ist das Original, die Ghostbusters. Schönen guten Morgen, 5:41 Uhr.

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1: Das Wetter schreit heute so ein bisschen nach Sofa, nach Filme gucken, ne Tiziana?
2: Das wird zur Abwechslung mal wieder richtig nass. Wir kriegen viel Regen heute. Das geht heute Morgen in Ostfriesland los und dann kommt gegen Mittag die fette Dusche aus westlicher Richtung einmal so ins Land reingezogen, zieht dann Richtung Osten. Den Schirm können wir also den ganzen Tag immer wieder gebrauchen und dazu messen wir Höchstwerte zwischen 19 und 23 Grad.
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4: Ich bin Tanja Wagner. Tanken soll ab heute wieder billiger werden. Um Mitternacht ist der 2. Tankrabatt in diesem Jahr in Kraft getreten. Bis Jahresende werden die Energiesteuern auf Benzin und Diesel gesenkt. So soll der Sprit unterm Strich knapp 17 Cent pro Liter günstiger werden.
5: Tanken ohne Frustattacken, das wünschen sich wohl viele, zumal es im September an der Zapfsäule so teuer war wie nie. Und die Mineralölwirtschaft verspricht, wir geben den Rabatt auch sofort weiter. Die Frage ist allerdings, ob das 1:1 passiert. Viele, auch der ADAC, vermuten, dass wieder einmal ein Teil verpufft. Und Kritiker sagen vom Rabatt würden auch Gutverdiener profitieren. Der sei also ungerecht. Claudia Wächter, Nachrichtenredaktion.
4: Außenminister Wadefuhl hat sich erleichtert über den Ausgang des gewaltsamen Vorfalls im Cockpit eines Fly-Dubai-Flugs auf dem Weg von Dubai nach Tel Aviv geäußert. Er habe mit großem Schrecken von dem versuchten Entführungsfall des Flugzeugs erfahren, das voll besetzt mit israelischen Staatsangehörigen gewesen sei. Das teilte Wadefuhl nach einem Telefonat mit seinem israelischen Amtskollegen Gideon Saar mit.
6: Wir sind alle das tiefste erschrocken, dass ein derartig schrecklicher Anschlag auf eine mit israelisch besetzte Maschine versucht wurde. Es ist der Tapferkeit des Piloten und weiterer Passagiere zu verdanken, dass dieser Absturz in letzter Sekunde verhindert werden konnte.
4: Der Chef der Krankenkasse DAK Gesundheit, Storm, sieht die von der Koalition geplante Anhebung der Beitragssätze für Kinderlose kritisch. 3,6% allgemeiner Beitrag und 4,5% für Kinderlose. Verfassungsrechtlich sind wir hier bereits in einer bedenklichen Dimension angekommen, sagte Storm der Rheinischen Post. Weiter dürfe die Spreizung der Beiträge nicht gehen. Im 3. Anlauf will Neu-Bundestrainer Jürgen Klopp endlich den 1. Sieg einfahren. Die deutsche Fußballnationalmannschaft trifft am Abend in München auf Serbien. Gelingt wieder kein Sieg, wäre Klopp der 1. DFB-Cheftrainer, der keine seiner ersten 3 Partien gewinnen konnte.
1: Der Antenne Niedersachsen, Stau- und Blitzer-Service, 3 Minuten vor 6 Verkehrskai. Staut sich schon auf der A27, ne?
7: Das ist ein Baustellenstau, Walsrode Richtung Bremen. Zwischen Walsroder Dreieck und Walsrode West, 12 Minuten plus, zeigt die Echtzeitmessung. Der Klassiker natürlich auf der A1, der Baustellenstau an der Weserbrücke. Auch da messen wir jetzt bereits ab Bremen-Brinkum. 9 Minuten mehr in Richtung Hamburg. Es läuft auf dem Messeschnellweg Hannover ein kleiner Helfereinsatz, B6 Richtung Hildesheim. Da geht's um eine Ölspur, die wird gerade abgeschlossen. Streut in der Ausfahrt Messe Nord. Und Blitzer haben wir in Braunschweig, einen Blitzer-Anhänger in der Weststadt an der Weserstraße bei den Containern.
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1: Guten Morgen um 6:15.
2: Moin.
1: Und der Steuerzahler veröffentlicht heute das Schwarzbuch. Da geht es dann wieder um Fälle, ja, wo die Kommunen, das Land, der Bund, sagen wir mal, besonders großzügig mit unseren Steuergeldern umgegangen sind.
2: Ja.
1: Ich glaube, da gibt es den ein oder anderen Aufreger. Und deswegen sorgen wir heute Morgen dafür, dass wir uns ein bisschen schonen, was die Stimmung

0: Hier ist Antenne Niedersachsen um 6:05. Die Antenne Niedersachsen Moin Show sogar.
1: Guten
0: Komplett
1: Morgen.
0: Vollständig heute Morgen. Ja. Tiziana, Verkehrsgeil und ich bin's, der Flücki. Wir suchen Niedersachsens beste Bank. Und da geht's nicht um euren Kontostand. Da kümmern wir uns später drum. Gleich um 7, wenn es um das geheime 25.000 Euro Geräusch geht.
1: Es geht um euren wohlplatzierten Hintern.
0: Genau. Ihr könnt gerne eure Lieblingsbank uns einfach schicken. Und ganz wichtig ist, mit Foto und bitte auch mit der passenden Geschichte. Meine persönliche Lieblingsbank, die steht in Hannover am Maschsee.
1: Oh. Oh.
0: Denn auf dieser Bank habe ich meiner Frau damals den Antrag gemacht.
1: Oh, ja. Erzähl uns mehr.
0: Alle, pass auf, wir haben eine kleine Radtour gemacht.
2: Ja.
0: Ich hatte den Ring in der Tasche und wir sind dann zum Maschsee gefahren. Es war wirklich ein schöner, lauer Sommerabend. Wir saßen da direkt auf der Mauer am Ostufer. Da sitzt man ja direkt am Wasser.
1: Mhm.
0: Und ich hatte die ganze Zeit so im Hinterkopf, wenn ich gleich den Ring raushole. Ich war so aufgeregt.
2: Ja.
0: Ich war mir sehr sicher, ich würde den Ring direkt ins Wasser fallen lassen.
1: Oh,
0: also musste ich ja irgendwie meine Frau dazu bekommen, dass wir uns ein bisschen wegbewegen vom Wasser. Da habe ich gesagt, Schatz, wollen wir uns nicht da hinten auf diese Bank setzen? Und sie so, nö, wieso, hier am Wasser ist doch schön. Ja, aber da hinten auf der Bank ist doch auch nicht viel schlechter.
1: Also,
0: es hat auf jeden Fall Ewigkeiten gedauert, bis sie sich darauf eingelassen hat, bis sie gesagt hat, na gut, dann so ab auf diese Bank. Und dann konnte ich endlich den Antrag machen. Dann bin ich vorher auf die Knie gegangen, also sie saß auf der Bank, ich bin auf die Knie gegangen, wie man das so macht. Und ich weiß noch, während ich groß angesetzt habe und nach Worten gerungen habe, rief dann so ein ganz junges Pärchen von links, Jugendliche, der macht dir einen Antrag, so komplett. Und dann waren natürlich alle Blicke auf mich gerichtet und habe ich das eiskalt durchgezogen. Es hat geklappt, wir sind bis heute verheiratet.
1: Ach,
0: sie hat tatsächlich ja gesagt.
3: Ich krieg da ja immer ein Kloß im Hals, wenn ich bei TikTok sehe, das kann der letzte Blödmann sein, der dem anderen Blödmann einen Antrag macht. Da bin ich kurz davor, mal mitzuholen.
1: Ich fühle das so.
0: Das ist meine Lieblingsbank. Die steht da immer noch. Und wenn wir da in der Nähe sind, schauen wir immer mal vorbei, nehmen mal ganz kurz Platz und sagen, ach, guck mal hier, alles angefangen.
1: Wie lange ist das jetzt her?
0: Ja.
1: Ah ja.
0: 14 Jahre.
2: Müssen wir seine Frau fragen.
0: 14 Jahre ist das jetzt her.
1: Toll.
0: So, vielleicht habt ihr auch so eine Bank, vielleicht habt ihr auch eine Geschichte. Vielleicht seid ihr auch mal irgendwo einen Berg hoch und habt alles gegeben und dann stand da oben auf einmal eine Bank.
1: Schickt die uns unbedingt einmal rüber, über WhatsApp ein Foto vielleicht und dann auch noch die Geschichte dazu. Vielleicht ist euch da auch so was Cooles passiert wie Flücki.
0: Wir sammeln vor den Herbstferien und dann fällt noch die Entscheidung und dann gucken wir mal, wo sie steht.
3: Niedersachsen. Schickt die Bank. Wir meinen natürlich die Bilder von der Bank. Ihr müsst nicht die Bank schicken.
1: Stimmt. Und übrigens könnt ihr auf antenne.com auch schon alle Bänke sehen und da ist sogar auch schon eine Verlobungsbank dabei.
0: Ist schon?
1: Ja, da haben wir die Geschichte dazu bekommen. Da haben sich welche verlobt.
0: Na dann,
2: gleich wieder losrollen.

0: Die Woche fliegt schon wieder an uns vorbei. Ist schon wieder Donnerstag, 13 Minuten nach 6. Antenne Niedersachsen, die Moin Show, Tiziana.
1: Verkehrskarte. Morgen.
2: Morgen.
0: Der Flückerscheck
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0: Und das sind die Themen, die heute Morgen trenden. Nations League. Deutschland. Heute gegen Serbien 2045 geht's los. Ohne Schlotterbeck. Wie wir inzwischen wissen, und der Grund durchaus ärgerlich, denn da gab es einen Spaßwettkampf beim Aufwärmen. Also so ein bisschen Hütchen umdribbeln. Dabei ist er umgeknickt, Außenband, rechter Knöchel lädiert. Wohl nicht ganz so dramatisch, aber man nimmt ihn besser erstmal raus. Heute Abend also dann in München wird gespielt gegen Serbien. Und wie wir das gerade schon in den Nachrichten gehört haben, Jürgen Klopp, wir haben ihn alle gefeiert, wir haben ihn alle immer noch lieb, aber er wäre der erste Bundestrainer, der 3 Spiele am Stück nicht gewinnen kann, sollte er heute nicht gewinnen. Aber gut,
1: oh Gott, also, kein Druck.
0: So weit sind wir ja noch gar nicht. Und dann ein durchaus ernstes Thema. Harpe Kerkeling ist nämlich im Thüringer Landtag aufgetreten.
1: Ja, da wurde gestern Abend über ein mögliches Verbot der AfD diskutiert. Und mit dabei niemand Geringeres als Harpe Kerkeling höchstpersönlich. Der wurde von den Linken eingeladen. Der hat sich da deutlich für ein Verbotsverfahren ausgesprochen und ist dabei besonders auf die Geschichte von Deutschland eingegangen.
4: Wer nicht verantwortungsvoll mit der Geschichte umgeht, darf niemals Verantwortung für die Zukunft Deutschlands übernehmen.
1: Amen. Du hast es vorhin schon so schön gesagt. Es geht. Sag nochmal.
0: Ich kenne niemanden bei uns in Deutschland, der gleichzeitig so witzige Worte findet, aber auch, wenn es um die wichtigen Themen geht, auch immer so passende Worte findet.
1: Ja.
0: Ne?
1: Der hat dann auch noch so persönlich erzählt von seinem Großvater, der inhaftiert war wegen Widerstand und so. Also, ja, ganz toll.

0: 20 Minuten nach 6. Wir können uns sehr gut vorstellen, was ihr heute Morgen macht. Ihr guckt nämlich ganz sicher auch nach den Tankpreisen, oder?
1: Ja. Oh ja.
0: Seit ein bisschen mehr als 6 Stunden gibt es Ihnen also den Tankrabatt. Rund 17 Cent soll der Liter Sprit heute Morgen günstiger sein. Und wie sieht's denn aus bei euch? Wie immer gesagt, schickt uns gerne mal eine Sprachnachricht. Bernd aus Salzgitter hat sich gemeldet.
2: Ja, moin. Ja, bei uns der Liter E10 1,95,9. Gestern lag er noch bei 2,13,9. Nur mal so kurz zur Info.
0: Tut sich also was, ne?
3: Aha.
1: Das kommt direkt an. Das hätte ich nicht gedacht.
0: Es geht sogar heute Morgen noch günstiger. Wir haben so Zahlen mitbekommen von 1,86 für den Liter E10 und Diesel zum Beispiel bei 1,97, also unter 2 Euro. Beide Preise von euch genannt aus Hannover. Es geht weiter runter.
3: Lieben wir.
0: Ja.
3: Das ist ja wie früher fast.
1: Na, noch nicht ganz.
0: Ihr seid heute Morgen unsere Augen. Unsere Ohren, deswegen gerne mal die Tankpreise, gerne per Foto oder per WhatsApp-Sprachnachricht zu uns hier, zur Antenne Niedersachsen.
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1: Oh, ich freue mich so ein bisschen auf diesen Donnerstag wettertechnisch. Ich habe gestern meinen Rasen extra ganz kurz gemäht, weil heute will ich neuen Rasen nachsehen, damit der sich so ein bisschen entwickeln kann über den Herbst noch hinweg in Richtung Winter und dann im Frühjahr so richtig schön kommt.
2: Das hast du so schlau
1: gemacht. Es kommt Regen. Es kommt heute Regen.
2: Es kommt doch Regen. Du müsstest höchstwahrscheinlich aber im Regen dann deinen Rasen auch aussehen, wenn dich das nicht stört.
1: Nee, das geht nicht. Ich muss vorher dran sein.
2: Also heute kommt ordentlich Regen runter. Das geht teilweise jetzt schon los in Richtung Ostfriesland. Dazu messen wir Temperaturen zwischen 13 und 17 Grad heute Morgen. Am Mittag kommt dann eine dicke Dusche aus westlicher Richtung, zieht so langsam ins Land rein und bleibt dann auch ziemlich lange einfach über uns. Den Schirm können wir also den ganzen Tag immer wieder gebrauchen. Und dazu messen wir Höchstwerte zwischen 19 und 23 Grad.
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4: 6:35, ich bin Alena Triwold. Guten Morgen. Ein übles Foul und ein schamloser Versuch, in die Geldbeutel der Beschäftigten zu greifen. So reagiert IG Metall-Verhandlungsführer Thorsten Gröger darauf, dass Volkswagen im Streit um schärfere Sparmaßnahmen fast alle Tarifverträge gekündigt hat, darunter den wichtigen Manteltarifvertrag. VW will nachverhandeln, etwa über Arbeitszeit oder Zulagen. Erste Auswirkungen könnten Beschäftigte ab Januar spüren. Nicht betroffen ist aber die vereinbarte Beschäftigungssicherung bis 2030. Unterdessen ist bekannt geworden, dass die VW-Software-Tochter Cariad wieder vor einem größeren Stellenabbau steht. Laut deutscher Presseagentur geht es um 1000 Jobs. Betroffen sind damit knapp ein Viertel der verbliebenen Beschäftigten. Der Tankrabatt hat vielerorts in Niedersachsen und Deutschland schon nach wenigen Stunden für deutlich günstigere Preise gesorgt. Laut Spritpreisportal Tankerkönig sagten die Durchschnittspreise um 10 bis 11 Cent pro Liter ab. Vielerorts ging es für E10 sogar schon unter die 2-Euro-Marke, wie es vom ADAC heißt. Und jetzt mehr aus eurer Region.
5: Ich bin Sandra Meier. Guten Morgen. Der Weg zur Zapfsäule ist bei den Spritpreisen aktuell ja alles andere als schön. Aber deswegen gleich kriminell werden? Unbekannte haben Diesel im Wert von 600 Euro von einem Bagger abgezapft, der auf einem Baustellengelände in Dollern im Kreis Stade abgestellt war. Die Polizei sucht nun Zeugen. So schnell wie möglich wollen Bauarbeiter den eingestürzten Schmutzwasserkanal in der Dahlenburger Landstraße in Lüneburg reparieren. Aktuell wird die Asphaltdecke aufgebrochen. Der Bereich wurde abgesperrt. Bis kommenden Dienstag soll der Schaden behoben sein. Und nach der Kommunalwahl kommt in Uelzen die Jugendratswahl. 330 junge Menschen können noch bis heute 22 Uhr ihre Stimme online abgeben. Das Ergebnis soll kommende Woche Dienstag vorliegen.
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1: 6:40, Verkehrskai, wie sieht's aus auf den Straßen?
7: Da hat sich gerade auf der A30 ein dicker Stau gebildet, reine Richtung Osnabrück. Zwischen Hörstel und Laggenbeck 6 Kilometer Stau, 40 Minuten jetzt schon mehr. Das ist ja morgens immer so, das ist eine Zeit, das holst du über den ganzen Tag nicht mehr wieder ein. Diese fast Dreiviertelstunde, die ihr da verliert. Auf der Weserbrücke oder einer Baustelle, da ist es nicht ganz so eng. A1 hier ab Stur, 10 Minuten mehr in Richtung Hamburg. Und dann haben aber noch A27, den Baustellenstau Walsrode Richtung Bremen zwischen Walsroder Dreieck und Walsrode West. Auch hier 10 Minuten plus.
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1: Das Wort triggern. Triggern.
2: Ja.
1: Ich glaube, das kennen die meisten mittlerweile. Ne? Das benutzt man ja, wenn wir irgendwas sehen,
2: wenn man irgendwas erleben. Wenn irgendwas einen so nervt, dass es ein bestimmtes Gefühl auslöst.
1: Und zwar wirklich jedes Mal wieder aufs Neue.
2: Genau.
1: Ne? Triggern. Es gibt jetzt auch quasi das Gegenteil davon.
2: Verrat's noch nicht.
1: Nein. Das verraten wir aber in der nächsten Viertelstunde hier bei uns. Guten Morgen.
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0: die 90er. In 2 Minuten und 46 Sekunden gepackt. Ace of Base, All That She Wants, hier bei Antenne Niedersachsen. Guten Morgen.
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0: Und Tiziana und ich, wir sind unabhängig voneinander auf etwas gestoßen. Das fanden wir beide so schön. Da haben wir gesagt, da müssen wir heute mal ganz kurz drüber sprechen.
2: Ja, wir kennen ja alle das Wort triggern. Also statt das finde ich scheiße oder so, sagen jetzt alle, das triggert mich. Damit ist gemeint, irgendwelche Reize, die das Nervensystem in Alarmbereitschaft versetzen.
0: Mhm.
2: Aber habt ihr euch mal Gedanken gemacht, was das Gegenteil von triggern ist? Haben wir noch nie drüber nachgedacht.
0: Nee, irgendwas besonders schön finden oder so, aber es ging um ein Wort, ne?
2: Ja.
0: Ja.
2: Und das Gegenteil von triggern ist jetzt glimmern. Man sagt glimmern dazu.
3: Glimmern, also so wie glitzern, wie glänzen.
0: Ja, ja, genau.
2: Ja, also statt triggern, glimmern bedeutet winzige Alltagsmomente oder das können auch irgendwie nur Reize sein, die unserem Körper signalisieren, boah, da ist gerade Freude, da ist Sicherheit oder da ist Ruhe am Start.
0: Glimmern, so ein tolles Wort, wie wir finden. Und deswegen waren wir mal unterwegs und haben euch gefragt, was hat euch denn diese Woche schon geglimmert? Tobias aus Hannover.
4: Mein Glimmermoment diese Woche war meine Freundin. Die ist schwanger und dass ich die Dritte das erste Mal gesehen habe auf dem Bäuchlein vom kleinen Sohnemann. Und das war schon ein sehr schöner Moment.
0: Oh. Das ist ein Glimmermoment.
2: Ja,
0: das glimmert,
2: das
0: oder?
2: Das
0: ja.
2: Glimmert aber dreimal.
0: Selbst beim Zuhören glimmert das schon. Genau.
2: Und Josie aus Laatzen?
5: Ich habe gerade eine Zimtschnecke gegessen und das war einfach super toll, hat mich mega abgeholt. Das war mein Glimmermoment der Woche.
3: Oh, das habe ich auch. Ich habe gestern Abend Miesmuscheln gegessen und ich warte ja immer darauf, dass die Monate mit R kommen, damit man endlich wieder Muscheln essen kann. Oh, das geht so schnell und ist dann so lecker und so köstlich. Das war mein Glimmern.
2: Toll.
0: Guck mal, ein paar weniger Trigger-Momente im Leben.
2: Ja. Oder
0: dass man sich einfach auf die Glimmermomente
2: konzentriert. Auf die kommt es nämlich an.
0: Ja. Davon wollen wir mehr, auch heute Morgen. Wir geben uns Mühe um 6.36 Uhr. Guten Morgen, Licky Lee für euch.
3: Moin. Moin.

0: neuer Monat. Herzlich willkommen im Oktober, aber noch immer altes 25.000 Euro Geräusch. Und so hört sich's immer noch an. Antenne Niedersachsen hier. Wir sind der Sender, der euch ja so ein Netto-Jahresgehalt mal eben so aufs Konto schiebt.
1: Kann man
0: mit einer richtigen Antwort.
1: Ja.
0: Ist doch nicht schlecht, oder? Also, nächste Chance, heute Morgen um 7 in einer guten Viertelstunde wieder.
1: So, vorher müssen wir jetzt aber noch was klären. Und zwar, Verkehrskai und ich wissen ja immer noch nicht, was dieses Geräusch ist.
2: Da geht's uns genauso wie euch.
1: Genau. Der Einzige, der es weiß, ist Flücki. Mhm. Und jetzt das Ding. Ihr vermutet aber, es sind Türen. Also die Türtheorie ist ganz hoch im Kurs. Mhm. Wir konnten schon Zimmertüren ausschließen.
0: Ja, genau.
1: Wohnungstüren.
0: Wohnungstüren haben wir schon gehabt als falschen Tipp.
1: Ja. Trotzdem gibt es ja noch viel mehrere Türen. Wir haben dich gestern schon versucht auszuquetschen, haben geguckt.
0: Ja.
1: Sagt dein Pokerface irgendwas?
2: Sogar die Katzenklappe haben wir mal versucht, ob wir dich da kriegen.
1: Sogar die. Und jetzt haben wir uns jemanden mal zur Hilfe genommen, nämlich Klaus von der Elektrofundgrube in Hannover. Der muss uns nämlich jetzt mal helfen.
0: Ich sag mal Moin, bin mal gespannt.
3: Ja. Moin, sag ich mal.
0: Ja.
3: Wir haben ja bei uns hier im Geschäft auch viele Geräte, die so ähnlich klingen. Es könnte sein, eine Tür einer Waschmaschine oder eines Trockners.
1: Mhm. Oh.
3: Ja, also man kann es jetzt schlecht hören. Kann aber auch sein, von einem Geschirrspüler.
1: Oh.
3: Wenn ich den Geschirrspüler zumache, das kann es auch sein. Das klingt so, wenn wir dieses Geräusch nochmal machen könnten, könnte ich es vielleicht nochmal ein bisschen besser, könnte ich mich besser konzentrieren, vielleicht mal sehen, vielleicht könnte ich es besser raushören.
1: So oft du willst.
3: Dann gehe ich dort praktisch bei uns durch den Laden in Elektrofundgrube, hier in der Bahnstätter oder Königstraße sitzen wir, das machen wir mal so ein Geräusch mal.
1: Ja.
3: So.
1: Oh, das. Oh.
3: So,
1: was war das jetzt?
3: Es war eine Waschmaschine.
0: Ja,
3: deswegen, pass auf, jetzt kommt das nächste.
1: Ja.
3: Jetzt mache ich mal den Trockner, das mache ich mal auch so und jetzt so.
1: Ja.
2: Ja, das klingt natürlich übers Handy anders, als wenn du mit dem Mikro was aufnimmst, so wie wir es jetzt gemacht haben.
3: Genau, genau. Und dann, deswegen ist immer das große Problem. Und jetzt machen wir mal einen Geschirrspüler. Das nächste ist, wir machen jetzt mal einen Kühlschrank.
1: Ich glaube, das ist es nicht.
3: Nee. Es kann natürlich auch sein, dass man jetzt eine Mikrowelle nimmt.
1: Mhm. Mhm. Hast du eine zur Hand?
3: Ja.
1: Da war jetzt die Waschmaschine schon am nächsten irgendwie übers Telefon.
0: Ich liebe alles daran, dass ihr so schön fleißig miträtselt, euch Gedanken
1: dass
0: gemacht.
1: Dass du dafür durch deine heiligen Hallen rennst. Ich lieb's.
3: Ja, also,
0: ob ihr jetzt auf der richtigen Fährte seid, ob das überhaupt eine heiße Spur ist oder eine kalte, ich werde gar nichts
1: sagen.
2: Aber ich glaube, die Herangehensweise ist ziemlich geschickt dabei. Weil früher oder später, auch wenn das jetzt eben nicht Elektro-Großgeräte sind, wenn wir da noch nicht ganz richtig sein sollten, wenn wir hier die Branchen durchtelefonieren und jeweils so einen guten Fach man an der Seite.
1: Wir kommen dem Geräusch nur näher.
2: Der uns das mal vormachen kann.
1: Dann
2: kann man es wirklich einkreisen.
1: Hier wird nichts unversucht gelassen.
0: Ja, nein. Aber hier nochmal das Original, das geheime 25.000 Euro Geräusch für euch. Und um 7 geht's dann um die Kohle.
1: Die Kohle.

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1: Tiziana, du hast gesagt, Haare glätten lohnt sich heute nicht.
2: Nee, könnt ihr lassen.
1: Ja, Verkehrskai auch. Mit den
2: jetzt
1: wenigen Haaren.
2: Nee, okay. Heute kommt einiges an Regen runter. In Ostfriesland geht's langsam los. Da braucht ihr stellenweise eine Kapuze gleich auf dem Weg zur Arbeit. Im Laufe des Tages zeigen meine Wettermodelle dann dicke Regenwolken, die sich im Westen anfangen so zusammenzubrauen und dann langsam Richtung Osten ausbreiten. Und der Regen kann teilweise richtig kräftig werden und vor allem bleibt der lange. Der hängt so ein bisschen fest im Laufe des Tages über uns. Und dazu messen wir Höchstwerte zwischen 19 und 23 Grad.
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4: 5:07, ich bin Alena Triwold. Guten Morgen. Nachdem VW gestern fast alle Tarifverträge gekündigt hat, hat die IG Metall Widerstand angekündigt. Verhandlungsführer Thorsten Gröger spricht von einem schamlosen Versuch, in die Geldbeutel der Beschäftigten zu greifen. VW will ja jetzt nachverhandeln, etwa über Arbeitszeit oder Zulagen. Erste Auswirkungen könnten Beschäftigte ab Januar spüren. Nicht betroffen ist die vereinbarte Beschäftigungssicherung. Betriebsratschefin Daniela Cavallo sagte,
5: dass das Vertrauen einfach in den Vorstand auch massiv gestört ist. Die Belegschaft, die ist ja bereit, auch Krisen anzuerkennen und zu sagen, okay, wir müssen alle irgendwie den Gürtel enger schnallen. Aber klar ist auch, die Frage ist ja, wofür mache ich das?
4: VW muss jetzt klare Ziele benennen, fordert Cavallo. Startschuss für den neuen Tankrabatt und damit Entlastung für alle, die aufs Auto angewiesen sind. In den ersten Stunden sind die Preise in Niedersachsen vielerorts schon gesunken. Ob der Rabatt in den nächsten 3 Monaten aber zu 100% an die Kunden weitergegeben wird, bleibt abzuwarten. Für Herbert Rabel vom Tankstelleninteressenverband ist die Maßnahme aber ein erster wichtiger Schritt.
6: Der Tankrabatt ist nichts anderes wie eine Atempause, um vernünftig was zu regeln. Dann kommt anschließend der Spritpreisdeckel, um den Konzernen endlich einen Riegel vorzuschieben, dass sie nicht weiter abkassieren. Der Weg, den die Regierung jetzt eingeschlagen hat, ist richtig.
4: Und Tanja Wagner hat jetzt die weiteren Meldungen des Morgens.
7: Außenminister Wadephul hat sich erleichtert über den Ausgang des gewaltsamen Vorfalls im Cockpit eines Fly Dubai Flugs geäußert. Er habe mit großem Schrecken von dem versuchten Entführungsfall des Flugzeugs erfahren, das voll besetzt mit israelischen Staatsangehörigen gewesen sei. Der Chef der Krankenkasse DAK Gesundheit, Storm, sieht die von der Koalition geplante Anhebung der Beitragssätze für Kinderlose kritisch. Verfassungsrechtlich sind wir hier bereits in einer bedenklichen Dimension angekommen, sagte Storm der Rheinischen Post. Im dritten Anlauf will Neu-Bundestrainer Jürgen Klopp endlich den ersten Sieg einfahren. Die deutsche Fußballnationalmannschaft trifft am Abend in München auf Serbien.
1: Der Antenne Niedersachsen Stau- und Blitzerservice 7:02 und es gibt eine Vollsperrung nach einem Unfall im Kreis Lea, Verkehrskai.
8: Da ist im Augenblick kein Durchkommen. Die Unfallaufnahme in Mormerland auf der alten Landstraße. Vollsperrung hier zwischen Dr. Wasing und Pappelstraße. Guten Morgen auf die A1. Bei euch ist Baustellenstau an der Weserbrücke. Ab Stur 26 Minuten mehr in Richtung Hamburg. Die A27 Bremen Richtung Cuxhaven meldet. Zwischen Bremerhaven Süd und Geestemünde 3 Kilometer Baustellenstau. 10 Minuten mehr. Auf der A30 ist besonders voll. Das ist Niederlande Richtung Osnabrück. 10 Kilometer Stau zwischen Hörstel und Lack.

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1: 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Es ist das Geräusch. Das geheime 25.000 Euro Geräusch. Unterwegs im Namen von Antenne Niedersachsen und die Lizenz zum Glücklichmachen im Gepäck. Denn ihr sollt am Ende vor Freude gerührt sein und nicht geschüttelt. Und so hört sich's an. Wir haben ja doch schon eine Menge gerätselt, ne? Gestern vor allem die Dreifachchance am Morgen.
2: Mein Gott.
1: Mit der Hoffnung, das irgendwie im September noch über die Bühne zu kriegen.
2: Das
1: aber
2: war ein Bibbern.
3: Das war ein reines Geschüttel. Ja. Also da sind wir beim Rühren noch lange nicht angekommen.
1: Mensch, sehr schön, wenn es vielleicht dann zum Start in den Oktober gleich klappen würde, oder?
2: Ja. Wir bitten darum.
1: Ihr braucht
2: Soll ich
1: doch
2: mal die Nummer sagen?
1: Ja, 007. Nein.
2: Jetzt nicht verwirren. 01379 36 2000.
1: So ist richtig. So hört sich's an. 01379 36 2000. Das geheime 25.000 Euro Geräusch. Wir warten auf das große Happy End.
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0: Tag 1 heute mit dem neuen Tankrabatt.
1: Oh ja.
0: Die Seiten, auf denen man so nachgucken kann, wo die günstigste Tankstelle im Umkreis ist, die sind zum Teil heute Morgen down. Also die werden so oft angeklickt, so oft benutzt. Oh, wahrscheinlich Gott. Fahrt ihr schon so im roten Bereich, dass ihr gucken wollt, okay, wo tanke ich am günstigsten? Zum Glück seid ihr aber unsere Augen und Ohren. Christina hat zum Beispiel gerade per WhatsApp geschickt, in Eime, da kostet der Liter super heute Morgen 2,03 Euro. Also das geht anscheinend ja dann wirklich in die richtige Richtung. Hier ist Antenne Niedersachsen, die Moin Show. Tiziana, Verkehrs kein Flücki. Es gibt aber noch mehr Themen, die heute Morgen trenden.
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0: Ja, falls ihr schon immer mal in einem Leuchtturm wohnen wolltet, gibt es gerade im alten Land einen Leuchtturm unter Feuer Mehlstack in York im Kreis Stade, steht zum Verkauf.
3: Also beim Leuchtturm denken wir ja meistens an die modernen, richtig hohen Türme. Der in York ist allerdings um die 120 Jahre alt und damit in Anführungszeichen nur 16 Meter hoch. Das war typisch für die Zeit, dass die nicht ganz so hoch waren. Es handelt sich um einen denkmalgeschützten Turm mit so einem angrenzenden Wärterwohnhaus auch. Insgesamt hat das über 100 Quadratmeter Wohnfläche, heute mit 4 Zimmern, 2 Badezimmer gibt es, alles ganz schick renoviert. Für 800.000 Euro.
0: So viel ist das geheime Geräusch jetzt nicht wert, aber vielleicht die Anzahlung. 25.000 Euro.
3: Ja.
0: Ihr könnt ja noch anrufen, 01379 36 2000 für 50 Cent pro Anruf. Alle Infos auf antenne.com.
3: Man hat auch Blicke über die Elbe.
0: Na dann,
3: ja,
0: bin ich doch dabei. Und Tag der Deutschen Einheit, ganz wichtig. Jetzt ist, am Samstag ist es wieder soweit, dann haben die Läden zu. Also, ist ja wirklich ein Feiertag. Viele ärgern sich, dass der dann natürlich auf dem Wochenende fällt, ist blöd, aber für den Einzelhandel und für alle, die dort tätig sind, natürlich auch endlich ein freies Wochenende. In Bremen wird so richtig groß gefeiert, unter anderem mit dem fantastischen Vier-Konzert. Da musste man sich im Vorfeld aber Tickets organisieren. Also falls ihr da jetzt hin wolltet, spontan geht das leider nicht. Aber dafür gibt es zum Beispiel ihn hier. Clock Clock ist mit dabei.
3: Cool.
0: Spielt Samstag 21.15 Uhr am Osterdeich und sie ist auch mit dabei, ist live richtig gut. Wir haben sie beim Deutschen Radiopreis ja hören dürfen.
3: Leute, die bringt richtig Stimmung in die Bude.
0: Kleiner Vorgeschmack schon mal auf den Tag der Deutschen Einheit. Tiffany Harris, Vertigo.

0: Nicht call me maybe, also ruf mich vielleicht mal an. Doch, man muss schon ganz sicher anrufen, um die Kohle hier abzugreifen.
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0: Was haben wir schon gerätselt, ne?
2: Mein Gott, so langsam bin ich ganz verzweifelt.
0: Gestern gleich dreimal allein bei uns in der Moin Show. Das muss doch mal langsam klappen, oder nicht? Bitte jetzt nicht mehr anrufen. Bei uns im Studio durchgekommen ist Bianca. Guten Morgen.
3: Guten Morgen. Morgen
2: Bianca, grüß dich.
0: Wir haben gehört, ein Vorstellungsgespräch heute.
3: Ja, genau.
0: Oh meine Güte, wir drücken alle ganz fest die Daumen.
2: Ja.
3: Dankeschön.
4: Das wird heute dein Tag, ich sag's dir. Und jetzt holst du dir noch die Kohle ab.
3: Ich hoffe es.
0: Ja. 25.000 Euro für die richtige Antwort, wenn du uns sagen kannst, was das hier ist. Viele gehen ja gerade mit der Türtheorie, dass es irgendeine Tür sein könnte.
2: Mhm.
0: Gehst du da mit?
3: Nee, ich gehe irgendwie nicht damit.
0: Mhm. Dann sind wir gespannt. 10 Sekunden für die hoffentlich richtige Antwort. Was glaubst du, was ist es?
3: Ich glaube, dass es mit Wucht das Fenster zuzumachen.
0: Keine Tür, sondern ein Fenster.
3: Ein Fenster.
2: Hast du das mal selber ausprobiert?
3: Ja, also bei uns muss man manchmal schon ein bisschen Wucht anwenden, mhm, wenn es ein Fenster ist, wenn dann Zug ist oder irgendwie, keine Ahnung, ja.
2: Ja.
4: Habt ihr so Kunststofffenster oder Holzfenster?
3: Wir haben noch Holzfenster, aber auch Kunststofffenster. Also,
4: du kennst beides.
2: Beides,
3: ja.
0: Ich habe gerade gehört, im Hintergrund, da wird fleißig mitgerätselt oder zumindest mit Daumen gedrückt.
3: Ja, das ist meine
0: gedrückt,
3: kleine, ne? Tochter, die ist 2 Jahre alt.
2: Ach, wie heißt sie?
3: Melissa,
2: liebe Grüße.
4: Mama wird gleich ganz reich.
2: Juhu, hoffentlich.
3: Hoffentlich, ja. Und die große Tochter, die macht sich gerade für die Schule fertig.
2: Mhm. Toll.
3: Ja.
0: 25.000 Euro, wenn es wirklich das Fensterschließen ist. Bianca, Verkehrskai und Tiziana wissen es ja leider nicht, rätseln ja genauso mit.
3: Ja.
0: Deshalb habe ich immer die doofe Aufgabe zu sagen, auch dieser Tipp ist leider falsch.
3: Ja, ist halt so. Aber das war's wert.
0: Ja, 100 Euro für dich und vielleicht ist das ja wie im Theater, wenn die Generalprobe daneben geht, dann ist die Premiere meistens ein großer Erfolg. Das heißt, hier hat's vielleicht nicht geklappt, aber beim Vorstellungsgespräch gleich, da haust du sie alle um.
3: Ich hoffe es.
2: Wir sind in Gedanken bei dir.
3: Dankeschön.
2: Jetzt haben wir uns aber mal einen Tipp verdient. Jetzt reicht's doch.
0: Da werden wir gestern extra schon 3 Runden gespielt.
4: Ja, gestern. Gestern und heute spielen sie im Kino. Wir wollen Tipp.
2: Wir wollen einen Tipp.
0: Also auf jeden Fall um 15 Uhr die nächste Gelegenheit bei Micha und Mareike. Und das mit dem Tipp, ich überleg mal.

0: Das große Thema heute, der Tankrabatt.
1: Ja.
0: Kommt er wirklich an?
1: Ja.
0: An der Zapfsäule?
1: Ja.
0: Sieht danach aus, aber gleich auch das Top-Thema bei uns in den Antenne Niedersachsen Nachrichten um 7:05.
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1: Jetzt kommt die Zeit, da kann man sich dann drin verkriechen, ohne dass man ein schlechtes Gewissen haben muss, dass man draußen irgendwas verpassen könnte, ja, zum Beispiel.
2: Herrlich. Und ich hoffe, wir haben die letzten schönen warmen Sommertage auch noch genossen. Heute wird es dann ein bisschen nasser. Wir kriegen im Laufe des Tages Höchstwerte zwischen 19 und 23 Grad. Dazu viel Regen, auch starken Regen. In Teilen von Ostfriesland kommt jetzt schon was runter. Im Westen braut sich so langsam eine dicke Regenfront zusammen und die zieht dann einmal übers Land in Richtung Osten.
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4: 7:35, ich bin Alena Triebold. Guten Morgen. Der Weg zur Tankstelle dürfte heute Morgen ein bisschen leichter fallen. Seit Mitternacht gilt der neue Tankrabatt. Für Niedersachsens Wirtschaftsminister Tonne ist es aber nur ein erster Schritt, um alle, die aufs Auto angewiesen sind, zu entlasten. Die Bundesregierung müsse jetzt schnellstmöglich den angekündigten Spritpreisdeckel an den Start bringen. Tonne spricht sich außerdem weiter für eine Übergewinnsteuer gegen die Mineralölkonzerne aus. Unterdessen wird das Deutschland-Ticket wieder teurer. Der Preis steigt ab dem kommenden Jahr um 3,80 € auf 66,80 €. Nach 11 Jahren rollen bald wieder Züge zwischen Leer und Wehna. Am Montag startet der planmäßige Verkehr. Heute steht aber schon mal die Eröffnungsfeier an, samt einer Fahrt über die neue Friesenbrücke. Damit steht auch die sogenannte Wunderlein in den Startlöchern. Sie verbindet Leer, Oldenburg oder auch Bremen direkt mit dem niederländischen Groningen. Und jetzt mehr aus eurer Region.
5: Ich bin Sandra Meier. Guten Morgen. Keiner will in Hundehaufen treten, aber es passiert immer wieder. In Celle könnten Hundehalter bald verpflichtet werden, Hundekotbeutel bei sich zu tragen. Der Stadtrat jedenfalls will heute über einen entsprechenden Antrag der FDP entscheiden. Kai von Heffen.
6: Wer mit dem Hund Gassi geht und keinen Kotbeutel dabei hat, für den könnte das künftig teuer werden. Bis zu 5.000 € werden fällig, wenn Herrchen die Haufen einfach liegen lässt. Der Finanzausschuss hat schon grünes Licht gegeben. Es sind aber noch einige Fragen offen. Wie genau sollen die Kontrollen eigentlich ablaufen? Und was ist, wenn ein Hundehalter kontrolliert wird, er die Beutel aber schon während der Gassi-Runde entsorgt hat?
5: Und in der Freibadsaison war es schon ein großes Thema und jetzt trifft es auch die Hallenbäder in der Gemeinde Sevetal. Es gibt nicht genug Bademeister und deshalb ändern die Bäder in Over und Hittfeld ihre Öffnungszeiten.
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1: In 3:08 Verkehrskein, neuer Unfall auf der B4.
8: In Lüneburg die Unfallaufnahme zwischen Ebensberg und Lüne Stadtmitte. Wir haben Baustellenstau an der Weserbrücke. In Richtung Hamburg beginnt das bei Stur, halbe Stunde mehr. Und in Richtung Osnabrück der Stauende ab Opusen-Mahndorf, da sind es 8 Minuten in der Echtzeitmessung. Bei euch auf der A7 Hannover Richtung Hamburg, Stau vorm Tunnel ab Hamburg-Hausbruch, 11 Minuten mehr. A27 Baustellenstau. Stau in Bremerhaven, vor Geestemünde 17 Minuten plus in Richtung Cuxhaven. Die A30 Niederlande Richtung Osnabrück läuft da gerade zu. Wir haben einen Unfallstau zwischen Rheine-Kanalhafen und Laggenbeck, 22 Minuten. A33 Bielefeld Richtung Osnabrück, hier eine Unfallaufnahme zwischen Hilter und Borkloklosterösede. A36 Baustellenstau vorm Kreuz Braunschweig Süd, wenn ihr aus Richtung Wolfenbüttel kommt, 9 Minuten mehr. Der Südschnellweg Hannover steckt im Stau zwischen Landwehrkreisel und Hildesheimer Straße. Außerdem im Kreis Leer Unfallaufnahme in Moormaland. Alte Landstraße zwischen Dr. Wasing und Pappelstraße ist da jetzt gerade gesperrt. Die neuesten Blitzer. In der Wildeshauser Geest stehen sie zwischen Fisbeck und Wildeshausen. Und B70, Kreis Leer Westover-Ledingen. Auf der Großwolder Straße wird geblitzt.
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1: Schon Markus hat gesungen, der Tankwart ist mein bester Freund. Ui, wenn ich komme, wie er sich freut.
9: Ja.
1: Ob sich die Menschen hinter den Kassen wirklich heute Morgen freuen an den Tankstellen? Stichwort Tankrabatt. Wir sprechen gleich mal mit einem in der nächsten Viertelstunde. Schönen guten Morgen.
2: Guten Morgen. Morgen.

0: Tja, dank Tankrabatt funktioniert das halbe Internet heute Morgen nicht. Reden wir gleich drüber. Jetzt aber erstmal
1: die beste Bank Niedersachsens.
0: Antenne Niedersachsen hier, die Morning Show, Tiziana Verkehrskein Flücke hier.
2: Guten Morgen.
0: Mensch, so viele schöne Bänke sind schon im Rennen. Wir suchen ja die schönste Bank bei uns in Niedersachsen.
2: Ja.
0: Und ihr habt uns schon fleißig Fotos geschickt und auch verraten, wo die Bänke stehen.
2: Und vor allem, was ihr da für eine, also warum die Bank für euch so besonders ist. Und mitgemacht hat auch schon Yvonne.
0: Moin Yvonne.
3: Moin, hallo.
0: Da ist dir spontan eine Bank bei euch um die Ecke eingefallen.
3: Also es war tatsächlich auch ein Zufall, dass wir die gefunden haben, weil wir wohnen selber noch nicht so lange hier, erst seit etwas über 2 Jahren. Und haben gesucht, wo können wir mit den Kindern hingehen, was gibt es für Ausflugsziele. Und sind dann auf die Riesenbank gestoßen. Also eigentlich sogar mein Mann tatsächlich. Und inzwischen ist das so ein Insider bei uns. Also 2-mal die Woche heißt es, ey, sollen wir mal an der Riesenbank halten? Weil das ist dann doch was Besonderes für uns, weil sie so groß ist. Und wir haben viele Kinder, auch kleinere. Und für die ist das natürlich immer ein Erlebnis, wenn wir dann an der Riesenbank halten, die ja wirklich 3 Meter hoch ist und etwas über 4 Meter breit.
0: 3 Meter hoch?
3: Da kann man, ja, krass. Genau. Es gibt einen Aufstieg, dass man rauf kann. Und da passt die ganze Familie rauf für ein tolles Familienfoto. Man hat einen ganz tollen Blick übers Tal. Man kann da den Sonnenaufgang, Sonnenuntergang genießen. Also es ist einfach super schön.
0: Und glauben die Kinder, dass da echt mal ein Riese gewohnt hat?
3: Nee, da sind sie dann doch schon zu groß für. Lassen die sich nicht mehr einreden.
0: Also schön, du schickst die Riesenbank in Fennenkamp ins Rennen.
3: Absolut, das ist ein Muss.
2: Ihr könnt euch übrigens die Riesenbank auch nochmal auf antenne.com angucken. Da sind alle Bänke, die ihr uns bisher geschickt habt, auch schon zu sehen. Und da sind so tolle dabei.
0: Ja.
2: Wir haben hier zum Beispiel eine in Upplängen, die hat Gil uns geschickt. Und die haben die zu ihrer Hochzeit von den Trauzeugen bekommen. Ach, besonders schön. Gut gefällt mir die Aussicht auf die Kühe da.
0: Oder hier in Emden am Borsumer Außendeich, da steht eine Bank. Heike hat geschrieben, da treffen sich jeden Mittwoch die Menschen, haben Spaß und machen gemeinsam Musik.
2: Toll.
0: Das auch noch mit Ausblick aufs Wasser. Oder? Wie schön. Also, her mit euren Lieblingsbänken. Wir küren die noch vor den Herbstferien.

0: nicht heute, nicht morgen, nicht übermorgen. Nee, nee, nee, nicht irgendwann, sondern genau heute. Heute geht da los, der Tankrabatt. Hier ist Antenne Niedersachsen um 7.42 Uhr, die Moin Show. Seit jetzt ein bisschen mehr als 7,5 Stunden gibt es die neuen Preise an den Zapfsäulen.
1: Ja.
0: Wir haben heute Morgen schon beobachtet, die Internetseiten, wo man Benzin- oder Spritpreise miteinander vergleichen kann, die hatten heute Morgen wirklich Probleme. Die waren zum Teil überlastet, waren down, da ging gar nichts mehr.
2: Ja, weil alle einfach mal nachgucken wollten. Kommt jetzt was? Das wissen wir ja von den letzten Malen Tankrabatt, dass es Tage, manches Mal Wochen gedauert hat, bis das endlich auch mal an der Zapfsäule angekommen ist, was nun gekürzt war.
1: Svenja hat uns ja auch geschrieben, dass gerade in Melle zum Beispiel voll der Stau an den Tankstellen ist, weil so viele da gerade hinwollen.
0: Ja. Die Spritpreise, ja, wie sieht's denn aus gerade? In Hildesheim zum Beispiel der Liter Diesel für 2,01 Euro, also da kratzt man an der 2-Euro-Marke, das ist ja nicht verkehrt, oder? Oder auch Super E10 in Hohenhameln 1,91 Euro. Das sind natürlich Preise, die haben wir lange nicht mehr gesehen, ne?
1: Ja.
2: Das ist insgesamt der Trend, dass wir unter den 2 Euro sind. Also wenn das bei euch jetzt noch nicht der Fall sein sollte, ich würde da mal entspannt durchatmen. Das sieht wirklich so aus, als wenn wir unter 2 Euro landen.
1: Manuela hat auch noch geschrieben, Gandake See, da sind es an fast allen Tankstellen 2,17 Euro für Diesel.
0: Und da ist noch ein bisschen teurer.
1: Oh ja. Ja, und ja. Svenja, die hat gesagt, in Melle 1,99 für Diesel und 1,93 für Super.
0: Ja, dann kein Wunder, dass da gerade Stau ist. So, wir haken mal nach bei Tankstellenbetreibern heute Morgen. Bei Norman zum Beispiel aus Hagenburg im Landkreis Schaumburg. Moin.
3: Guten Morgen, grüßt euch.
0: Wie ist denn die Lage bei euch in der Classic-Tankstelle?
3: Ja, heute Morgen ist schon wesentlich mehr los. Oder was heißt wesentlich? Also es ist rappelvoll.
0: Mhm.
3: Gestern haben die Leute sich natürlich zurückgehalten. Es gab halt trotzdem natürlich welche, die getankt haben. Mhm. Dann aber meistens halt so, dass sie halt bis heute in den Tag reinkommen. Und jetzt sind sie alle fleißig dabei.
0: Habt ihr denn überhaupt genug im Tank dafür?
3: Dafür haben wir genug. Okay. Auf jeden Fall.
1: Sag doch mal, was sagt denn die Anzeige gerade bei euch?
3: Moment. Diese sind wir jetzt bei 2,17 und beim normalen Super sind wir bei 2,12 Euro.
2: Oh, ihr seid also noch deutlich über den 2 Euro.
3: Ja, es bleibt über 2 Euro.
1: Okay.
0: Ihr selbst seid ja immer nie für die Preise zuständig, das kommt ja immer aus der Zentrale. Hast du das Gefühl, dass sie das 1:1 weitergegeben haben oder ist da noch Luft?
3: Ja, im Vergleich zu gestern Morgen um dieselbe Zeit sind das genau die 17 Cent.
0: Was hat sich bei den Kundinnen und den Kunden heute Morgen geändert? Also Vergleich gestern heute, wenn die reinkommen zum Bezahlen?
3: Naja, die freuen sich natürlich, dass es wieder etwas günstiger geworden ist, aber die klare Botschaft ist natürlich, dass da immer noch Luft ist. Das solange ist die 2 da vorne steht, ist es halt für die Leute, glaube ich, auch. Es ist so eine magische Grenze.
2: Ja, ganz genau.
0: Hier und da ist die 2-Euro-Grenze ja auch schon deutlich unterschritten worden. Deswegen hoffen wir, dass es, was die Spritpreise angeht, nicht bergauf, sondern bergab geht.
2: Und auch bei dir.
3: Genau, das hoffen wir.
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0: Manchmal muss man die Dinge einfach mit Humor nehmen, ne? Gilt für so viele Geschichten im Leben. 7.48 Uhr, hier ist Antenne Niedersachsen. Die Moin Show. Gleich mit Leonie, der Lieblingshit vor den Nachrichten. Da hat jemand im Netz über sie geschrieben, du siehst aus wie ein Baguette. Und was hat Leonie gemacht? Sie hat sich ein Baguette-Kostüm nicht nur besorgt, sondern angezogen. Hat gesagt, man isst, was man isst.
1: Du bist, was du isst.
0: So.
1: So.
0: So. Gleich Remedy. Guten Morgen.
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0: 5 Minuten vor 8.
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0: Ab heute können wir umstellen auf Herbstmodus, oder Tiziana?
2: So, alle Pumpkin-Spice-Liebhaber können sich freuen. Jetzt gibt es nämlich das passende gemütliche Einkuschelwetter. Wieso guckst du mich jetzt an?
0: Pumpkin Spice. Was ist das, dieses Eis?
2: Nein, das ist doch dieses Kürbisgewürz. Es gibt doch auch Pumpkin Spice Latte, Pumpkin Spice.
3: Das kennt er nicht.
2: Zimtschnecken, sowas.
3: Lass es, er kennt das nicht.
0: Ich noch nie gehört. Ist das eine Gewürzmischung oder so? Das macht man dann drauf und dann schmeckt das.
2: Ja, ein Gewürz, ja.
0: Also Gewürze, ja, Gewürz kenne ich, ja.
2: Achso,
0: okay.
2: Ja. Oh Gott.
3: Entschuldigung. Ja, ja, das sind Lücken, wo man sie nicht erwartet.
0: Na, uns auf dem Ort, da gibt's Salz und Pfeffer.
2: So. Naja, heute kommt ordentlich Regen runter. Das geht teilweise jetzt schon los in Richtung Ostfriesland. Dazu messen wir Temperaturen zwischen 13 und 17 Grad. Um die Mittagszeit machen sich dann fette Regenwolken über vielen Teilen von Niedersachsen breit. Da kann wirklich einiges runterkommen. Das kann stellenweise mehrstündiger Starkregen werden. Dazu messen wir Höchstwerte zwischen 19 und 23 Grad.
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5: 5 vor 8, ich bin Alena Triebold. Guten Morgen. Um Mitternacht ist der Startschuss für den neuen Tankrabatt gefallen. Im besten Fall heißt das 17 Cent weniger pro Liter Sprit an der Tankstelle. Vielerorts in Niedersachsen ist der Preis auch schon runtergegangen. Allerdings ist das noch sehr unterschiedlich. Wie kommt denn das, Frederik Heimann?
6: Weil die Konzerne weder verpflichtet sind, den Rabatt komplett noch sofort weiterzugeben. Manche Tankstellen haben das heute trotzdem gemacht. Bei anderen wird sich der Preis wahrscheinlich noch im Laufe des Tages ändern. Außerdem gilt der Rabatt ja nur für Sprit, der jetzt aus den Raffinerien oder Großtanklagern geliefert wird. Der in den Lagern hat ja noch die alten Steuern drauf. Trotzdem können die Preise sinken. Sie richten sich nicht nur nach dem konkreten Tankinhalt, sondern auch zum Beispiel nach Wettbewerb, Nachfrage und Preispolitik.
5: Ein übles Foul und ein schamloser Versuch, in die Geldbeutel der Beschäftigten zu greifen. So reagiert IG Metall-Verhandlungsführer Thorsten Gröger darauf, dass Volkswagen im Streit um schärfere Sparmaßnahmen fast alle Tarifverträge gekündigt hat, darunter den wichtigen Manteltarifvertrag. VW will jetzt nachverhandeln, etwa über Arbeitszeit oder Zulagen. Erste Auswirkungen könnten Beschäftigte ab Januar spüren. Dann endet übrigens auch die Friedenspflicht und Warnstreiks sind möglich. Nicht betroffen von dem Ganzen ist die vereinbarte Beschäftigungssicherung bis 2030, die bleibt. Und Tanja Wagner hat jetzt die weiteren Meldungen des Morgens.
7: Der Chef der Krankenkasse DAK Gesundheit, Storm, sieht die von der Koalition geplante Anhebung der Beitragssätze für Kinderlose kritisch. 3,6% allgemeiner Beitrag und 4,5% für Kinderlose. Verfassungsrechtlich sind wir hier bereits in einer bedenklichen Dimension angekommen. Kleine Kinder sind deutlich bewegungsaktiver als viele Erwachsene vermuten. Circa 18.000 Schritte am Tag sind im Alter von 3 bis 4 Jahren typisch. Das geht aus einer internationalen Studie hervor. Cristiano Ronaldo hat das Trainingscamp der portugiesischen Nationalmannschaft verlassen. Ob die Abreise gleichbedeutend mit einem Rücktritt aus der Nationalmannschaft ist, sagte Ronaldo nicht.
0: Der Antenne Niedersachsen Stau im Blitzerservice ist ein Helfer auf der A2 Verkehrskeil.
8: Jemand hat Metallteile gemeldet zwischen Lauenau und Rehren. Fahrt da bitte vorsichtig. Die Straßenlage ist bumsvoll auf den Strecken. Man hat den Eindruck, alle sind heute mit dem Auto unterwegs, weil sie günstig tanken wollten. Im Berufsverkehr merken wir es leider. A1 Baustellenstau an der Weserbrücke. Ab Stur 36 Minuten mehr in Richtung Hamburg. Gegenrichtung ab Bremerkreuz 19 Minuten mehr. Das ist dann in Richtung Osnabrück. Wir haben Bremen Richtung Hamburg außerdem am Maschner Kreuz noch 12 Minuten in der Echtzeitmessung. In Hamburg Stau auf der A7 ab Heimfeld vorm Tunnel eine Viertelstunde. A27 Baustellenstau in Bremerhaven. Vor Geestemünde 23 Minuten mehr in Richtung Cuxhaven. Auf der A29 Ahlhorn Richtung Oldenburg steht hier ab Großen Kneten 24 Minuten. A30 Rheine Richtung Osnabrück. Unfallstau zwischen Rheine und Ibbenbüren 25 Minuten. A33 Unfallstau zwischen Hilter und Borglo-Kloster Ösede. Richtung Osnabrück 9 Minuten mehr. A36 Baustellenstau vorm Kreuz Braunschweig Süd aus Wolfenbüttel, also aus der Fahrtrichtung eine Viertelstunde mehr. A39 zwischen Rüningen und dem Kreuz Braunschweig Süd Baustellenstau 9 Minuten mehr. Und endlich die letzte Meldung, das ist ein Feuerwehreinsatz im Kreis Northeim. Es brennt in Mackensen an der Kreuzung, da ist es voll gesperrt.
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0: Moin! Kurz vor acht, bin ich denn der Einzige, der diese Gewürzmischung Pumpkin Spice nicht kennt?
2: Ja.
0: Hier die Stadtkinder, die dreschen hier gerade auf mich ein.
3: Nein.
0: Das nicht können und so, das muss man doch.

0: So nämlich. Pumpkin Spices Gewürzmischung. Da wurde eben gerade gesagt, das muss man doch kennen. Also wenn man das nicht kennen würde, dann also...
1: Wer hat das gesagt?
0: Ihr habt das gesagt.
1: Ja, wir haben uns ein bisschen gewundert, dass du als moderner Mensch im Leben solche Sachen einfach nicht kennst.
0: Man muss nicht alles kennen, glaube ich.
1: Bist du mit Holzlöffel und Pfeffer und Salz gekommen?
0: Steffi hat sich gerade gemeldet per WhatsApp-Sprachnachricht.
2: Achtung.
3: Die Gewürzmischung kenne ich auch nicht.
2: So nämlich.
3: Und es gibt...
0: Habe ich sie ausgemacht.
1: Ja, siehst du.
4: Ja.
3: Huch. Und es gibt zwar, ich kenne nicht nur Pfeffer und Salz, es gibt Kräutersalz, es gibt Zimt, es gibt ganz, ganz viele. Aber genau die, nein, muss man auch nicht kennen. Man muss nicht alles kennen.
2: So.
0: Wisst ihr Bescheid?
4: Ich hätte gedacht, dass du das auch durch deine Tochter kennst.
0: Nee, kenne ich tatsächlich nicht. Aber Steffi, vielen Dank für deine Nachricht und dass du mir beigesprungen bist. 6 Minuten nach 8.
5: Das checkt Niedersachsen.
0: Hab's ja schon hart genug in der Moin schon mit Tiziana und Verkehrskai.
1: Entschuldige mal, ja.
0: Wir planen mal so ein bisschen in Richtung Wochenende. Heute Abend gucken wir Fußball, Deutschland, Serbien. Die nächste Nations League Partie 2045. ZDF überträgt diesmal live ab 20.15 Uhr bereits. Und am Wochenende Tag der Deutschen Einheit. Dicke Party in Bremen mit Live-Musik.
1: Ja.
0: Umsonst und draußen. Ja. Klock ist mit dabei und Tiffany Harris. Kann man sich mal angucken,
4: cool,
0: oder?
4: Cool, sehr cool.
1: Die reißen da richtig einen ab.
0: Trendet aber auch gerade der Harpe Kerkeling.
4: Also, der ist gestern Abend im Thüringer Landtag gewesen. Der wurde eingeladen von den Linken, weil im Thüringer Landtag gestern Abend ein mögliches Verbot der AfD diskutiert wurde. Und der hat sich, also der Harpe Kerkeling, der hat sich da deutlich für ein Verbotsverfahren ausgesprochen und ist dabei besonders auf die Geschichte von Deutschland eingegangen.
6: Wer nicht verantwortungsvoll mit der Geschichte umgeht, darf niemals Verantwortung für die Zukunft Deutschlands übernehmen.
4: So.
1: Wow.
4: Das war nur ein kleiner Ausschnitt von dem, was er da gesagt hat, und ich finde, der sagt alles.
1: Das sind starke Statements, die von ihm kommen. Also wer den nur so als Horst Schlemmer oder als Königin Beatrix in Erinnerung hat, ich glaube, seit seinem Weg über den Jakobsweg oder seit dieser Beschreibung, ich bin dann mal weg, der hat so seine Lebensthemen gefunden. Und wenn es darum geht, sich über Rechtsextremismus oder über die AfD zu äußern, ist der ganz glasklar.
4: Der hat auch noch ziemlich persönlich erzählt von seinem Opa, der damals Widerstand geleistet hat gegen die Nationalsozialisten, genau. Mhm. Und der deswegen auch im KZ Buchenwald war und so. Es war ganz toll.
1: Auch da hat Harpe eine starke Rede gehalten. Mhm. Das ist übrigens die Gedenkstätte Buchenwald, wo Björn Höcke Hausverbot hat. Den lassen die da gar nicht rein.
0: Harpe Kerkeling. Man muss nicht immer seiner Meinung sein, aber ich finde, er findet immer gute Worte.
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0: Tolle Stimme, oder? Tom Gregory. Rather Be You für euren Donnerstagmorgen um 7:45. Hier ist Antenne Niedersachsen. Wir suchen Niedersachsens beste Bank. Also den Platz, wo ihr euch ganz besonders gerne einmal niederlasst, um durchzuschnaufen, mal durchzuatmen, wieder Kräfte sammeln könnt.
1: Herrlich.
0: Ich habe ja vorhin schon erzählt, für mich und meine Frau gibt es auch eine besondere Bank, die steht in Hannover am Maschsee. Da habe ich ihr nämlich damals den Antrag gemacht.
1: Oh, ja.
0: Sie hätte das, also wir waren eigentlich verabredet und wir saßen eigentlich direkt am Wasser, aber mir war das ein bisschen zu heikel. Ich hatte einfach Angst, dass ich den Ring fallen lasse und der dann irgendwie direkt ins Wasser fällt, in den Maschsee. Und dann sitze ich da quasi ohne Ring, ohne Antrag,
1: musst du noch
0: ohne
1: tauchen,
0: Frau.
1: Irgendein Karpfen frisst deinen Ring.
0: Habe ich also gesagt, lass uns doch mal auf diese Bank setzen. Und sie sagt, nein, hier am Wasser ist doch sehr schön. Ich sage, Bank. Also, am Ende hat sie sich dann doch irgendwie überreden lassen und dann durfte ich den Antrag machen. Und auch das habe ich vorhin schon mal erzählt. Da waren so Jugendliche und als ich dann auf die Knie gegangen bin, zum Antrag machen, haben die gesagt, der macht den Antrag. Und dann waren quasi alle Augen auf mich gerichtet. Aber du kannst ja nicht in dem Moment sagen, dann mache ich später.
1: Ja.
0: Nochmal.
2: Ja, aber das ist halt so ein Lauf-Forest-Moment.
0: Lauf-Forest-Lauf. An der Bank kommen wir immer mal wieder vorbei und jedes Mal müssen wir auf jeden Fall lachen und grinsen und es hat ja alles geklappt.
2: Ja.
1: Tolle Geschichte.
0: 14 Jahre.
1: Ihr müsst uns aber auch unbedingt eure Lieblingsbank schicken, am besten ein Foto über WhatsApp und dann aber auch eure Geschichte dazu erzählen. Also warum ist das eure Lieblingsbank? Habt ihr da einfach einen schönen Ausblick? Habt ihr vielleicht auch einen Heiratsantrag da gemacht? Mhm. Auf antenne.com könnt ihr euch auch schon alle Bänke angucken, die so reinkamen. Und da habe ich ja jetzt hier eine vor Augen gerade. Die ist ja toll. Da kann man aufs Tal runter gucken. Sieht richtig gut aus, hat Micha geschickt. Vom Harzclub wieder. Ein romantischer Platz mit Blick auf den Ort.
0: Wow. Also es gibt wirklich viele schöne Bänke. Im Moment sammeln wir noch und dann stimmt ihr ab hier bei Antenne Niedersachsen.

0: 20.
1: Gleich geht's weiter.
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0: Antenne Niedersachsen informiert, wenn es passiert. Auf der B210, da wurde die Vollsperrung gerade aufgehoben, Verkehrskai.
3: Genau, da läuft eine Unfallaufnahme in Aurich im Ortsteil Ogenbargen. B210, die war gerade voll gesperrt. Osterluger Straße, jetzt winken die euch wechselseitig dran vorbei. Bitte achtet genau auf die Zeichen der Helferinnen und Helfer vor Ort. Die komplette Übersicht gleich nach den Nachrichten.
0: Danke dir.
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0: Ja, vielleicht heute einen Kaffee mehr und dann schaffen wir auch diesen Tag gemeinsam. Das sieht heute grauer aus, ne, Tiziana?
16: Ja, der Tag startet überwiegend grau und dicht bewölkt. In der Lüneburger Heide bis zum Wendland bleibt es den ganzen Tag eher trüb. Später kriegen wir auch Regen dazu. Die Temperaturen liegen heute zwischen 18 Grad in Nordkedingen und 24 Grad in Vrischstedt. Früh gibt es noch 14 Grad in Wietzendorf und 15 Grad in Gartow. Der Trend, morgen bleibt es wolkig bei bis zu 21 Grad.
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18: 8:55, ich bin Alena Triolt. Guten Morgen. Arbeitszeit, Zulagen, Ausbildungsbedingungen. Für die Beschäftigten von VW könnte sich ab kommendem Jahr einiges ändern. Der Konzern hatte gestern ja zahlreiche Tarifverträge gekündigt, auch den wichtigen Manteltarifvertrag, und will mit der IG Metall neu verhandeln. Aber die Beschäftigungssicherung bis 2030 bleibt. Die Gewerkschaft hat Widerstand angekündigt. Auch Warnstreiks sind nicht ausgeschlossen. Der Tankrabatt gilt seit Mitternacht und hat vielerorts in Niedersachsen und Deutschland schon nach wenigen Stunden für deutlich günstigere Preise gesorgt. Ob das so weitergeht, bleibt abzuwarten. Der Tankstellenverband begrüßt die Maßnahme jedenfalls, hofft aber, dass der geplante Spritpreisdeckel dann auch schnell kommt. Und dass einigen Pferdebesitzern in Euthen im Kreis Verden wohl ein Riesenstein vom Herzen gefallen. Bei einem Feuer in einer Reitsportanlage mitten in der Nacht hat die Feuerwehr alle 15 dort untergebrachten Pferde retten können. Die Flammen haben in der Halle einen Schaden von mindestens 500.000 Euro verursacht. Die Ursache für das Feuer ist noch unklar. Und jetzt mehr aus eurer Region.
1: Ich bin Sandra Meyer. Guten Morgen. Der Weg zur Zapfsäule ist bei den Spritpreisen aktuell ja alles andere als schön. Aber deswegen gleich kriminell werden? Unbekannte haben Diesel im Wert von 600 Euro von einem Bagger abgezapft, der auf einem Baustellengelände in Dollern im Kreis Stade abgestellt war. Die Polizei sucht nun Zeugen. So schnell wie möglich wollen Bauarbeiter den eingestürzten Schmutzwasserkanal in der Dahlenburger Landstraße in Lüneburg reparieren. Aktuell wird die Asphaltdecke aufgebrochen. Der Bereich wurde abgesperrt. Bis kommenden Dienstag soll der Schaden behoben sein. Und nach der Kommunalwahl kommt in Uelzen die Jugendratswahl. 330 junge Menschen können noch bis heute 22 Uhr ihre Stimme online abgeben. Das Ergebnis soll kommende Woche Dienstag vorliegen.
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0: 8:04.
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0: Verkehrskai, wie sieht's aus auf den Straßen?
3: Wir haben drei lange Staus, alleine auf der A1. Einmal der Baustellenstau an der Weserbrücke in Richtung Osnabrück, ab Bremer Kreuz eine halbe Stunde mehr. In Richtung Hamburg beginnt derselbe Stau ab Stur, zieht sich dann über 38 Minuten zusätzlich hin. Und Bremen weiter in Richtung Hamburg, hier nochmal am Horster Dreieck, 21 Minuten obendrauf. Auf der A7 Hannover Richtung Hamburg, ab Hamburg-Heimfeld, 17 Minuten plus vorm Tunnel. Guten Morgen nach Bremerhaven, bei euch der Baustellenstau A27, vorgehst Münde. 19 Minuten in der Echtzeitmessung in Richtung Cuxhaven. Wir haben auf der A29 Ahlhorn Richtung Oldenburg. Staubildung ab Großen Kneten 38 Minuten mehr. A30 Rheine Richtung Osnabrück. Unfallstau zwischen Rheine und Ibbenbüren West 26 Minuten. A36 Wolfenbüttel Richtung Braunschweig. Baustellenstau vorm Kreuz Braunschweig Süd 17 Minuten. A39 zwischen Rüningen Süd und dem Kreuz Braunschweig Süd sind 3 Kilometer Stau 11 Minuten mehr. Und schließlich noch Vollsperrung im Kreis Northeim für einen Feuerwehreinsatz in Mackensen am Kreuzweg. Also ihr merkt, das ist richtig eine Menge los. Wir sind uns ziemlich einig, das könnte was mit dem Tanken zu tun haben. An den Tankstellen selber ist ja so viel, habt ihr bei Alena gerade gehört, sogar dicke Staus davor. Wir haben jetzt festgestellt in der Moin-Show, wir vergleichen ja gerade mit den Preisen, dass selbst innerhalb einer Ortschaft die Preise so unterschiedlich sein können, ja, an den Tankstellen. Werdet dann nicht zu schnell weich, wenn ihr auf einmal seht, oh, jetzt ist ja wirklich etwas günstiger. Das kann sein, dass zwei Straßen weiter noch eine günstigere Tanke ist. Ich würde da den App-Vergleich machen. Wenn ihr eine entdeckt, gerne auch eine Sprachnachricht an uns.
0: Genau, das ist wichtig. Ihr seid unsere Augen und Ohren, denn App-Vergleich im Moment nicht immer möglich. Die Seiten sind zum Teil überlastet. Stimmt. Deswegen toll, dass Jörg sich zum Beispiel meldet, sagt, Tankstellen in Cuxhaven hier 1,89 für Super E10. Oder Nina aus Saarstedt hat sich auch schon gemeldet.
21: Moin, ja, auch ich bin gerade tanken in Hildesheim, Aral, an der Ahlfelder Straße. Der Liter Diesel zurzeit 2,07 Euro.
22: Ja, Leute, das könnte ein richtiger Glimmer-Moment sein, wenn man da heute an der Tankstelle steht. Was das bedeutet, das erklären wir euch gleich nochmal.
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0: Gleich 8:30. Guten Morgen.
22: Moin.
3: Morgen.

0: 4 Chancen alleine gestern, aber es hat leider nicht geklappt, noch im September das geheime 25.000-Euro-Geräusch zu knacken. Heute Morgen um 7, das Zuschlagen eines Fensters war es leider auch nicht.
1: Wenn wir dieses.
0: Und das heißt nämlich, die nächste Chance heute Nachmittag 15 Uhr bei den Kollegen Micha und Mareike.
2: Verkehrskai und ich, wir wissen ja immer noch nicht, was es ist, aber es gibt seit gestern die Türtheorie, die uns nicht mehr loslässt. Ein paar Türen können wir jetzt schon ausschließen, so Holztüren, also Zimmertüren und so.
0: Das war ja schon mal ein Tipp, ne?
2: Ja.
0: Da mussten wir schon sagen, ist leider falsch.
2: Genau, ja. Aber es gibt ja noch andere Türen. Und deswegen sind vor allem Elektrogeräte hoch im Kurs.
3: Die Großgeräte, ja.
2: Ja, und da haben wir uns ja jetzt aber mal Klaus angelacht von der Elektrofundgrube in Hannover. Und der ist einfach mal alles durchgegangen, was da in seinem Laden existiert.
1: Ja. Wenn wir dieses Geräusch nochmal machen könnten, könnte ich es vielleicht nochmal ein bisschen besser, könnte ich mich besser konzentrieren, vielleicht mal sehen, vielleicht könnte ich es besser raushören.
2: So oft du willst.
1: Dann gehe ich dort praktisch bei uns durch den Laden in Elektrofundgrube, hier in der Bahnstätte oder Königstraße sitzen wir. Das machen wir immer so ein Geräusch mal.
2: Ja.
1: So.
2: Oh, oh. So, was das war das jetzt?
1: Es war eine Waschmaschine.
3: Ja.
1: Deswegen, pass auf, jetzt kommt das nächste.
2: Ja.
1: Jetzt mache ich mal den Trockner, das mache ich mal auf so und jetzt so.
2: Ja.
3: Ja, das klingt natürlich übers Handy anders, als wenn du mit dem Mikro was aufnimmst, so wie wir es jetzt gemacht haben.
1: Genau, genau. Und dann, deswegen ist immer das große Problem. Und jetzt machen wir mal einen Geschirrspüler.
3: Mhm.
1: Das nächste ist, wir machen jetzt mal einen Kühlschrank.
2: Ich glaube, das ist es nicht.
1: Nee. Es kann natürlich auch sein, dass man jetzt eine Mikrowelle nimmt.
2: Mhm. Mhm. Hast du eine zur Hand?
1: Ja.
2: Da war jetzt die Waschmaschine schon am nächsten irgendwie übers Telefon.
0: Ich liebe das. Ich liebe das, wie ihr rätselt.
3: Ja.
2: Vor allem, das würde ja auch zum Tipp passen, ne? Wird oft gebraucht. Braucht man ja auch so eine Waschmaschine.
0: Genau. Würde auch passen.
3: Würde alles zusammengehen.
0: Aber unterm Strich, ihr habt keine Ahnung. Also.
3: Unterm Strich,
0: der erste jetzt irgendwelche Leute in die Irre führt oder so, bitte?
2: Ja, genau. Unterm Strich brauchen wir vielleicht mal einen neuen Tipp.
3: So.
2: Jesse schreibt nämlich auch, ich schließe mich Tiziana und Verkehrskai an. Wir wollen einen Tipp.
0: Wir wollen einen Tipp. Ich überlege mir mal was. 8:37 Uhr. Nächste Chance aber, das geheime 25.000-Euro-Geräusch zu knacken. Es bleibt bei 15 Uhr bei Micha und Mareike hier bei Antenne Niedersachsen.

0: Gleich Viertel von neun. Schönen guten Morgen.
1: Guten Morgen.
0: Deutsch Jugendsprache, Jugendsprache Deutsch hier heute Morgen. In der Antenne Niedersachsen. Moin Show. Tiziana, Verkehrskeilen Flücki. Wir haben ein neues Wort heute Morgen gelernt. Also triggern. Fangen wir da mal an. Triggern, glaube ich, kennen ziemlich alle mittlerweile von uns, ne?
1: Ja, das ist, wenn einen irgendwas richtig reizt und das Ganze wird dann, versetzt dann das Nervensystem in Alarmbereitschaft.
0: Das triggert mich. So, wenn jemand so einen Tick hat oder irgendwas immer macht oder immer so ein Geräusch macht.
1: Oder wenn du mich jetzt nachäffen würdest oder so, dann könnte ich auch sagen, das triggert mich jetzt.
0: Ich im Leben nicht machen. So, triggern. Kennen wir alle. Jetzt kommt das neue Wort.
1: Und das ist ganz besonders toll. Ist nämlich das Gegenteil von triggern. Das haben wir ja oft immer gar nicht auf dem Schirm, weil uns meist die negativen Dinge ja so krass beschäftigen. Es gibt aber ein Gegenteil von triggern und das ist glimmern. Glimmern ist doch viel schöner. Das bedeutet, das sind so winzige alltägliche Momente, können auch eigentlich nur so ganz kleine Reize sein, die unserem Körper signalisieren, boah, jetzt fühle ich mich gerade richtig sicher oder richtig ruhig oder ich freue mich darüber, einen richtigen Ast ab gerade.
0: Allein das Wort glimmern klingt ja schon super. Wir haben euch mal gefragt, hattet ihr diese Woche schon so einen Glimmer-Moment?
2: Ich glaube, mein Glimmer-Moment der Woche war, dass ich gestern Abend mein Tomatenbrot Salzgewürz gesucht habe. Mhm. Und es war nicht im Gewürzschrank, sondern im Kühlschrank, weil ich den Tag vorher da reingepackt habe und da habe ich mich extrem gefreut.
3: Ich bin diese Woche umgezogen und habe mir für mein Zimmer zwei neue Pflanzen gekauft und fühle mich da jetzt schon richtig zu Hause.
1: Auch schön. Tolle Sachen. Ja. Und wisst ihr was? Heinz aus den Niederlanden, der hat uns auch noch was geschickt.
4: Wenn ich getriggert bin am Tag, dann höre ich danach Antenne Niedersachsen und ich habe Glimmer.
0: So. Ach, wie schön.
1: Auf ganz toll.
0: Triggermoment, ein Glimmermoment machen.
1: Ich finde, wir sollten mehr, also weniger über Trigger reden und stattdessen unser Leben mit ganz vielen Glimmermomenten füllen.
0: Ja, weil jetzt haben wir auch ein Wort dafür. Jetzt können wir auch drüber sprechen. Mehr von diesen Glimmermomenten, vielleicht jetzt mit Eagle Eye Cherry, Safe Tonight. Guten Morgen.
5: Morgen.

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0: Tja, wettertechnisch, nach dem Sommercomeback kommt jetzt der Herbst. Gucken wir uns an.
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2: Also irgendwas mit Kapuze oder ein Regenschirm und dann seid ihr bestens ausgestattet. Heute Morgen ist es einfach nur bewölkt. Da ist der Regen nur in einzelnen Teilen von Niedersachsen präsent. Aber das ändert sich im Laufe des Tages. Da brauen sich dicke Regenwolken zusammen, vor allem im Westen von Niedersachsen. Und dann ziehen die ziemlich langsam Richtung Osten und sorgen dementsprechend für ziemlich langen Starkregen. Das alles bei Höchstwerten zwischen 19 und 23 Grad.
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2: 5:09, ich bin Alena Triebold. Guten Morgen. Das werden keine einfachen Monate, die da auf die VW-Beschäftigten zukommen. Nachdem der Konzern gestern einen Großteil der Tarifverträge gekündigt hat, ist die IG Metall sauer. Verhandlungsführer Thorsten Gröger spricht von einem üblen Foul an der Belegschaft. Und Betriebsratschefin Daniela Cavallo rechnet jetzt mit einer heftigen Auseinandersetzung bei den neuen Verhandlungen. Man werde das nicht einfach so hinnehmen. Bei den Gesprächen geht es dann unter anderem um Arbeitszeit oder auch Zuschläge. Warnstreiks schließt die Gewerkschaft nicht aus. Startschuss für den neuen Tankrabatt von knapp 17 Cent. Der soll jetzt Entspannung für alle bringen, die aufs Auto angewiesen sind. Für Niedersachsens Wirtschaftsminister Tonne ist der Rabatt jetzt aber nur ein erster Schritt, um die Menschen zu entlasten. Die Bundesregierung müsse jetzt schnellstmöglich auch den Spritpreisdeckel an den Start bringen, spätestens zum neuen Jahr. So sieht das auch Herbert Rabel vom Tankstelleninteressenverband. Er wünscht sich, dass es noch früher losgeht.
4: 3 Monate ist zu viel. Da sitzen überall hochdekorierte Juristen, die können es auch in einem Monat schaffen. Das wäre gut, wenn das schneller ginge. Aber Tankrabatt ist die Zeit, um das ins Werk zu setzen. Der Weg ist richtig.
2: Und Tanja Wagner hat jetzt die weiteren Meldungen des Morgens.
5: Außenminister Wadephul hat sich erleichtert über den Ausgang des gewaltsamen Vorfalls im Cockpit eines Fly-Dubai-Flugs geäußert. Er habe mit großem Schrecken von dem versuchten Entführungsfall des Flugzeugs erfahren, das voll besetzt mit israelischen Staatsangehörigen gewesen sei. Der Chef der Krankenkasse DAK Gesundheit, Storm, sieht die von der Koalition geplante Anhebung der Beitragssätze für Kinderlose kritisch. Verfassungsrechtlich sind wir hier bereits in einer bedenklichen Dimension angekommen, sagte Storm der Rheinischen Post. Im dritten Anlauf will Neubundestrainer Jürgen Klopp endlich den ersten Sieg einfahren. Die deutsche Fußballnationalmannschaft trifft am Abend in München auf Serbien.
0: Der Antenne Niedersachsen Stau und Blitzerservice um 9:03. Viel los allein auf der A1. 3 lange Staus, Verkehrskai.
6: Das ist einmal natürlich der Klassiker, Baustellenstau an der Weserbrücke in Richtung Osnabrück, ab Bremer Kreuz 23 Minuten mehr. Die A1 in Richtung Hamburg an der Weserbrücke ab Stur 49 Minuten mehr. Und Bremen weiter Richtung Hamburg dann am Maschener Kreuz nochmal 23 Minuten in der Echtzeitmessung. Es staut sich an der Landesgrenze A2 Hannover Richtung Berlin. Baustellenstau ist das ab Marienborn-Helmstedt eine Viertelstunde plus. A7 Hannover Richtung Hamburg, ab Heimfeld 19 Minuten mehr vor dem Tunnel. Die A27, 2 Meldungen. Einmal Bremerhaven, hier der Baustellenstau vor Geestemünde, 14 Minuten mehr in Richtung Cuxhaven. Und in Richtung Bremer Kreuz staut es sich auf der A27 ab Bremen-Fahr 14 Minuten. Auf der A29 Ahlhorn Richtung Oldenburg, ab Großen Kneten 9 Minuten mehr. Damit guten Morgen nach Osnabrück, bei euch im Berufsverkehr auf der A33 am Osnabrücker Südkreuz, 8 Minuten mehr in Richtung Bielefeld. Wir haben auf der A36 Wolfenbüttel Richtung Braunschweig, Baustellenstau vorm Kreuz Braunschweig Süd, Viertelstunde mehr. B210 Aurich, Unfallaufnahme im Ortsteil Ogenbargen, keine Vollsperrung mehr, aber die sind noch dabei, Osterloger Straße. Und letzte Meldung kommt aus dem Kreis Leer, Unfallaufnahme in Moormaland auf der alten Landstraße. Die ist jetzt in beiden Richtungen vollgesperrt, zwischen Dr. Warsing und Pappelstraße.
3: 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Tiziana, Verkehrskai und Flöcki.
0: Um 9:02.
2: Und wir wollen heute eure Jobs erraten. Heute mit Michael aus Dötlingen.
0: Sag uns bitte mal den Satz, den du am häufigsten hörst auf der Arbeit. Moin erstmal.
7: Ja, guten Morgen.
2: Grüß dich.
7: Der Satz, den ich am häufigsten höre, ist: Ich habe mal eine Frage.
8: Oh, das könnte ja jetzt vieles sein.
0: Das ist jetzt aber für uns schwierig. Aber gut, wir haben gleich nochmal 30 Sekunden Zeit für Ja-Nein-Fragen.
7: Ja, genau.
0: Und dann geben wir einen Tipp ab.
7: Okay, ich halte mich zurück, ja.

0: Muss mich sehr wundern. Sehr wundern.
1: Was ist jetzt schon wieder? Was ist passiert? Ja. Klärt mich schnell auf.
2: Ja, alles gut.
1: Wer muss sich über wen wundern?
0: Ja.
1: Ja, was denn? Jetzt Butter bei die Fische.
2: Ich weiß nicht. Sag du.
1: Ich mach weiter.
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1: Finden wir vielleicht heute noch raus, worüber sich Verkehrsguy sehr wundern muss. Aber jetzt finden wir erstmal was anderes raus.
2: Nämlich, hoffentlich, den Beruf von Michael aus Dödling. Moin.
4: Ja, guten Morgen.
0: Morgen.
2: Sag noch mal den Satz, den du am häufigsten auf deiner Arbeit hörst.
4: Ich hab mal eine Frage.
1: Gut, wir haben jetzt 30 Sekunden Zeit für Ja-Nein-Fragen. Also wir haben auch mal ein paar Fragen an dich. Bitte mit Ja und Nein beantworten. Und die Zeit läuft ab jetzt. Arbeitest du im Verkauf?
4: Nein.
2: Im Kundenservice?
4: Nein.
0: Bist du irgendwo an der Info?
4: Nein.
1: Per Telefon?
4: Auch nicht.
0: Trägst du eine Dienstkleidung?
4: Nein.
1: Hast du Schichtdienst?
4: Nein.
2: Ach du Scheiße, wieso sagst du immer nein?
1: Musst du früh aufstehen?
4: Relativ, ja.
1: Aber du wirst von Kunden gefragt, oder?
4: Ich werde häufig angerufen.

0: Bist du Handwerker?
1: Bisschen mit.
2: Die Zeit ist um.
0: Ich tippe auf Hausmeister. Hausmeister oder Facility?
3: Gut. Dann geben wir den Tipp ab.
2: Ja, wir sagen, du bist Hausmeister.
1: Total falsch.
3: Oh. Ich hab gleich gesagt, dass die beiden komplett falsch liegen, aber auf mich hat ja wieder keiner gehört. Nein, bitte, löst mal auf. Was machst du beruflich?
1: Eigentlich bin ich grundsätzlich Landwirt und habe ein Maislabyrinth, was ich betreibe. Und wir haben auch noch einen Swing-Golfplatz, also Golfplatz für jedermann.
2: Oh.
1: Und indoor ein Siku-Trecker-Spieleland.
2: Und das alles in Dötlingen?
1: Ja, genau.
3: Ach, wie cool. Die Herbstferien stehen ja jetzt bevor. Das heißt, Maislabyrinth ist schon abgeerntet oder steht
1: Nein,
3: noch? Oder?
1: Das ist noch bis zum 18. Oktober geöffnet, jeden Tag bis zur Dämmerung.
3: Cool.
2: Cool, sehr cool.
0: Und dann wird das abgemäht und dann seht ihr, wer alles nicht rausgefunden hat.
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0: Leute in Niedersachsen, wir sagen den Trigger-Momenten den Kampf an. Heute Morgen hier, 13 Minuten nach 9, die Moin-Show. Mhm. Tiziana, Verkehrskai und Flücki.
1: Hallo, ich habe noch den Mund voll.
2: Vorher nochmal schön abgebissen, oh, sehr gut.
0: Eine Gurke. Mit offenem Mund sprechen oder so. mit vollem Mund sprechen, oder das triggert mich aber herrlich. Nein, Trigger-Momente kennen wir, glaube ich, alle. Es sind so Dinge, so ja Gewohnheiten, vielleicht aber auch Gerüche. Es sind so bestimmte Dinge, wo man immer wieder in diesen Modus kommt.
1: Zum Beispiel, man riecht irgendein Parfüm und denkt, oh Scheiße, das hatte mein blöder Ex-Freund drauf. Und dann triggert das so die Emotionen.
0: Aber wir haben heute Morgen gelernt, es gibt ein gegenteiliges Wort, was also genau das Gegenteil ausdrücken soll.
1: Ja.
0: Nämlich Glimmer oder Glimmern.
1: Glimmer-Moment, also quasi sowas, so ein Moment, der positive Gefühle in einem auslöst und man denkt sich so, oh, jetzt bin ich gerade richtig zufrieden, richtig ruhig, richtig glücklich.
0: Na dann, was war denn euer Glimmer-Moment in dieser Woche?
3: Mein Glimmer-Moment diese Woche war, dass ich das Geschlecht meines Kindes erfahren durfte. Da war ich sehr überrascht und ich war auch sehr glücklich darüber.
1: Cool. Toll. Das ist ja richtig schön.
0: Bettina hat uns gerade eine Sprachnachricht geschickt.
4: Guten Morgen, liebes Antenne-Team. Ich wollte nur sagen, mein Glimmer-Moment ist heute. Ich habe nach über einem Jahr Suche endlich einen neuen Arbeitsplatz gefunden.
0: Ach, das ist ja toll.
4: Und da gehe ich jetzt hin.
1: Ach, schön.
4: Ich wünsche euch einen schönen Tag und bis denn, Antenne.
2: Was für eine schöne Nachricht.
1: Hattet ihr auch einen Glimmer-Moment diese Woche schon?
0: Ja. Ich?
1: Ja.
0: Also, das war eine Frage.
1: Ja.
0: Also jeden Morgen, wenn der Wecker klingelt und ich darf aufstehen um 3.30 Uhr und ich weiß, ich fahre zur Arbeit und sehe euch wieder.
2: Es ist danke für meine Arbeitsstelle, danke für diesen schönen Tag.
0: So in der Art. So in der Art. Na komm, wir sorgen hier für einen Glimmer-Moment.
1: Hat dich jemand bestochen, das zu sagen?
0: Wake me up before you go-go. Ah.

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1: Oh, die Natur, die wird sich sicherlich freuen. Es war wirklich so verdammt trocken in den letzten Wochen. Jetzt kommt der große Regen heute, Tiziana.
13: Aber ne? Richtig, da kommt ordentlich was runter. Das geht teilweise jetzt schon los im Westen von Niedersachsen. Dazu messen wir Temperaturen von um die 17 Grad. Und um die Mittagszeit machen sich dann fette Regenwolken über vielen Teilen von Niedersachsen breit. Da kann wirklich einiges runterkommen. Das kann stellenweise mehrstündiger Starkregen sein. Und dazu messen wir Höchstwerte zwischen 19 und 23 Grad.
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14: Ich bin Sandra Meyer. Guten Morgen. Keiner will in Hundehaufen treten, aber es passiert immer wieder. In Celle könnten Hundehalter bald verpflichtet werden, Hundekotbeutel bei sich zu tragen. Der Stadtrat jedenfalls will heute über einen entsprechenden Antrag der FDP entscheiden. Kai von Hefen.
15: Wer mit dem Hund Gassi geht und keinen Kotbeutel dabei hat, für den könnte das künftig teuer werden. Bis zu 5.000 Euro werden fällig, wenn Herrchen die Haufen einfach liegen lässt. Der Finanzausschuss hat schon grünes Licht gegeben. Es sind aber noch einige Fragen. Fragen offen. Wie genau sollen die Kontrollen eigentlich ablaufen? Und was ist, wenn ein Hundehalter kontrolliert wird, er die Beutel aber schon während der Gassi-Runde entsorgt hat?
14: Und in der Freibadsaison war es schon ein großes Thema und jetzt trifft es auch die Hallenbäder in der Gemeinde Seevetal. Es gibt nicht genug Bademeister und deshalb ändern die Bäder in Over und Hittfeld ihre Öffnungszeiten.
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1: Der Antenne Niedersachsen Stau- und Blitzer-Service. Um 3:50 läuft eine Unfallaufnahme in Mormerland. Das zieht sich gerade hin, ne?
17: Ja, ein Laster und ein Auto sind zusammengestoßen. Ein Mann ist dabei verletzt worden. Die Unfallaufnahme unter Vollsperrung in Mormerland im Kreis Leer. Die alte Landstraße, da ist der Unfall passiert. Und die Vollsperrung ist zwischen Dr. Wasingstraße und Pappelstraße. Damit guten Morgen auf die A1 bei euch. Drei lange Staus. Wir haben einmal Baustellenstau an der Weserbrücke, ab Bremer Kreuz. 23 Minuten mehr in Richtung Osnabrück. In der Gegenrichtung ab Stur 56 Minuten mehr in Richtung Hamburg. Und A1 Bremen Richtung Hamburg, außerdem am Maschener Kreuz 35 Minuten in der Echtzeitmessung. Auf der A2 Hannover Richtung Berlin staut es sich nach der Landesgrenze. Das ist Baustellenstau. Ab Allerengersleben 11 Minuten mehr. A7 in Hamburg, vorm Tunnel ab Heimfeld 21 Minuten. Die A27 Bremerhaven, vor Geestemünde 10 Minuten mehr Baustellenstau in Richtung Cuxhaven und A27 Cuxhaven Richtung Bremen. Da sind es ab Pfahr 22 Minuten mehr bis Sebaldsbrück. Neuster Blitzer, Kreis Osterholz, Blitzeranhänger zwischen Stendorf und Langeheide auf der Bremer Heerstraße.
1: Danke dir, Verkehrskai. Der Tankrabatt seit heute Nacht um 12 gilt er ja. Und wir haben heute Morgen schon festgestellt, hier und da wurde er auch wirklich komplett weitergegeben.
17: Oh ja.
1: Die Preise erfreulich, zum Teil sogar unter 2 Euro, sowohl beim Diesel als auch beim Super. Nicht überall. Ihr schickt uns auch fleißig eure Preise in Osnabrück, schickt Reini. Da liegt der Preis noch bei 2,12 Euro im Moment aktuell. Und wir haben noch eine Nachricht bekommen. Jetzt muss ich noch mal ganz kurz irgendwie hier zurückkommen. Da haben wir sie hier. Lara schreibt nämlich, bei der TAS in Delixen, da gibt es schon kein Diesel mehr.
17: Ach,
13: boah, ja, so. Das ist so krass.
1: Man hat sich doch aufgespart und hat so lange versucht, Sprit zu sparen,
17: dass ja. Man sind alle mit der roten Anzeige gefahren.
1: Voll machen kann. In diesem Sinne, viel Erfolg dabei. Und wenn ihr irgendwo noch was Günstiges seht, bitte einfach mal ein Foto machen oder eine WhatsApp an uns. Guten Morgen.

0: Beste Band der Welt, Coldplay. Also meiner Meinung nach, Viva La Vida, 9.36 Uhr, Antenne Niedersachsen, die Moin Show. Gleich übergeben wir an Sabrina Ege, der Vormittag. Vorher fragen wir aber noch, was haben wir gelernt heute Morgen? Was bleibt von dieser Sendung?
1: Also für mich ist das heute der Tag mit dem Tankrabatt. Wir werden bestimmt ab morgen wieder anfangen zu meckern. Immer noch zu viel, immer noch zu teuer. Ja, das stimmt auch. Aber heute dieser Befreiungsschlag, dass diese 17 Cent weniger pro Liter gekommen sind und auch wirklich in Teilen schon da sind. Die Straßen sind voll. An einigen Tankstellen haben sich Staus gebildet. Also das ist echt... Das macht's für mich heute aus.
2: Wir haben ja auch schon gehört, dass der Diesel teilweise ausverkauft ist. Also ganz verrückt.
0: Wir schauen auch morgen wieder genau hin, denn wir haben es bei den letzten Runden ja schon gesehen. Am ersten Tag reduziert man brav um 17 Cent und am zweiten Tag schlägt man dann vielleicht wieder 2-3 Cent obendrauf. So nach dem Motto, gestern gucken alle hin, heute kann ich es ja machen. Nee, morgen sind wir auch wieder
2: mit uns.
1: Ihr seid da auch wieder unsere Augen und Ohren, weil das kann ja sein, dass das irgendwo im Land mal passiert, wo wir es vielleicht gar nicht mitkriegen. Wenn ihr das seht, macht mal einen Screenshot und dann kümmern wir uns drum.
2: So, und dann habe ich mich heute noch richtig gefreut über Klaus, weil Klaus, der Ehrenmann, ist heute mit uns durch die Elektrofundgrube gegangen in Hannover.
0: Durch seinen Laden.
2: Und hat alle möglichen Geräte, beziehungsweise die Türen von Geräten, getestet, ob das so klingt wie unser geheimes 25.000 Euro Geräusch.
0: Wirklich
2: so ein Ehrenmann.
0: Alles Waschmaschine, Trockner.
2: Mikrowelle und Kühlschrank konnten wir schon mal ausschließen.
0: Guck mal, so klingt ja unser geheimes 25.000 Euro Geräusch.
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1: Und morgen vielleicht ein Tipp. Flöti, ne? Haben wir uns doch drauf geeinigt.
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1: Ja, im Westen Regen, im Osten trocken, jedenfalls am Vormittag. Und mit etwas Glück lugt die Sonne in der Heide heute auch noch mal kurz raus. Ansonsten viele Wolken, links der Weser halt nass, nachmittags 19 bis 25 Grad. Der Regen breitet sich dann auch weiter Richtung Heide aus. Morgen erst grau, nachmittags freundlicher bei knapp 20 Grad.
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3: 5:10, ich bin Alena Triwold. Guten Morgen. Um Mitternacht ist der Startschuss für den neuen Tankrabatt gefallen. Im besten Fall heißt das 17 Cent weniger pro Liter Sprit. Vielerorts in Niedersachsen ist der Preis auch schon runtergegangen. Allerdings ist das noch sehr unterschiedlich. Frederik Heimann, wie kommt denn das?
4: Weil die Konzerne weder verpflichtet sind, den Rabatt komplett noch sofort weiterzugeben. Manche Tankstellen haben das heute trotzdem gemacht. Bei anderen wird sich der Preis wahrscheinlich noch im Laufe des Tages ändern. Außerdem gilt der Rabatt ja nur für Sprit, der jetzt aus den Raffinerien oder Großtanklagern geliefert wird, der in den Lagern hat ja noch die alten Steuern drauf. Trotzdem können die Preise sinken. Sie richten sich nicht nur nach dem konkreten Tankinhalt, sondern auch zum Beispiel nach Wettbewerb, Nachfrage und Preispolitik.
3: Ein übles Foul und ein schamloser Versuch, in die Geldbeutel der Beschäftigten zu greifen. So reagiert IG Metall-Verhandlungsführer Thorsten Gröger darauf, dass Volkswagen im Streit um schärfere Sparmaßnahmen fast alle Tarifverträge gekündigt hat. Darunter den wichtigen Manteltarifvertrag. VW will jetzt nachverhandeln, etwa über Arbeitszeit oder Zulagen. Erste Auswirkungen könnten Beschäftigte ab Januar spüren. Nicht betroffen ist die vereinbarte Beschäftigungssicherung bis 2030. Und Tanja Wagner hat jetzt die weiteren Meldungen des Morgens.
5: Kritik an der geplanten Pflegereform. Andreas Storm, Chef der Krankenkasse DAK Gesundheit, hält die höheren Beiträge für Kinderlose für verfassungsrechtlich bedenklich. Kleine Kinder sind deutlich bewegungsaktiver, als viele Erwachsene vermuten. Circa 18.000 Schritte am Tag sind im Alter von 3 bis 4 Jahren typisch. Das geht aus einer internationalen Studie hervor. Der verletzte Pilot des Fly-Dubai-Flugs nach Tel Aviv ist laut indischer Botschaft in stabilem Zustand. Trotz schwerer Stichverletzungen hatte er die Cockpit-Tür geöffnet und Passagieren ermöglicht, den Angreifer zu überwältigen. Israels Regierung geht von einem versuchten Terroranschlag des aus dem Oman stammenden Co-Piloten aus.
1: Wir haben es 4:04. Hier ist der Antenne Niedersachsen Stau- und Blitzerservice für euch. Wir haben Baustellenstau an der Weserbrücke A1 ab Stur 55 Minuten mehr Richtung Hamburg. A1 Bremen Richtung Hamburg ab dem Maschner Kreuz nochmal 27 Minuten. A1 Baustellenstau an der Weserbrücke ab dem Bremer Kreuz Richtung Osnabrück 20 Minuten mehr. A7 Hannover Richtung Hamburg ab Hamburg-Heimfeld 25 Minuten. A7 Hannover Richtung Hamburg Unfallaufnahme zwischen Bispingen und Evendorf. Im Kreis Leer läuft die Unfallaufnahme in Mormerland. Auf der alten Landstraße Vollsperrung zwischen Dr. Wasing und Pappelstraße.
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1: 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Diese Woche für Kim, die hat Urlaub und ich dachte, neuer Monat, neues Glück. Aber Wetter, naja. Straßenverhältnisse, naja, aber ich denke, wir können da trotzdem noch was draus machen. Ich habe gleich nochmal 3 Lieblingskollegen hier. Ihr kennt sie aus der Moin Show. Flücki, Tiziana und Verkehrsguy. Die haben ja tolle Tipps für uns, wie wir aus diesem Tag was Tolles machen können. Und ich habe natürlich eure Lieblingshits dabei. 7 Seconds gleich. Wildfire, die Gentleman-Nummer mit Michael Patrick Kelly und das sind Mickey Chance.

0: Just One Tour und Nene Cherry mit 7 Seconds ganz entspannt durch den Donnerstag mit Antenne Niedersachsen. Und ich bin ganz bestimmt keine Trendmaus, aber was Plücki, Tiziana und Verkehrskeil heute Morgen erzählt haben, das gefällt mir. Es geht nämlich darum, das Leben mal wieder positiver zu sehen. Und ihr habt ja auch direkt ein Wort dafür, das ich leider schon wieder vergessen habe, aber moin erstmal.
1: Moin!
2: Also Triggern kennen wir, glaube ich, alle. Ne? Es sind ja so diese kleinen Dinge im Leben, so wenn die sich wiederholen und man immer wieder, nee, jetzt macht er schon wieder dieses Geräusch beim Essen. Oder jetzt riecht er schon wieder wie mein Ex.
1: Löst dann so ein Ekelgefühl aus. Mhm. Aber das Gegenteil von Triggern, das nennt sich Glimmern.
0: Glimmern. Wenn jemand in der Bahn noch so Sonnenspray drauf hat und ich so denke,
1: das glimmert nach Urlaub.
0: Oh, ja, riecht nach Urlaub.
1: Genau. Genau. Das ist ein gutes Beispiel, ja. Oder dieser Moment, wenn man so im Bett liegt abends und dann regnet es draußen, der Regen prasselt so ans Fenster und du bist so richtig eingemummelt und freust dich einfach des Lebens.
0: Also ich finde, solche Momente sollten wir heute mal sammeln. Also statt des Marmeladenglases machen wir uns jetzt so ein Glimmerglas.
3: Ja. So. Bei mir liegen da schon Miesmuscheln drin. Ich habe gestern Abend welche gemacht. Oh, und das ist ja meine große Schwäche. Wenn die Monate mit R sind, dann gibt es ab und zu Miesmuscheln.
1: Ich habe gestern meine Nichte besucht und dann habe ich ihr meine Käppi aufgesetzt und sie sah so niedlich damit aus und hat mich dann so angelacht und da habe ich mich richtig gefreut.
0: Jetzt sammeln wir einfach mal gemeinsam Glimmermomente. Wir starten rein in diesen Donnerstag. Euch wünsche ich jetzt auf jeden Fall noch einen Tag mit ganz vielen dieser Momente. Ja,
1: danke, gleichfalls.
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0: frei wie das Meer. Ja, so fühlen wir uns heute hoffentlich auch bei der Arbeit. Gleich mit Bibi Rexha, New Religion und Fury in the Slaughterhouse. 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
8: So, nach den vielen sonnigen Tagen wird es jetzt auch mal Zeit für ein bisschen Regen und der kommt heute. Von Westen und Südwesten zieht immer mehr rein. Stellenweise schüttet es auch ganz schön kräftig. Auch so ein Gewitter kann mal dabei sein. Zwischen Harz und Wendland bleibt es am längsten trocken. Dort zeigt sich mit ein bisschen Glück sogar noch mal kurz die Sonne. Am Abend wird es dann an der Ems wieder trockener. Dafür haben wir dann im Osten den ganzen Regen. 19 Grad heute auf Spiekeroog, bis zu 25 Grad in Helmstedt. 4 Minuten vor 11:30 hier ist der Antenne Niedersachsen Stau- und Blitzer-Service. Geht los mit der A1, Baustellenstau an der Weserbrücke Richtung Osnabrück. Ab dem Bremer Kreuz 22 Minuten mehr. A1, Baustellenstau an der Weserbrücke ab Stur eine Stunde mehr Richtung Hamburg. Nochmal A1, Bremen-Hamburg ab dem Maschener Kreuz 31 Minuten mehr. A7, Hannover Richtung Hamburg ab Hamburg-Heimfeld 23 Minuten. A7, nochmal Hannover-Hamburg. Hier läuft die Unfallaufnahme mittlerweile zwischen Bispingen und Evendorf 51 Minuten mehr. Und im Kreis Leer, Unfallaufnahme in Mormerland auf der alten Landstraße, deshalb Vollsperrung zwischen Dr. Wasing und der Pappelstraße.
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0: und ich feiere euch. Hier ist Antenne Niedersachsen. Gut durch diesen Donnerstagvormittag. Gleich mit Kamrat und Love Sober. Vorher steht aber noch ein Schwein vor Gericht. Eine wahre Geschichte aus Berlin. Und ich merke, dass ich mich innerlich ein bisschen zu sehr aufrege. Da hat das Verwaltungsgericht nämlich jetzt entschieden, dass ein Schwein in einer Wohnung im vierten Stock nichts zu suchen hat. Ja, eine TikTokerin hat das da nämlich gehalten. Das Bezirksamt ist dann eingeschritten. Das ist nicht mit dem Tierschutzgesetz vereinbar. Das Ganze ging vor Gericht und die TikTokerin hat geklagt, aber eben nicht Recht bekommen. Und diesem Richter oder dieser Richterin möchte ich mal ganz kurz Danke sagen. Ich kann nicht verstehen, warum manche Menschen so egoistisch sind. Oh, ein Hausschwein, süß, will ich auch. Hühner, geil, ich habe doch einen Balkon. Nee, Leute, so läuft das nicht. Wenn man sich an ein Lebewesen bindet, dann trägt man auch Verantwortung. Also gerade für ein Tier. Und da lautet die Regel ganz einfach, geht's dem Tier mit und bei mir besser, dann ist das ein klares Ja. Sollte da irgendwie eine Frage im Raum stehen, dann muss die Antwort Nein lauten. So gerne ihr einen Hund haben wollt, wenn ihr halt auf 20 Quadratmeter wohnt und 14 Stunden am Tag arbeitet, dann geht das nicht. Und deshalb möchte ich jetzt auch bei diesem Schwein sagen, gut, dass das vor Gericht gegangen ist und der Richter dagegen gestimmt hat. Da hat das Schwein echt Schwein gehabt.
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0: Oasis und Wonderwall. Liebe ich aber auch. Gibt's gleich als Lieblingshit vor den Nachrichten für euch.
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0: Das ist Wonderwall hier bei Antenne Niedersachsen.
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2: Links der Weser ist es schon ordentlich nass, rechts der Weser nur dick bewölkt, aber auch wir bekommen noch ein paar Tropfen ab. Am Nachmittag schiebt sich der Regen so langsam weiter gen Osten, es kommt aber ordentlich aus Westen was nach. Also Richtung niederländische Grenze gibt es nur wenige trockene Abschnitte am Nachmittag, da ist der Schirm quasi Pflicht. Höchstwerte liegen heute zwischen 20 und 24 Grad.
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4: 5:11, ich bin Alena Triebold. Guten Tag. Startschuss für den neuen Tankrabatt und damit Entlastung für alle, die aufs Auto angewiesen sind. In den ersten Stunden sind die Preise auch in Niedersachsen vielerorts schon gesunken. Ob der Rabatt in den nächsten 3 Monaten zu 100% an die Kunden weitergegeben wird, bleibt abzuwarten. Für Herbert Rabel vom Tankstelleninteressenverband ist die Maßnahme zumindest aber ein wichtiger Schritt.
5: Der Tankrabatt ist nichts anderes wie eine Atempause, um vernünftig was zu regeln. Dann kommt anschließend der Spritpreisdeckel, um den Konzernen endlich einen Riegel vorzuschieben, dass sie nicht weiter abkassieren. Der Weg, den die Regierung jetzt eingeschlagen hat, ist richtig.
4: Ja, das hätte richtig schlimm ausgehen können. Über 10 Kilometer ist ein Uber-Fahrer mit Gästen im Auto auf der A29 bei Oldenburg als Geisterfahrer unterwegs gewesen. Trotz Lichthupe und Warnsignalen von mehreren entgegenkommenden Autos und Lkw fuhr der Mann einfach weiter. Erst eine Polizeistreife konnte das Auto stoppen. Der Fahrer sagte dann, dass er sich auf sein Navi verlassen habe. Das hat nun Konsequenzen. Auf den Fahrer kommt eine Anzeige und ein Fahrverbot zu. Die Polizei hat die 4 Fahrgäste dann sicher nach Hause gebracht. Nach 11 Jahren rollen bald wieder Züge zwischen Leer und Wehna. Am Montag startet der planmäßige Verkehr. Heute steht aber schon mal die Eröffnungsfeier an, samt einer Fahrt über die neue Friesenbrücke. Damit steht auch die sogenannte Wunderlein in den Startlöchern. Sie verbindet Leer, Oldenburg oder auch Bremen direkt mit dem niederländischen Groningen. Und Tanja Wagner hat jetzt die weiteren Meldungen des Tages.
6: Kritik an der geplanten Pflegereform. Andreas Storm, Chef der Krankenkasse DAK Gesundheit, hält die höheren Beiträge für Kinderlose für verfassungsrechtlich bedenklich. Fast jeder zweite Beschäftigte hierzulande nutzt schon KI-Agenten am Arbeitsplatz. Damit gehört Deutschland zur weltweiten Spitzengruppe und liegt unter den führenden Industrienationen nur hinter den USA. Jürgen Klopp will endlich gewinnen. Heute Abend trifft die deutsche Nationalmannschaft in München auf Serbien. Anstoß ist um 20.45 Uhr.
2: Wir haben es 11:02. Hier ist der Antenne Niedersachsen Stau- und Blitzerservice. A1 Baustellenstau an der Weserbrücke Richtung Hamburg ab Stur 1 Stunde mehr. Und im weiteren Verlauf der A1 Bremen-Hamburg ab dem Maschener Kreuz 21 Minuten. Gegenrichtung A1 Baustellenstau an der Weserbrücke Richtung Osnabrück ab dem Bremer Kreuz 29 Minuten mehr. A7 Hannover Richtung Hamburg ab Hamburg-Heimfeld sind 16 Minuten. A7 nochmal Hannover-Hamburg zwischen Bispingen und Evendorf 51 Minuten mehr. A7 Hannover Richtung Hamburg, Unfallstau zwischen Bispingen und Evendorf. Sorry, den hatten wir schon, es sind immer noch 51 Minuten. A7 Hannover Richtung Kassel, ab Hannover Süd 11 Minuten mehr. A27 Cuxhaven Bremen, ab Pfahr sind es 15 Minuten. B215 Nienburg Richtung Verden, Vollsperrung nach einem Unfall zwischen Drakenburg und Rohrsen in beiden Richtungen. Und die Unfallaufnahme läuft im Kreis Leer in Mormerland auf der alten Landstraße. Deshalb Vollsperrung zwischen Dr. Wasing und der Pappelstraße. Gute Fahrt.
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2: 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Machen die Kommunen bei uns in Niedersachsen ja auch manchmal so Geld ausgeben, mit dem keiner gerechnet hat. Das landet dann aber im Schwarzbuch der Steuerzahler. Und davon gibt es auch 2026 wieder ein Exemplar. Wir schauen gleich mal gemeinsam rein. Jetzt starten wir aber in eure Lieblingshits. Gleich Depeche Mode, Enjoy the Silence. Und das hier ist The Bowser mit McNatic.

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1: Malik Harris hier bei Antenne Niedersachsen, gleich Robin Schulz. Es ist Donnerstag und ein neues Buch ist draußen. Aber in dem will keiner landen. Es ist das neue Schwarzbuch der Steuerzahler. Dort geht es ja um die wildesten Fälle von Steuergeldverschwendung. Niedersachsen-Reporter Daniel Flüß, wir schauen mal auf ein Projekt aus dem Emsland, das jetzt gerade fertig geworden ist. Ich sag nur die Friesenbrücke von Wena.
2: Ja, ab Montag ist er endlich wieder für Regionalbahn geöffnet, nach 10 Jahren Bauzeit. Und wir erinnern uns, im Dezember 2015, da ist ein Frachtschiff in die Friesenbrücke gekracht. Und das große Problem, diese Klappbrücke war ein wichtiger Teil einer Eisenbahnverbindung in die Niederlande. Der Bund der Steuerzahler sagt, anstatt dass ein Ersatz für 30 Millionen Euro gebaut wurden, hätten lokale Akteure unter anderem den Bund eingeschaltet. Das ganze Projekt mit einer sehr, sehr aufwendigen Hubdrehbrücke kostet jetzt rund 277 Millionen Euro.
1: Anderer Fall kommt aus der Region Hannover. In Springe gibt es nämlich eine S-Bahn-Haltestelle, die kostet Geld, obwohl sie gar nicht da ist.
2: Ja, seit fast 20 Jahren ist da die Haltestelle Deisterpforte in Planung und derzeit ist unklar, ob sie überhaupt gebaut wird. Also die Region sagt, das Projekt sei auf unbestimmte Zeit verschoben. Für die bisherigen Planungen gingen aber schon über 900.000 Euro drauf.
1: Wahnsinn. Danke, Daniel. Das Schwarzbuch der Steuerzahler ist da. Zu den größten Steuerverschwendungen gehören dieses Jahr leider auch 10 Fälle aus Niedersachsen. Damit ist das Ziel für 2027 hoffentlich klar. Maximal 9 Fälle. Okay?
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0: gleich geht's weiter.
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3: Antenne Niedersachsen ist hier und was ist denn das bitte hier für ein Rhythmus? This is the rhythm of the night. Ach so, na dann genießen wir den doch gleich mal in voller Länge.
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1: Also die Sonne hat heute noch einen ganz kurzen Auftritt in der Lüneburger Heide. Ansonsten ist sie wohl im frühen Feierabend. Ziemlich dicke Wolken schieben sich heute über Niedersachsen hinweg. Und links der Weser ist es auch schon ordentlich nass. Das ist ein dickes Regenband, das sich weiter Richtung Osten schiebt. Da kommt aber im Laufe des Nachmittags noch was nach. Also Regenjacke oder Regenschirm machen sich heute wirklich gut. Dazu sind es 19 bis 25 Grad in der Spitze. Gleich 3 Minuten vor 11:30, hier ist der Antenne Niedersachsen Stau- und Blitzer-Service. Geht los mit der A1, Baustellenstau an der Weserbrücke ab Stur, 43 Minuten mehr Richtung Hamburg. A1, Baustellenstau Weserbrücke ab dem Bremer Kreuz, 34 Minuten Richtung Osnabrück. Nochmal A1, Bremen Richtung Hamburg, ab dem Maschener Kreuz 24 Minuten mehr. A7, Hannover Richtung Hamburg, ab Hamburg-Heimfeld 16 Minuten. A27, Cuxhaven Richtung Bremen, ab Pfarr 15 Minuten mehr. B215, Nienburg Richtung Pferden, Vollsperrung zwischen Drakenburg und Rohrsen in beiden Richtungen nach einem Unfall. B436, Bunde Richtung Leer, zwischen Möhlenwarf und Wehna, 17 Minuten mehr, sagt Detlef. Danke fürs Bescheid geben. Und Kreis Leer, hier läuft die Unfallaufnahme in Murmerland auf der alten Landstraße. Deshalb zwischen der Dr. Wasing und Pappelstraße im Moment vollgesperrt. Kommt gut und sicher an euer Ziel, jetzt mit Corona.

0: Schönen Donnerstag. Hier ist Antenne Niedersachsen. Heute ist ja der 1. Oktober. Wir können über vieles reden, aber vor allem reden wir bitte mal darüber, dass heute Welttag des Kaffees ist. Ja, dass die Kaffeebohne eigentlich eine Kirsche ist und somit eine Frucht, das wissen Botaniker. Dass Kaffeestaub entzündlich ist, das wissen natürlich Brandschutzbeauftragte bei uns im Land. Und warum wir unseren ersten Kaffee fast nie getrunken hätten, das wisst ihr gleich.
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0: Kaffee war tatsächlich mal verboten. Im 16. Jahrhundert ließ der Gouverneur von Mekka Kaffeehäuser schließen. Er hält Kaffee für berauschend und befürchtet, dass die Menschen beim Kaffeetrinken auf dumme Gedanken kommen. Auch die Engländer, Italiener und Preußen haben den Kaffee mal von der Karte streichen lassen. Bier ist schließlich günstiger. Heute ist Kaffee natürlich gesellschaftlich akzeptiert und für manche Menschen morgens die Voraussetzung, überhaupt gesellschaftsfähig zu sein.
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0: 1. Oktober, an Tag 1 vom Tankrabatt. Ah, Ralf fährt jetzt schnell noch zur Tankstelle, total verständlich. Ab 12 dürfen die Preise erhöht werden, also Shell sein lohnt sich. Esso, wenn ihr jetzt auch gerade auf dem Weg zur Tanke seid, macht gerne mal ein Foto, wie teuer oder günstig es bei euch ist. Wir begleiten euch. Mit Kenny Loggins. Das ist euer Lieblingshit vor den Nachrichten.
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1: An der Küste und Richtung Niederlande schon ordentlich nass im Osten und auch im Süden grau, aber noch trocken. Im Laufe des Nachmittags schiebt sich der Regen immer weiter Richtung Osten. Erst morgen früh ist so richtig Schluss. Höchstwerte heute 19 bis 25 Grad.
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3: 11:05, ich bin Alena Triwold. Guten Tag. 10 Fälle aus Niedersachsen haben es ins neue Schwarzbuch des Steuerzahlerbunds geschafft. Eine tolle Auszeichnung ist es natürlich nicht. Es geht um die sinnlose Verschwendung unserer Steuergelder. Morten Krüger unter anderem kritisiert der Steuerzahlerbund den Bau eines Luxus-Spa an der Nordsee.
4: Dabei sollte es das Vorzeigeprojekt der Gemeinde Wangerland werden. Aus 4,6 Millionen Euro Kosten sind dann aber am Ende 23 Millionen geworden. Auch die gemeindeeigene Tourismusgesellschaft war dann pleite. Außerdem dabei eine S-Bahn-Haltestelle in Springe, die Geldfrist aber gar nicht da ist. Seit 20 Jahren laufen schon die Planungen. 900.000 Euro hat das gekostet. Und wir finanzieren laut Steuerzahlerbund eine landeseigene Porzellanmanufaktur mit, die jedes Jahr 3 Millionen Euro miese macht. In Fürstenberg steht die, laut dem Land, Kulturgut.
3: Nachdem der Tankrabatt um Mitternacht in Kraft getreten ist, sind die Preise auch in Niedersachsen vielerorts am Morgen runtergegangen. Ob das so weitergeht, bleibt abzuwarten. Für Niedersachsens Wirtschaftsminister Tonne ist der Rabatt jetzt aber auch nur ein erster Schritt, um die Menschen zu entlasten. Die Bundesregierung müsse jetzt schnellstmöglich den Spritpreisdeckel an den Start bringen, spätestens zum neuen Jahr. Und Tanja Wagner hat jetzt die weiteren Meldungen des Tages.
5: Kritik an der geplanten Pflegereform. Andreas Storm, Chef der Krankenkasse DAK Gesundheit, hält die höheren Beiträge für Kinderlose für verfassungsrechtlich bedenklich. Kleine Kinder sind deutlich bewegungsaktiver, als viele Erwachsene vermuten. Circa 18.000 Schritte am Tag sind im Alter von 3 bis 4 Jahren typisch. Das geht aus einer internationalen Studie hervor. Der verletzte Pilot des Fly-Dubai-Flugs nach Tel Aviv ist laut indischer Botschaft in stabilem Zustand. Trotz schwerer Stichverletzungen hatte er die Cockpit-Tür geöffnet und Passagieren ermöglicht, den Angreifer zu überwältigen. Israels Regierung geht von einem versuchten Terroranschlag des aus dem Oman stammenden Co-Piloten aus.
1: Wir haben es 11:52, hier ist der Antenne Niedersachsen Stau- und Blitzer-Service. Es staut sich vor der Weserbrücke Richtung Osnabrück ab dem Bremer Kreuz auf der A1 23 Minuten mehr in Richtung Hamburg. Staut sich ab Stur 40 Minuten und nochmal A1 Bremen Richtung Hamburg ab dem Maschener Kreuz 28 Minuten mehr. A2 Berlin Richtung Hannover, Braunschweig-Hafen 19 Minuten mehr. A2 Dortmund Richtung Hannover, ab Rehren 16 Minuten. A7 Kassel Richtung Hannover, Vorsicht, Unfallaufnahme läuft zwischen Nörten-Hardenberg und Nordheim-West. B215 Nienburg Richtung Pferden, Vollsperrung nach einem Unfall zwischen Drakenburg und Rohrsen in beiden Richtungen. Und Kreis Leer, Unfallaufnahme in Mormerland auf der alten Landstraße, Vollsperrung deshalb zwischen Dr. Wasing und Pappelstraße.
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1: Diese Woche für Kim Brucksch am Mikro, die hat Urlaub und wir sammeln heute gemeinsam eure Glittermomente. Ihr habt es vielleicht bei uns in der Moin Show gehört, das sind diese kleinen Momente, die uns einfach glücklich machen. Ein Sonnenstrahl an einem grauen Tag wie heute zum Beispiel. Ne, Michaela?
6: Also sie kommt gerade. Das Diesige geht gerade weg und sie kommt gerade.
1: Perfekt, so soll es sein. Und was deine persönlichen Glimmerglücksmomente sind, die wollen wir natürlich auch gleich hören. Gleich nach Pat Benatar, Love is a Battlefield, nach Alle Farben mit Body Talk. Und das hier ist Michael Schulte aus Niedersachsen für Niedersachsen. Broken Sunshine.

0: wunderschönen Donnerstag mit Antenne Niedersachsen. Und gleich mache ich euch hoffentlich glücklich im doppelten Sinne. Gleich gibt es nämlich Pharrell Williams mit Happy. Und das ist ja auch schon das perfekte Stichwort, denn wir sprechen ja heute über eure Glimmermomente. Die Moin Show hat es vorgemacht. Glimmermomente, das sind so kleine Glücksmomente, die uns einfach ja, das Herz übersprudeln lassen. Und genau die sammeln wir, weil wir ja oft irgendwie nur die anderen Dinge sehen. Wir sammeln sie zusammen mit Michaela aus Süpplingenburg. Du warst auch gleich Feuer und Flamme.
1: Ja, und ich persönlich finde ja, man achtet viel zu sehr drauf, was negativ ist. Das hörst du überall. Jeder ist nur am Meckern. Und da finde ich diese Momente wirklich, die muss man genießen, die muss man greifen.
0: Wenn ich dich nach so einem Glimmermoment frage, was glimmert da gleich auf?
1: Also zuerst mein Morgenritual, nenne ich das mal. Morgens aufstehen, den Tag mit meinem Hund beginnen, Tasse Kaffee und draußen im Garten. Das ist so mittlerweile das Erste am Morgen. Und das kann ich richtig genießen, weil das hatte ich früher während der Arbeitszeit überhaupt nicht. Danach gucke ich schon mal, was ist an Nachrichten. Ich unterhalte mich morgens mit zwei Freundinnen jeden Morgen. Mhm. Das haben wir früher halt auch nicht gemacht, aber das finde ich auch sehr schön.
0: Das glaube ich.
1: Und dann fängt der Tag an. So bin ich im Moment dabei, Fenster abzuschleifen.
0: Wenn die fertig sind, dann ist das ein ganz großer Glimmermoment.
1: Ja, ich freue mich, wenn es wieder glänzt.
0: Und wenn ihr noch ein paar von diesen kleinen Glimmermomenten habt, immer her damit. Per WhatsApp-Sprachnachricht sehr, sehr gerne 0183 123 200.

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7: Wildes Wetter heute in Niedersachsen. Wo es noch trocken ist, da können wir den Regen quasi schon riechen. Im Moment sind es dazu 19 Grad in Dahme, 20 sind es in Wilkensdorf und Hambrock. Höchstwerte heute noch mal ganz gut, 19 bis 25 Grad. Aber nachmittags und abends immer wieder Regen, auch mal ein Gewitter. Das Ganze zieht in der Nacht über die Elbe raus. Morgen früh sieht die Welt dann schon wieder trockener aus. Es ist 10:55, hier ist der Antenne Niedersachsen Stau- und Blitzerservice. A1 Baustellenstau an der Weserbrücke Richtung Hamburg. Ab Stur sind das 37 Minuten und A1 an der Weserbrücke Richtung Osnabrück. Ab dem Bremer Kreuz 33 Minuten. A1 Osnabrück Richtung NRW ab dem Lotterkreuz 31 Minuten mehr. A2 Berlin Richtung Hannover, Braunschweig-Hafen 28 Minuten. 28 sind es auch auf der A7 Hannover Richtung Hamburg ab Gahlsdorf. A7 Kassel Richtung Hannover und Stau ab Göttingen Nord, hier sind es 19 Minuten mehr. A27 Cuxhaven Richtung Bremen, ab Geestemünde 10 Minuten. A31 Emsland Richtung NRW, ab Wiedmarschen 23 Minuten mehr. Und im Kreis Leer läuft weiter die Unfallaufnahme in Mormerland auf der alten Landstraße. Deshalb Vollsperrung zwischen Dr. Wasing und Pappelstraße. Ganz frische Meldung, wichtig für den Kreis Osterholz-Scharmbeck. Hier gibt es einen Feuerwehreinsatz und zwar auf der Baustraße. Da strömt Gas aus, bitte haltet Fenster und Türen geschlossen.
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0: Ja klar, dass ihr wieder übertreiben müsst. Nee, Spaß beiseite. Antje in Niedersachsen ist hier und wir sammeln heute mit euch Glimmermomente. Ihr habt es vielleicht in der Moin Show gehört, das sind die kleinen Dinge, die euren Tag schön oder mindestens schöner machen. Die junge Frau, die vielleicht mal kurz die Tür aufhält oder der Duft von frischen Mandarinen im Supermarkt. Schön. Bei Bettina aus der Wedemark, da glimmert es heute ganz besonders.
1: Mein Glimmermoment heute ist, dass ich nach über einem Jahr endlich wieder in Lohn und Brot stehe und einen Arbeitsplatz gefunden habe. Und heute ist mein erster Arbeitstag.
0: Hast du das gehört? Das war der Stein, der auch von meinem Herzchen gepurzelt ist.
1: Ja, das stimmt. Den habe ich gehört.
0: Oh Mann, da liegt ja ein Jahr hinter dir.
1: Ja, liegt ein ganz langer Weg hinter mir.
0: So, und das haken wir jetzt mal direkt ab und schauen nach vorne. Wie ist denn der neue Job? Was hast du denn heute schon alles erlebt?
1: Bisher habe ich so Posteingang, habe eine ganz tolle, nette Kollegin, die mir das gerade eben halt alles erklärt. Aber das ist auch noch ein langer Weg, bis ich alles kann. Aber es macht Spaß. Alles, alle lieb, alle nett. Mehr kann ich dazu nicht sagen. Einfach nur glücklich.
0: Genau so soll es sein. Dann hoffe ich, dass du mit dieser zauberhaften Kollegin auch gleich eine richtig tolle Mittagspause verbringen kannst.
1: Ich denke schon, mit allen, ja. Das mache ich.
0: Und dann glimmert ihr da einfach fröhlich weiter. Bettina, ich freue mich wahnsinnig für dich. Herzlichen Glückwunsch.
1: Dankeschön, Dankeschön. Ich freue mich auch.
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0: Schönen Donnerstag mit Antenne Niedersachsen. Und in Bremen müsst ihr schon mal ein bisschen Platz bei den Stadtmusikanten machen. Da kommt jetzt noch ein Tier dazu. Der Dackel. Also wenn es nach der Kunsthalle Bremen geht, da startet nämlich ab dem 31. Oktober die neue Ausstellung. Der Dackel, eine Ikone, geht Gassi. Ich glaube, das wird richtig cool. Ein bisschen warten müssen wir noch. 31. Oktober, wie gesagt, geht es los. Ganz so lange dauert es nicht mehr, bis wir E17 auf den Ohren haben. Stay another day. Euer Lieblingshit vor den Nachrichten gleich.
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0: Gut, im Musikvideo standen sie damals im Schnee und nicht im Regen, aber ein bisschen nachspielen können wir das mit dem Niedersachsen-Wetter.
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0: Also zumindest links der Weser und rund um die Landeshauptstadt Richtung Süden, da ist ordentlich Regen unterwegs. Im restlichen Niedersachsen dicke Wolken, nur am Zipfel der Lüneburger Heide, da sehe ich doch etwas Sonnenschein. Gönne ich euch von Herzen. Höchstwerte heute nochmal 19 bis 25 Grad. Regen ist dann morgen früh überall durch.
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3: 5:01, ich bin Alena Triebold. Guten Tag. Kopfschütteln ist hier programmiert. 10 Fälle besonders großer Steuergeldverschwendung aus Niedersachsen sind dieses Jahr im neuen Schwarzbuch des Steuerzahlerbundes gelandet. Morten Krüger, unter anderem geht es um unfassbar teure Schwimmbäder.
4: Ja, in Oldenburg verschlingt ein neues Bad seit Jahren Geld. Aus anfangs mal 20 Millionen Euro sind jetzt schon 82 Millionen Euro geworden. Fertig ist das Bad aber noch lange nicht. Auch mit dabei 1,2 Millionen Euro Fördergelder für einen Integrationsverein aus Hannover, die aber gar nicht da gelandet sind. Das Geld ist irgendwie verschwunden, die Staatsanwaltschaft ermittelt jetzt. Tja, und auch die Friesenbrücke prangert der Steuerzahlerbund an. Die kaputte Brücke hätte ja für 30 Millionen Euro wiederhergestellt werden können. Am Ende musste es aber eine aufwendige Hubdrehbrücke sein, Kostenpunkt dann 277 Millionen.
3: Tja, und über die ist heute tatsächlich der erste Zug gegangen. Erleichterung für Bahnpassagiere zwischen Leer und Wehna. Nach 11 Jahren startet am Montag der planmäßige Verkehr der sogenannten Wunderlein. Heute stand aber schon die feierliche erste Fahrt an. Niedersachsen-Reporter Kai von Heffen saß mit im Zug.
5: Ja, man merkt schon, dass es was ganz Besonderes ist, dass hier nach 11 Jahren endlich wieder Züge fahren. Dass die Verbindung zwischen Leer und Wehna so deutlich kürzer wird, das ist schon wichtig für die Menschen hier. Und ein besonderer Augenblick war es natürlich auch, als wir über die neue Friesenbrücke gefahren sind.
6: Wir fahren gleich nochmal über die Friesenbrücke und gucken mal, ist es Niedrigwasser?
5: Ja, da kann man die Erleichterung, glaube ich, hören. Außerdem gibt es auch neue Bahnhalte in Ehrhofe und in Bunde. Es tut sich also tatsächlich hier was. Ab Montag startet dann der reguläre Zugbetrieb.
3: Und Tanja Wagner hat jetzt die weiteren Meldungen des Tages.
7: Kritik an der geplanten Pflegereform. Andreas Storm, Chef der Krankenkasse DAK Gesundheit, hält die höheren Beiträge für Kinderlose für verfassungsrechtlich bedenklich. Fast jeder zweite Beschäftigte hierzulande nutzt schon KI-Agenten am Arbeitsplatz. Damit gehört Deutschland zur weltweiten Spitzengruppe und liegt unter den führenden Industrienationen nur hinter den USA. Jürgen Klopp will endlich gewinnen. Heute Abend trifft die deutsche Nationalmannschaft in München auf Serbien. Anstoß ist um 20.45 Uhr.
0: Wir haben es 3:03. Hier ist der Antenne Niedersachsen Stau- und Blitzerservice. A1, Baustellenstau an der Weserbrücke ab Stur, 35 Minuten mehr in Richtung Hamburg und Baustellenstau in der Gegenrichtung ab dem Bremer Kreuz sind 32 Minuten mehr Richtung Osnabrück. Nochmal A1, Bremen Richtung Hamburg ab dem Maschener Kreuz 27 Minuten. A1, Osnabrück Richtung NRW ab dem Lotter Kreuz Geduld gefragt, 1 Stunde mehr. A2, Berlin Richtung Hannover, Braunschweighafen 25 Minuten. A2, Dortmund Richtung Hannover ab Rehe 20 Minuten. A7 Kassel Richtung Hannover staut sich ab Göttingen Nord. Hier sind es 24 Minuten mehr. A31 Emsland Richtung NRW ab Wiedmarschen 17 Minuten mehr. Und es läuft weiter die Unfallaufnahme im Kreis Leer, genauer gesagt in Mormerland, auf der alten Landstraße. Vollsperrung zwischen Dr. Wasing und der Pappelstraße.
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0: Ihr habt es eben bei uns in den Antenne Niedersachsen Nachrichten gehört. Das neue Schwarzbuch ist da. Der Bund der Steuerzahler hat wieder rausgekriegt, wo ist zu viel Geld verloren gegangen. Schnacken wir gleich nochmal drüber. Vorher freuen wir uns aber über eure Lieblingshits. Gleich mit Glockenbach, mit One Republic. Und das hier ist, glaube ich, meine neue Lieblingsband. In Zeiten, wo alle nur noch Musik am Computer machen, greifen die einfach zu Instrumenten. Ich liebe alles daran. Hier sind Tampa City, Self-Aware.

0: Coldplay nehmen uns gleich mit ins Paradise. Hier bei Antenne Niedersachsen vorher ein ganz anderes Thema. Über 900.000 Euro für die Planung einer S-Bahn-Strecke, die nie auch nur annähernd in die Umsetzung gegangen ist. Darüber haben wir ja vorhin schon berichtet, über neue Fälle von Steuerverschwendung. Heute wurde das neue Schwarzbuch vom Bund der Steuerzahler rausgegeben. Niedersachsen-Reporter Frederik Heimann. Da gibt es ja so einige Beispiele und ein paar davon hast du mitgebracht. Zum Beispiel diese ominöse Reithalle im ostfriesischen Große Feen.
1: Im Jahr 2008 gebaut. 4,7 Millionen Euro hat das gekostet. Richtig viel davon Fördermittel. Aber das Ganze an strenge Förderverpflichtungen geknüpft. Also das touristische Wunschprojekt, was es war, hat nie so richtig Tritt gefasst. Erst letztes Jahr endete dann das kommunale Reitabenteuer, schreibt der Bund der Steuerzahler. Ja, und jetzt nicht mehr ganz so witzig, bis dahin waren insgesamt 9,1 Millionen Euro öffentliche Mittel in das Projekt geflossen.
0: Finde ich übel, aber es gibt ja noch heftigere Beispiele. Schauen wir doch mal in die Nordseegemeinde Wangerland. Frederik, da sollte das Thalasso Meeresspa als Entspannungs- und Wohlfühloase zum touristischen Vorzeigeprojekt werden.
1: Anfangs wurden die Kosten auf 4,6 Millionen Euro geschätzt. Ein Großteil auch hier über Fördermittel. Die zuständige Wangerländer Tourismusgesellschaft war dann aber maßlos überfordert mit dem Projekt. Erst mit 4 Jahren Verspätung konnte das Spa eröffnet werden, nach Gesamtkosten von 23 Millionen Euro.
0: Wahnsinn!
1: Und die Tourismusgesellschaft ist mittlerweile pleite.
0: Also manchmal kann man sich wirklich nur an den Kopf fassen. Der Bund der Steuerzahler will ja aber mit den Fällen auf echte Probleme hinweisen. Viele Städte und Gemeinden sind klamm.
1: Und deshalb gibt es immer wieder Projekte, die nicht das wichtigste Projekt vor Ort sind, sondern einfach die, für die es die meisten oder die besten Fördermittel gibt, sagt der Bund der Steuerzahler. Und der Präsident kommentiert das und sagt, auch Fördergelder fallen doch nicht einfach so vom Himmel. Mhm. Egal, ob die jetzt aus Brüssel kommen, aus Berlin oder aus Hannover, in jedem Fall sind es Steuergelder.
0: Und das denke ich mir auch immer so. Es ist völlig in Ordnung, dass wir Steuern zahlen. Ich meine, damit wird unser Land schick gemacht. Ja, da werden die Schulen, die Straßen und so weiter. Verstehe ich alles. Aber wenn das dann so verschwendet wird, dann kriege ich

So, einmal kurz durchgezählt, alle zurück aus der Mittagspause. Herrlich, dann können wir ja weitermachen. Zum Beispiel mit ABC, The Look of Love. Ah, ihr braucht ein bisschen mehr Power. Kein Problem, Cat's Eye gibt's auch gleich.

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18: Wo ist sie denn nur? Die Regenjacke, dachte ich heute Morgen so. Zum Glück gefunden. Aber wir gehen natürlich auch mit dem Regenschirm gut durch diesen Tag. Im Moment haben wir schon ordentlich nass im Westen von Niedersachsen. Im Osten sieht es noch etwas besser aus. Auch im Süden gibt es noch ein paar trockene Stellen. Im Laufe des Nachmittags breitet sich der Regen immer weiter aus. Da kommt auch noch ein bisschen was nach. Das Ganze heute bei 19 bis 25 Grad. Wir haben es 2:02. Hier ist der Antenne Niedersachsen Stau- und Blitzer-Service für euch. So, und damit wir auch wirklich die aktuellsten Infos haben, hier nochmal 2 Knöpfe gedrückt und dann kann es auch schon losgehen. Es geht los mit der A1. Baustellenstau an der Weserbrücke ab Stur 35 Minuten mehr Richtung Hamburg. Gegenrichtung Baustellenstau ab dem Bremer Kreuz Richtung Osnabrück 32 Minuten mehr. Nochmal A1 Bremen-Hamburg ab dem Maschener Kreuz 27 Minuten. A1 Osnabrück Richtung NRW ab dem Lotterkreuz 1 Stunde mehr. A2 Berlin Richtung Hannover, Braunschweig-Hafen 25 Minuten mehr. A2 Dortmund Richtung Hannover, ab Rehren 20 Minuten mehr. A7 Kassel Richtung Hannover, Unfallstau ab Göttingen, hier sind es 24 Minuten. Und letzte Meldung kommt von der A31, Emsland Richtung NRW, ab Wiedmarschen sind das 17 Minuten mehr. Wir haben es kurz vor 13:30, hier ist Antenne Niedersachsen. Heute ja an diesem 1. Oktober nicht nur der Start vom Tankrabatt, sondern es fährt wieder ein Zug durch Niedersachsen. Nicht nach nirgendwo. Nee, über die Friesenbrücke. Mehr dazu gibt's gleich.

0: Vergesst, wenn auch nur kurz, den Tankrabatt. Vergesst die Band Unheilig. Wir feiern jetzt das Comeback des Jahres. Antenne Niedersachsen ist hier. Heute ist das erste Mal wieder Einzug mit Passagieren über die Friesenbrücke bei Vena gefahren. 11 Jahre, nachdem ein Schiff die Brücke gerammt hat. Mittendrin Antenne Niedersachsen-Reporter Kai von Heven.
1: Ja, irgendwie war es natürlich auch normales Bahnfahren, aber es war irgendwie auch wirklich was Besonderes, weil nach 11 Jahren das erste Mal wieder über die Brücke und auch das erste Mal wieder über diese Strecke. Also ich hatte zwischendurch den Eindruck, sogar die Tiere am Streckenrand haben überrascht geguckt, weil sie gar nicht mehr damit gerechnet haben, dass hier noch ein Zug kommt. Und ja, dass das ein langer Weg bis hierhin war, das weiß auch der Chef von DB InfraGo, Philipp Nagel.
2: Ich denke mal, dass viele gar nie mehr sich erinnern können, wie es hier eigentlich, wie gut das ist, hier mit der Bahn zu fahren. Und insofern ist es gerade auch für die Menschen hier auf der Strecke, die jetzt wieder Bahnanschluss haben, denke ich auch mal eine kleine neue Welt oder eine Welt, in der man schon vergessen hat, dass es die eigentlich gibt.
1: Das war heute jetzt sozusagen die Testfahrt. Ab Montag startet dann der reguläre Zugverkehr.
0: Ab Montag sind Leer und Vena endlich wieder vereint und mit der Wunderlein verbunden.
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0: 13.46 Uhr am Donnerstag, Antenne Niedersachsen ist hier. Und was steht bei euch noch alles auf der To-Do-Liste? Vielleicht kurz durchatmen, eine Kleinigkeit essen, Überblick gewinnen, was noch so ansteht. Also Wäsche ausräumen, ich meine, fertig dürfte die mittlerweile sein. Geschirrspüler befüllen, dafür war ja heute Morgen wieder keine Zeit. Arzttermin für die Große, gestern Nachmittag hatte die Praxis zu. Fahrdienst 1, Gitarre, Fahrdienst 2, Fußballtraining. Kurze Mail an die Elternvertreterin, beim Elternabend sind wir natürlich dabei. Einkaufen, kochen, Hausaufgaben durchgucken, schon mal überlegen, was wir am Wochenende machen. Ja, ist ganz schön viel. Und jetzt will ich auch noch was von euch, aber ich verspreche, das geht ganz, ganz schnell. Bitte, bitte löst unser geheimes Geräusch. Wie das geht, alle Infos dazu findet ihr in unserer kostenlosen Antenne Niedersachsen App. Und so klingt es. Falls ihr spontan wisst, was das ist, bitte unbedingt 15 Uhr bei Micha und Mareike lösen. Was ist das hier für ein Geräusch? Holt euch die 25.000 Euro. Dafür ist noch Platz auf eurer To-Do-Liste, verspreche ich.
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0: Tja, vor allem ist es eine nasse Welt heute. Mr. Big hier bei Micha Marecke.
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0: Sogar hier im Studio riecht es mittlerweile nach Regen.
2: Ja, aber es regnet nicht durch. Das können wir Gott sei Dank
0: noch nicht
2: sagen. Aber unser Studio hat ja irgendwie eine Funktion, dass es immer mal wieder nach Regen riecht, wenn es draußen regnet. Aber ja, der Regen ist heute auf Niedersachsen-Tour und im Westen und Südwesten ist auch schon einiges los. Im Osten ist es noch ein bisschen trocken. Ab und zu schaut da auch noch mal ganz minimal die Sonne raus. Höchstwerte so zwischen 19 und 25 Grad. Morgen zieht der Regen dann Richtung Wendland ab und ja, dahinter wird es dann auch wieder deutlich freundlicher werden morgen. Also können wir uns ein bisschen auf Sonne freuen.
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4: 5:02. Ich bin Frederik Heimann. Guten Tag. Ohne viel Geduld und große Umwege geht ab morgen gar nichts mehr auf der Bahnstrecke zwischen Hannover und Berlin. Die Bahn startet die Generalsanierung, die soll mindestens 1 Jahr und 2 Monate dauern. Heißt, ICEs werden über Braunschweig und Magdeburg umgeleitet. Die Fahrt, also von Hannover bis Berlin, dauert mindestens 1:20 länger. Im Regionalverkehr, bei Lehrte und vor allem auch im Raum Wolfsburg und Braunschweig müssen Passagiere teils auf den Bus umsteigen. Dass es jetzt chaotisch wird, das war doch schon lange abzusehen, sagte uns Malte Diehl vom Verband Pro Bahn.
5: Das Problem besteht einfach darin, dass die sogenannte Lehrter Stammbahn nicht fertig geworden ist, über die man einen Teil der Fernverkehrszüge hätte umleiten können. Und deswegen verlängern sich halt die Fahrzeiten von Wolfsburg insbesondere nach Berlin völlig unverhältnismäßig.
4: Insgesamt 10 Fälle hier aus Niedersachsen haben es ins neue Schwarzbuch des Steuerzahlerbunds geschafft. Eine tolle Auszeichnung ist das nicht. Es geht um die sinnlose Verschwendung unserer Steuergelder. Unter anderem kritisiert der Steuerzahlerbund die Friesenbrücke. Die kaputte hätte für 30 Millionen Euro wiederhergestellt werden können. Die neue aufwendige Hubdrehbrücke hat dann aber 277 Millionen gekostet. Außerdem finanzieren wir zum Beispiel laut Steuerzahlerbund eine landeseigene Porzellanmanufaktur mit, die jedes Jahr 3 Millionen Euro miese macht. In Fürstenberg steht hier, laut Land ist sie Kulturgut. Die weiteren Meldungen des Tages hat jetzt Dirk Zeitler.
6: Das Bundeskanzleramt stoppt vorerst den Entwurf von Finanzminister Klingbeil zur Einführung einer Steuer auf zuckerhaltige Getränke. Der Vorschlag sei in dieser Form in der Regierung nicht mehrheitsfähig, erfuhr die dpa aus Regierungskreisen. Seit Mitternacht gilt der 2. Tankrabatt in diesem Jahr. Eine für 3 Monate geltende Absenkung der Energiesteuern soll eine Entlastung von 16,7 Cent pro Liter Benzin oder Diesel bringen. Wie vollständig sie an die Verbraucher weitergegeben wird, wird sich in den nächsten Tagen zeigen. Die Vereinigten Arabischen Emirate ermitteln nach einer gewaltsamen Auseinandersetzung im Cockpit eines Fly-Dubai-Flugzeugs auf dem Weg von Dubai nach Tel Aviv. Ein spezielles Ermittlungsteam soll den Hergang klären und prüfen, ob ein Zusammenhang mit terroristischen Aktivitäten besteht.
0: Der Antenne Niedersachsen Stau und Blitzerservice. A1 Baustellenstau an der Weserbrücke, ab Stur 37 Minuten mehr in Richtung Hamburg. A1 Baustellenstau an der Weserbrücke ab Bremer Kreuz, 28 Minuten mehr in Richtung Osnabrück. Und die A1 Bremen Richtung Hamburg ab Maschner Kreuz, 21 Minuten mehr. A2 Berlin Richtung Hannover, neuer Unfall zwischen Lehrte und Hannover Ost. A2 hat Dortmund Richtung Hannover ab Rehren, 26 Minuten. Und die A7 Hamburg Richtung Hannover, neuer Unfall zwischen Vlehstedt und Maschner Kreuz. A27, Cuxhaven Richtung Bremen. Da gibt es einen neuen Unfall zwischen Geestemünde und Bremerhaven-Wulsdorf. Da liegen Trümmerteile auf der Fahrbahn. Passt da bitte auf. Und A39 Braunschweig Richtung Salzgitter. Ab Rüningen Nord 18 Minuten mehr. Feuerwehreinsatz gibt es auf der A39 Braunschweig Richtung Salzgitter. Zwischen Braunschweig-Rüningen Süd und Salzgitter-Tiede auf der rechten Spur. Und die A352 Eckverbindung Hannover Richtung A2. Ab Langhagen-Kaltenweide braucht ihr 14 Minuten länger. Das war's. Wir wünschen euch eine gute Fahrt. Hier sind Micha und Mareike bei Antenne Niedersachsen. Mareike hat schon seit gefühlt 5 Minuten ihre Hand in unserer Landkreis-Lotterie-Box.
2: Oh ja.
0: Die ja den Zweck hat, dass ihr unsere Show eröffnen könnt. Also ja. Früher haben wir unsere Show ja mit einem Dartpfeil eröffnet. Jetzt haben wir kleine rote Kügelchen und in jedem Kügelchen steht ein Landkreis. Oh, ja. Oh,
2: ja, ist das korrekt,
0: Yasin? Yasin, unser Studiohund, bestätigt das. Mareike öffnet eine Kugel und drin steht:
2: Ich habe die kreisfreie Stadt Wilhelmshaven.
0: Wilhelmshaven. Wenn ihr aus Wilhelmshaven oder drumherum kommt, dann ruft uns jetzt an 0803 123 100. Lasst uns einfach ein bisschen quatschen und dann ist die Show eröffnet. Es kann losgehen.
2: Ja.
0: Wilhelmshaven und drumherum 0803 123 100. Gilt auch, wenn ihr mal in Wilhelmshaven gewohnt habt oder vielleicht einkaufen wart oder...
2: Ach Mann.
0: Ja.
2: Wir freuen uns einfach, wenn ihr anruft aus Wilhelmshaven.

0: immer gerne mal wissen, wie ich mit den Haaren von Tina Turner aussehen würde.
1: Weißt du? Ja, können wir ja mal machen.
0: Ja.
1: Ich bestell mal so eine Perücke für dich. Das ist doch herrlich.
0: Dann sieht man die Geheimratsecken wenigstens nicht. Naja gut, aber darum geht's jetzt nicht. Hier sind Micha und Mareike bei Antenne Niedersachsen. Und ja, unsere Landkreislotterie, die den Feierabend-Dartpfeil ersetzt,
1: ist heute in der kreisfreien Stadt Wilhelmshaven gelandet. Und wir haben jemanden am Telefon.
2: Moin, ich bin Karin aus Wilhelmshaven und ich eröffne heute die Show.
1: Juhu!
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1: Und herzlich willkommen, Karin.
2: Hallo. Ich habe ja noch nie Glück gehabt, dass ich durchkomme. Das ist ja...
0: Ja, siehst du, irgendwann passiert.
1: Ist immer das erste Mal.
0: Aber sag mal, ich muss mal fragen, kommst du gebürtig aus Wilhelmshaven oder kommst du anders her? Du hast so einen Einschlag, so einen Dialekt,
2: ich
0: oder?
2: Ich habe einen sehr fränkischen Einschlag. Ich komme aus Nürnberg, lebe aber seit 87 schon hier.
1: Oh, Wahnsinn.
0: Wow. Okay, das ist
2: also
0: eine ganze Ecke.
2: Länger hier in Wilhelmshaven wie in Franken.
1: Ja, dann bist du Wilhelmshavenerin, würde ich sagen.
0: Ja,
2: würde ich auch sagen.
0: Wir vergessen einfach, dass du aus der Heimat von Markus Söder kommst.
2: Ja, genau, der war fast mein Nachbar.
0: Ah, ehrlich?
1: Oh, Wahnsinn.
2: Ja.
0: Aber hast du so eine Tradition aus Bayern mitgebracht?
2: Ist
0: also gibt's bei euch in Wilhelmshaven?
2: Hört ihr mich noch?
0: Ja, wir hören dich.
2: Bestimmte Lebensmittel oder Speisen, so Gerichte schon.
0: Ah, Weißwurst.
2: Ja. Weißwurst oder Bratwürste.
0: Ja.
2: Oder Schäufele.
0: Schäufele
2: mit Kloß.
0: Ach so, ich habe erst Scheißerle verstanden.
1: Ach, nicht, ja.
2: Schäufele, das ist ein Krustenbraten.
1: Und das klingt aber gut.
0: Oh.
2: Und da ist noch der Knochen von der Schulter noch mit dran. Und das ist das Leibgericht der Franken.
0: Oh,
1: okay.
0: Also, muss sagen, kochen können sie die Bayern, ne? Also das Essen ist schon... Na.
1: Aber die Karin kann das auch sehr gut in Wilhelmshaven jetzt.
0: Ja, das stimmt.
2: Das stimmt. Ich denn einen Schäufele hier kriegen würde, aber...
0: Also, wenn ihr irgendwo noch ein Schäufele rumliegen habt, meldet euch bei Karin.
2: Genau.
0: Da wird ein schöner Krustenbraten draus gemacht.
2: So ist es.
1: Ach, herrlich.
2: Ne?
1: Karin, es hat sehr viel Spaß gemacht mit dir. Ich würde jetzt gerne noch viel länger mit dir quatschen, aber wir müssen hier irgendwann mit dieser Show loslegen. Von daher,
2: das stimmt.
1: Großen Dank an dich, dass du die eröffnet hast heute.
2: Ja, gerne. Ne? Alles klar.
0: Also,
2: noch einen schönen Tag.
1: Dir auch. Mach's gut. Ciao.
2: Danke. Ciao.
1: Hast du jetzt Hunger?
0: Ja, auf Scheißele. Schäufele.

0: auf dem Weg zum Feierabend mit Antenne Niedersachsen. Wir sind Micha und Mareike und wir haben jetzt den Mann für euch, der die Welt immer wieder aufs Neue mit seiner unglaublichen Stimme begeistert. Alex Warren. Gerade hat das wieder geschafft als Musikgast in der legendären Tonight Show in Amerika.
1: Eine Stimme und was für eine Energie. Und die liefert er euch jetzt auch. Für die letzten Minuten auf der Arbeit, das ist Alex Warren mit Fever Dream hier bei Antenne Niedersachsen. Schönen Nachmittag.

0: Warum musst du diesen schönen Song?
1: Ich hätte gedacht, da kommt ein besserer Ton raus. Es tut mir wirklich sehr leid. Also, naja, das ist bei meinen großen Auftritten auch manchmal so.
0: Ja, das stimmt natürlich. Antenne Niedersachsen ist hier mit Micha und Mareike.
1: Erbärmlich.
0: Stück für Stück in Richtung Feierabend. Das stimmt, das war wirklich sehr erbärmlich. Das war katastrophal, um es ehrlich zu sagen. Aber gut.
1: Manchmal habe ich irgendwie so das Gefühl, ich kann irgendwie gut singen, aber das war jetzt gerade der Beweis, das geht gar nicht.
0: Na, mit ein bisschen Übung vielleicht, aber das war keine Übung gerade.
1: Nee.
0: Gut, also, wir haben auf jeden Fall gleich den nächsten Superstar für euch. Da singt Micha dann versprochen nicht mit. Der räumt jetzt nämlich aber ganz nebenbei einfach noch Regale ein und packt die mit neuen Dingen halt voll. In einem Werbespot für eine japanische Supermarktkette arbeitet nämlich Lady Gaga kurz mal im Einzelhandel. Dadurch erhofft sich die Kette mehr Teilzeitkräfte und für uns singt sie einfach.
1: Weil Lady Gaga mehr Teilzeitkräfte anlockt, oder warum?
0: Ja, das erhoffen sie sich davon.
1: Okay.
0: Aber du wirst nicht Teilzeitsänger, keine Sorge.
1: Nee. Für den Keller bin ich gut. Hm? Nicht mehr da. Was ist das?
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1: Also, meine Balkonpflanzen, die haben heute richtige Jubelschreie ausgestoßen. Die freuen sich.
2: Ja, stellenweise ist es doch ziemlich nass heute Nachmittag bei uns. Also immer mal wieder Regen mit dabei. Im Osten ist es momentan noch am längsten trocken. Es gibt sogar hier und da noch so ein bisschen Sonne, aber doch schon auch vermehrt grau bei uns im Land. Morgen zieht der Regen dann so Richtung Osten weiter ab und danach wird es dann auch wieder freundlicher, minimal kühler, aber immer noch Topwerte über 20 Grad. Also sieht gut aus.
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4: Mit Hannes Westermann, hallo. Wer Hemelinger oder Weserländer Bier mag, der kann die beiden Marken auch in Zukunft genießen. Gebraut werden sie allerdings bald nicht mehr in Braunschweig, sondern in Witting im Landkreis Gifhorn. Das hat die Getränke Alas GmbH aus Achim mitgeteilt, Daniel Flüß.
5: Ja, bisher kommen die Biere vom Hofbrauhaus Wolters. Die Braunschweiger Brauerei macht Ende des Jahres aber dicht, nachdem kein Investor gefunden wurde. Alas betont, die Zukunft der beiden Marken sei jetzt langfristig gesichert. Und auch der neue Braumeister kennt Hemelinger schon. Er hat früher bei Becks in Bremen gearbeitet.
4: Und Volleyballfans aus Lüneburg können heute beim Training der SVG Lüneburg dabei sein. Dabei gibt es auch die Möglichkeit für Fotos und Autogramme und das neue SVG-Trikot wird vorgestellt. Eintritt ist kostenlos und zwischen 18 und 20 Uhr trainiert das komplette Team mit Chefcoach Stefan Hübner in der Gellersenhalle in Reppenstedt.
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1: Der Antenne Niedersachsen Stau- und Blitzerservice. A1 Baustellenstau an der Weserbrücke, Abstur 40 Minuten mehr in Richtung Hamburg. A1 Baustellenstau an der Weserbrücke ab Bremer Kreuz, 35 Minuten mehr in Richtung Osnabrück. Und die A1 Bremen Richtung Hamburg ab Maschner Kreuz, 24 Minuten mehr. Die A2 Berlin Richtung Hannover, Unfall, Aufnahme zwischen Lehrte und Hannover Ost. Und A2 Dortmund Richtung Hannover ab Bad Eilsen, da braucht ihr 26 Minuten länger. A2 Hannover Richtung Dortmund, Unfallaufnahme zwischen Hannover-Langenhagen und Herrenhausen, da dauert es 15 Minuten länger. Und die A7 Hamburg Richtung Hannover, neuer Unfall zwischen Flehstedt und Maschner Kreuz. A7 Hamburg Richtung Hannover zwischen Schneferdingen und Bad Fallingbostel, 14 Minuten mehr. Und voll gesperrt ist jetzt die A27 Bremen Richtung Cuxhaven, da steht ein brennendes Auto zwischen Bremen-Hornlehe und Bremen-Überseestadt. Neuer Unfall auf der A27 Cuxhaven Richtung Bremen zwischen Gestemünde und Bremen-Wulsdorf. Da liegen Trümmerteile auf der Straße. Und A30 Niederlande Richtung Osnabrück. Unfallaufnahme zwischen Salzbergen und Rheine-Nord. Eine Stunde aktuell mehr. A39 Braunschweig Richtung Salzgitter ab Rüningen Nord, 12 Minuten mehr und weiter die A39, da gibt es zwischen Braunschweig Rüningen Süd und Salzgitter Tiede auf der rechten Spur jetzt einen Feuerwehreinsatz. Die Elbfähre Glückstadt Wischhafen, da braucht ihr aktuell eine Stunde länger in Richtung Schleswig-Holstein. Und das war's jetzt endlich, wir wünschen euch eine gute Fahrt.
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0: Kannst du gern versuchen. 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
1: 26 Millionen Euro. So viel Geld hat das Land Niedersachsen seit 2019 schon in die Porzellanmanufaktur Fürstenberg gesteckt, um die Null zu halten. Der Bund der Steuerzahler kritisiert das jetzt in seinem neuen Schwarzbuch. Hannes Westermann aus den Nachrichten ist bei uns. Schön, dass du da bist.
2: Hallo.
1: Warum steckt das Land denn überhaupt so viel Geld da rein?
2: Ja, das Land sagt, die Manufaktur ist einerseits niedersächsisches Kulturgut und sichert halt auch rund 80 Arbeitsplätze im Landkreis Holzminden. Das sind also zwei Gründe. Fürstenberg produziert ja seit fast 300 Jahren Porzellan und vieles davon auch noch in mühsamer Handarbeit. Und seit 7 Jahren gehört die Manufaktur fast vollständig dem Land.
0: Trotz der Verluste fließen ja jedes Jahr weitere Millionen dahin. Wie sieht denn die Bilanz aktuell aus?
2: Ja, die Manufaktur macht im Moment weiterhin Verluste von mehr als 3 Millionen Euro pro Jahr. Und der Bund der Steuerzahler kommt deshalb auf diese rund 26 Millionen Euro, die seit der Übernahme schon ausgeglichen wurden. Das Problem, bei der Übernahme hatte das Land halt noch betont, Fürstenberg darf kein dauerhaftes Verlustgeschäft werden. Und genau das ist es ja eben momentan ziemlich. Das ist eben jetzt diese Entscheidung des Landes zu sagen, wir akzeptieren die hohen Kosten, um die alte Manufaktur zu erhalten.
1: Ja, ist irgendwie schwierig, denn bei Kultur. Aber es ist schon auch viel Geld, ne? Naja gut, 26 Millionen Euro für den Erhalt einer fast 300 Jahre alten Porzellanmanufaktur und trotzdem jedes Jahr eben neue Verluste. Für das Land geht es um Kulturgut und Arbeitsplätze. Der Bund der Steuerzahler sieht dagegen eine anhaltende Belastung für den Steuerzahler. Also am Ende für uns alle. Auf jeden Fall vielen Dank, Hannes, für den Einblick. Und hier ist jetzt Lady Gaga für euch. Born This Way. Mama.

0: erwischt. Da ist die Konzentration ganz kurz weg gewesen. Aber hier ist sie wieder. Micha und Mareike bei Antenne Niedersachsen. Aber hey, das passiert den Besten.
1: Ja, auch denen, die sich für die Besten halten. Dem Weißen Haus zum Beispiel. Gestern haben wir euch ja schon erzählt, dass Donald Trump mal wieder was umbenannt hat. Scheint ja so seine Lieblingsbeschäftigung zu sein. AI heißt jetzt SI oder eben Superintelligence. Und dafür musste er natürlich wieder so ein Abkommen unterzeichnen.
0: Ach, natürlich.
1: Naja, und wie sollen wir das jetzt sagen? In diesem Super-Intelligence-Abkommen hat das Weiße Haus United States falsch geschrieben.
0: Ehrlich?
1: Ja. Hätten sie mal die Super-Intelligence gefragt, die hätte den Rechtschreibfehler sicher erkannt.
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0: daran denke, kann ich's eigentlich kaum erwarten.
1: Ja, wenn es weiter regnet, haben wir alle ein Haus am See, ne? Micha und Mareike hier.
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1: Ja, ist ein bisschen übertrieben. So, also, na gut, kommt schon ganz schön was runter, ne?
3: Es kommt ordentlich was runter, aber ja, es müsste einiges mehr runterkommen, damit wir alle ein Haus am See hätten. Und ob wir das alle wollen, sei ja mal dahingestellt. Aber momentan ist eigentlich fast überall in Niedersachsen gerade nass. Nur so an den Rändern ist es gerade ein bisschen trocken. Höchstwerte heute Nachmittag immer noch so um die 24 Grad. Da, wo es regnet, ist es auch ein bisschen frischer. Morgen verzieht sich der Regen dann auch schon wieder und es gibt mehr freundliche Abschnitte und das bei Höchstwerten um die 21 Grad.
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5: 5:03, ich bin Frederik Heimann. Guten Tag. Pendler auf der Bahnstrecke Hannover-Berlin brauchen ab morgen 2 Dinge. Starke Nerven und mehr Zeit. Die Generalsanierung auf der wichtigen Ost-West-Achse startet. Mindestens 1 Jahr und 2 Monate müssen ICEs dann über Braunschweig und Magdeburg fahren. Damit sind sie rund 1 Stunde und 20 Minuten länger unterwegs. Auch im Regionalverkehr müssen sich Pendler auf längere Fahrten einstellen, auch wegen Busersatzverkehrs, vor allem rund um Braunschweig und Wolfsburg. Malte Diehl vom Verband Pro Bahn kritisiert im Antenne Niedersachsen-Interview, die Bahn habe sich nicht genügend um Ausweichstrecken gekümmert.
6: Auch die Strecke zwischen Wolfsburg und Hannover beispielsweise wird ja vorübergehend für den Zugverkehr gesperrt. Und die alte Strecke, die man jetzt ja elektrifizieren wollte, genau für diese Korridorsanierung, die ist ja auch schon seit längerem mit Bussen nur noch bedient. Die Leute müssen das noch länger aushalten als ohnehin schon.
5: Das hätte richtig schlimm ausgehen können. Über 10 Kilometer ist ein Uber-Fahrer mit Gästen im Auto auf der A29 bei Oldenburg als Geisterfahrer unterwegs gewesen. Trotz Lichthupe und Warnsignalen von mehreren entgegenkommenden Autos und LKW fuhr der Mann einfach weiter. Erst eine Polizeistreife konnte das Auto dann stoppen. Der Fahrer sagte, dass er sich auf sein Navi verlassen habe. Das hat jetzt Konsequenzen. Auf ihn kommt eine Anzeige und ein Fahrverbot zu. Die Polizei hat die 4 Fahrgäste dann nach Hause gefahren. Die weiteren Meldungen des Tages hat jetzt Dirk Zeitler.
7: Das Bundeskanzleramt stoppt vorerst den Entwurf von Finanzminister Klingbeil zur Einführung einer Steuer auf zuckerhaltige Getränke. Der Vorschlag sei in dieser Form in der Regierung nicht mehrheitsfähig, erfuhr die dpa aus Regierungskreisen. Seit Mitternacht gilt der 2. Tankrabatt in diesem Jahr. Eine für 3 Monate geltende Absenkung der Energiesteuern soll eine Entlastung von 16,7 Cent pro Liter Benzin oder Diesel bringen. Wie vollständig sie an die Verbraucher weitergegeben wird, wird sich in den nächsten Tagen zeigen. Die Vereinigten Arabischen Emirate ermitteln nach einer gewaltsamen Auseinandersetzung im Cockpit eines Fly-Dubai-Flugzeugs auf dem Weg von Dubai nach Tel Aviv. Ein spezielles Ermittlungsteam soll den Hergang klären und prüfen, ob ein Zusammenhang mit terroristischen Aktivitäten besteht.
1: Der Antenne Niedersachsen, Stau- und Blitzerservice. A1 Baustellenstau an der Weserbrücke, ab Stur 48 Minuten mehr in Richtung Hamburg und ab Bremerkreuz 41 Minuten mehr in Richtung Osnabrück. Die A1 Bremen Richtung Hamburg, Unfallaufnahme zwischen Maschner Kreuz und Hamburg-Harburg, da braucht ihr 27 Minuten länger und A1 Hamburg Richtung Bremen, Unfallaufnahme zwischen Sittensen und Elsdorf. A2 Berlin Richtung Hannover, Unfallaufnahme zwischen Lehrte und Hannover Ost und die A2 Dortmund Richtung Hannover ab Bad Eilsen 35 Minuten mehr. Eine Unfallaufnahme haben wir auf der A2 Hannover Richtung Dortmund zwischen Hannover Bodfeld und Wunstorf-Lute. 36 Minuten dauert es jetzt hier länger. Und A7 Hamburg Richtung Hannover zwischen Schneferdingen und Bad Fallingbostel 20 Minuten mehr. A27 Bremen Richtung Cuxhaven, Unfallaufnahme zwischen Bremen-Fahr und Bremen-Überseestadt, 25 Minuten. Und die A30 Niederlande Richtung Osnabrück, Unfallaufnahme zwischen Salzbergen und Rheine-Kanalhafen, da braucht ihr 1 Stunde Geduld. Die Elbfähre Glückstadt für Schafen, da kommt 1 Stunde obendrauf in Richtung Schleswig-Holstein. Das war's, wir wünschen euch eine gute Fahrt.
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3: Vielleicht hängt ihr ja auch gerade so ein bisschen im Nachmittagstief, aber 25.000 Euro mehr ist auf jeden Fall besser als jeder Kaffee. Das versprechen wir euch. Ihr müsst uns nur sagen, was das hier ist. Wird oft gebraucht, ist Tipp Nummer 1. 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
1: Und die fragen, fragen, fragen. Ich habe keine Lust mehr, was zu sagen.
3: Ach Mann. Man muss ja wenigstens alles versuchen. Naja, komm, wir hören noch mal rein.
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0: 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Oh, mit dieser Entspanntheit geht's jetzt in Richtung Feierabend. Micha und Mareike hier gleich wieder mit unserem Lieblingsmusikquiz. Tausendmal gehört. Vorher hilft uns hoffentlich jetzt diese Entspanntheit, um endlich dieses verflixte kleine Lieblingsgeräusch zu lösen.
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4: Jetzt bitte nicht mehr anrufen, denn Kerstin aus Neubürger in Emsland ist dran.
5: Ja, genau.
4: Hallöchen. Na,
5: hallo.
4: Du? Bist du gerade auf der Arbeit oder warum ist so ruhig bei dir? Ach, wie schön.
5: Ich bin bei der Arbeit, ja.
0: Da hört man ja jede Stecknadel fallen bei dir.
4: Ja, ist ganz ruhig bei dir
0: gerade. Ganz ruhig.
4: Naja, gut. Kerstin, ich würde vorschlagen, wir hören einfach nochmal kurz in das Geräusch rein und dann legst du dich fest.
5: Ja.
0: So, und jetzt starte ich gleich den Countdown und dann hast du 10 Sekunden Zeit, um dich, wie Mareike schon gesagt hat, auf deinen Tipp festzulegen. Und die 10 Sekunden, die starten jetzt.
5: Also für mich ist es ein Kugelschreiber, der auf meine Schreibtischunterlage fällt, beziehungsweise gelegt wird.
4: So. Aha, okay. Du sagst auf deine Schreibtischunterlage, also du sagst... Mhm. Du hörst das Geräusch häufig bei der Arbeit. Wieso?
5: Ja, hin und wieder lege ich dann mal den Stift zur Seite und tippe irgendwas ein in meinem PC. Und wir sind ziemlich digitalisiert. Das kommt eigentlich sehr selten vor, dass wir noch schreiben. Aber es hört sich genau so an.
4: Okay. Und was musst du noch schreiben? Also oder unterschreiben ja wahrscheinlich?
5: Unterschreiben brauchen wir auch gar nichts mehr. Aber hin und wieder mal ein paar Notizen machen. Aber ich mache Bußgeldbescheide quasi.
4: Wow!
0: Ah! Oh! Okay, liegt hier gerade
5: irgendwie so ein Blitzermeldungen, die hier so reinkommen.
0: Und ein Brief an Herrn Habich zufällig.
4: Warst du neulich im Emsland?
0: Nee.
4: Naja, gut, okay. Also,
0: Da wird es mir gleich ganz warm.
4: Für dich geht es jetzt hier um 25.000 Euro, obwohl du normalerweise ja immer Geld sozusagen eintreibst.
5: Ja, aber leider nicht für mich. Ne?
0: Ja.
5: Also.
0: Ja, vielleicht ändert sich das jetzt.
5: Ja.
0: Pass
4: Was
0: auf.
4: Sagst du denn dazu, Micha? Ich habe ja keine Ahnung. Also ich finde, also ein Kugelschreiber wird ja häufig gebraucht. So,
0: da hast
4: du
0: recht,
4: schon mal.
0: Mareike. Dafür kriegst du schon mal keinen Bußgeldbescheid.
4: Na danke.
0: Das Geräusch ist nicht das Fallen eines Kugelschreibers auf die Schreibtischunterlage. Aber dafür gibt's 100 Euro.
5: Ja, danke schön.
0: Jawoll.
4: Ich fand das aber wirklich einen guten Tipp. Weil Kugelschreiber braucht man ja wirklich ständig. Hat man ständig in der Hand, das ist auch so unauffällig und so weiter und so fort. Ach Mensch, das ist doch, es ist einfach verflixt.
0: Wurdest du eigentlich auch schon mal geblitzt?
5: Ich wurde auch schon geblitzt, ja.
0: Dann landet der eigene Blitzer auf dem eigenen Schreibtisch. Das ist ja auch ärgerlich.
5: Ah. Ja, das ist immer doof. Aber man kann sie auch nicht verschwinden lassen, also es geht nicht.
4: Naja, gut. Die 100 Euro kriegst du jetzt auf jeden Fall von uns. Und dann schaut euch unbedingt nochmal alle bisherigen falschen Antworten an. Die findet ihr in unserer App. Da findet ihr auch das Geräusch nochmal zum Nachhören. Und auch alle Infos. Und wenn ich gerade richtig informiert worden bin, dann hat Flücki gesagt, wenn morgen um 7 Uhr das Geräusch nicht gelöst wird, gibt es einen nächsten Tipp von ihm.
0: Wird ja auch mal Zeit.
4: Ja, das sagt der Richtige.
0: Damit du mehr kein

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0: ja so Richtung Osten und dann wird es auch wieder freundlicher bei uns werden. Also da kommt dann auch die Sonne bei ein paar Wolken mal wieder raus und das bei so Höchstwerten morgen dann um die 21 Grad. Heute sind es ja noch so 24, 25 Grad in der Spitze.
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2: Mit Hannes Westermann. Hallo. Lüneburg wächst und zwar durch die Bundeswehr. Die Stadt hat nämlich jetzt offiziell die Patenschaft für das Aufklärungslehrbataillon 3 übernommen, Frederik Heimann.
3: Dadurch werdet ihr in den kommenden Jahren hier mehr Bundeswehr im Alltag sehen, denn in der Theodor-Körner-Kaserne wird die neue Heeresflugabwehrtruppe aufgebaut. Bis zu 2000 Soldatinnen, Soldaten, zivile Beschäftigte und deren Familien werden erwartet. Das Bataillon ist seit 1959 in Lüneburg. Jetzt wurde die Verbindung auch formal besiegelt.
2: Und wer im Wendland mit dem Bus unterwegs ist, kann sein Ticket ab heute auch bequem per Handy kaufen. Im Landkreis Lüchow-Dannenberg gibt es nämlich den Wendland-Tarif jetzt auch digital. Die Lüchow-Schmarsauer Eisenbahn hat dafür einen neuen Ticketshop gestartet. Über die App gibt es unter anderem Einzel-, Monats- und Jahrestickets. Bezahlt werden kann zum Beispiel mit Karte, PayPal oder Google Pay. Wer lieber persönlichen Kontakt möchte, kann sein Ticket immer noch am Schalter oder beim Busfahrer kaufen.
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5: A1 Baustellenstau an der Weserbrücke, ab Stur 48 Minuten mehr in Richtung Hamburg und ab Bremer Kreuz 41 Minuten mehr in Richtung Osnabrück. Die A1 Bremen Richtung Hamburg, Unfallaufnahme zwischen Maschener Kreuz und Hamburg-Harburg, da braucht ihr 37 Minuten länger. Und die A1 Hamburg Richtung Bremen, Unfallaufnahme zwischen Sittensen und Elsdorf. A2 Dortmund Richtung Hannover, ab Bad Eilsen 35 Minuten mehr und die A2 Hannover Richtung Dortmund, Unfallaufnahme zwischen Hannover-Bodfeld und Wunstorf-Lute, da dauert 36 Minuten länger nach Hause. Die A7 Hamburg Richtung Hannover zwischen Schneferdingen und Bad Fallingbostel 30 Minuten und auf der A7 Hannover Richtung Hamburg, Vorsicht zwischen Mellendorf und Berghof, da liegt ein Plastikteil. A27 Bremen Richtung Cuxhaven, Unfallaufnahme zwischen Bremen-Fahr und Bremen-Überseestadt, 20 Minuten dauert es hier länger. Und die Elbfähre Glückstadt-Cuxhaven, eine Stunde braucht ihr hier Geduld in Richtung Schleswig-Holstein. Das war's, gute Fahrt.
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5: Ja, Micha und Mareike hier bei Antenne Niedersachsen und wir tanzen uns jetzt hier in Richtung Feierabend, Dancing with Tears in My Eyes.

0: Leonie hier bei Antenne Niedersachsen. Wir sind Micha und Mareike und gleich schicken wir euch mit so einem ja, absoluten Gute-Laune-Kracher in Richtung Feierabend.
1: Ist so.
0: Ja, she's so high. Vorher gibt's aber noch ein Gute-Laune-Quiz.
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4: Heute spielen wir mit Jonas aus Osnabrück. Wie läuft's denn?
5: Ganz gut.
0: Ganz gut. Ja, es regnet ein bisschen, das stimmt. Ne? Ja. Aber mit so einem guten, kleinen, feinen Musikquiz kann man ja jetzt auch die Stimmung wieder ein bisschen heben.
5: Ja. Das stimmt.
0: Ja, das stimmt.
4: Und wenn du in den Regen kommst und die Socken nass sind, dann gibt's von uns einfach ein paar neue, limitierte Moinsocken.
0: Ja, richtig. Dafür müssen allerdings 2 von 3 Fragen richtig sein. Dann sicherst du dir die. Es geht ja um die Songs, die wir alle eben immer 12.000 Mal schon mitgegrölt haben. Aber kennen wir die Songs eben wirklich? Das testen wir jetzt. Also nicht nur an dir, sondern ja auch an uns. Ja. Denn du darfst ja entscheiden, wer noch in deinem Team mitspielt. Ist es Team Micha oder ist es Team Mareike?
5: In diesem Fall Mareike.
0: Okay, ich bin schon wieder dran. Oh Gott, ey.
4: Mal schauen. Also, die Kollegen aus der Redaktion haben uns ja Fragen vorbereitet. Wir kennen sie selber nicht.
0: Nein.
4: Öffne den Umschlag.
0: Ich bin sehr gespannt.
4: Breite das Blatt auseinander und sehe: Unheilig, geboren, um zu leben.
0: Ach du liebe Güte.
4: Wir waren geboren, um mit was zu leben?
0: Wir waren geboren, um zu leben.
5: Mit den Wundern jeder Zeit, das ist, glaube ich, heißen.
4: Mit den Wundern jeder Zeit. Okay, wir hören mal rein.
6: Wir waren geboren, um zu leben. Mit den Wundern jeder Zeit.
4: Jawoll, das ist richtig.
0: Ja, cool.
4: Sehr gut.
0: Also, so schnell wäre ich da nicht drauf gekommen. Respekt.
4: Guck mal, hättest du mich im Team gehabt, ich hätte es auch gewusst. So, setzt der nächste Song passt ganz gut zum Tankrabatt. Markus. Ich will Spaß. Scheißegal, es wird schon gehen, auch wenn Benzin

0: wie war das noch? Kennst du das, wenn du es wirklich auf der Zunge liegen hast und es kommt einfach nicht?
1: Ja, willkommen in meinem Kopf.
0: Oh Mann! Ah!
1: Oh! Oh, Mareike, das hört sich aber langsam nicht gut an.
2: Ich hatte
1: vielleicht
2: irgendwas mit
1: 3,10
2: Mark oder so.
1: Benzin auf 3,10 Mark! Jawoll! Das ist sowas von richtig und damit gehören dir unsere limitierten Moinsocken.
0: Sehr gut.
1: Herzlichen Glückwunsch.
0: Gott, das war aber eine schwere Geburt, gerade mit der 3.
1: Aber ja, es hat sich auch wie eine Geburt angehört vor allem.
0: Wirklich.
1: Ja, also.
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0: Ja, viele liebe Grüße an den Mann gestern im Supermarkt, der kopfschüttelnd an mir vorbeigelaufen ist, also wirklich, als ich eine Packung Baumkuchenspitzen aus dem Weihnachtssüßkramregal in meinen Korb gepackt habe.
1: Zu Recht. Ich finde, er hat völlig zu Recht den Kopf geschüttelt. Gestern waren fast 30 Grad und du holst dir das.
0: Ja, weil es gibt nun mal Baumkuchenspitzen zu kaufen und irgendjemand muss sie ja kaufen. Guck mal, sonst ist sie so traurig im Regal. Hier sind auf jeden Fall Micha und Mareike bei Antenne Niedersachsen und ihr merkt es schon, es gibt gerade halt zwei Fraktionen. Die einen, die sind wie ich und freuen sich über Lebkuchen und Co. Und ja, ich gebe es dazu, der überwiegende Teil, so wie Mareike, erklärt mich halt einfach für bekloppt. Und ihr seid auch wirklich in guter Gesellschaft. In Lüchow, da gibt es nämlich so sogar einen Anti-Weihnachtsmarkt in der Kulturbegegnungsstätte K. Und da stehen so streitende Weihnachtsmänner im Schaufenster. Und die setzen ein Zeichen gegen verfrühte Weihnachtsstimmung. Also das finde ich ja unglaublich. Aber da gibt es wirklich so teilweise lustige Spruchbänder zum Beispiel. Weihnachten hat geklingelt, wir waren nicht da. Oder Lebkuchen im August, jetzt dreht sogar der Zimt durch. Oder Spekulatius im September, geschmackliche Körperverletzung. Das spricht dir doch aus der Seele.
1: Ja. Ja, ein bisschen schon, ja.
0: Ich habe auch im Impressum geguckt, aber Mareike ist nicht beteiligt.
1: Nee, es war leider nicht meine Idee. Hätte aber, also finde ich, ist eine ganz cute Idee. Auf der anderen Seite, ich liebe ja auch Weihnachten, aber erst, wenn es dann soweit ist.
0: Ja, das sagt die Dame, die das Ganze initiiert hat auch. Das ist einfach ein bisschen zu früh und sie will ein Zeichen gegen den Konsumwahn setzen. Ja. So, ich esse trotzdem meine Baumkuchenspitzen. Mahlzeit.
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0: Accessory, da macht sogar der Bindfadenregen draußen Spaß. Das ist live. Hier bei Antenne Niedersachsen.
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0: Ja, ich war gerade mal auf dem Klo, bin an der Scheibe vorbeigelaufen, also da kommt ja ordentlich was runter.
2: Ja, es ist einfach nass bei uns heute, kann man nicht anders sagen. Im Nachmittag immer wieder Regen mit dabei, wirklich kaum Sonnenschein, wollte ich sagen. Was war das denn eben gerade? Naja gut, kaum Sonnenschein, Höchstwerte so um die 24 Grad, teilweise eben auch ein bisschen frischer da, wo der Regen ist. Es fühlt sich aber irgendwie auch ein bisschen wärmer an, teilweise an der einen oder anderen Stelle. Morgen ist der Regen dann irgendwann auch mal weg und dann ist wieder Zeit für Sonne mit so ein paar Wolken und das bei Höchstwerten um die 21 Grad.
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4: 5:04, ich bin Frederik Heimann. Guten Tag. Ohne viel Geduld und große Umwege geht ab morgen nichts mehr auf der Bahnstrecke zwischen Hannover und Berlin. Die Bahn startet die Generalsanierung, die soll dann mindestens 1 Jahr und 2 Monate dauern. Heißt, ICEs werden von Hannover nach Berlin über Braunschweig und Magdeburg umgeleitet. Die Fahrt dauert mindestens 1:20 länger. Im Regionalverkehr bei Lehrte und vor allem auch im Raum Braunschweig und Wolfsburg müssen Passagiere teils auf den Bus umsteigen. Dass es jetzt chaotisch wird, war eigentlich schon lange abzusehen, sagte uns Malte Diehl vom Verband Pro Bahn.
5: Das Problem besteht einfach darin, dass die sogenannte Lehrter Stammbahn nicht fertig geworden ist, über die man einen Teil der Fernverkehrszüge hätte umleiten können. Und deswegen verlängern sich halt die Fahrzeiten von Wolfsburg insbesondere nach Berlin völlig unverhältnismäßig.
4: Insgesamt 10 Fälle hier aus Niedersachsen haben es ins neue Schwarzbuch des Steuerzahlerbunds geschafft. Eine tolle Auszeichnung ist das nicht. Es geht um sinnlose Verschwendung unserer Steuergelder. Zum Beispiel kritisiert der Steuerzahlerbund die Friesenbrücke. Die kaputte hätte für 30 Millionen Euro wiederhergestellt werden können. Die neue aufwendige Hubdrehbrücke hat dann aber 277 Millionen gekostet. Der Bund der Steuerzahler will damit auch darauf hinweisen, dass viele klamme Kommunen auf Fördermittel angewiesen sind und deshalb eher Projekte anstoßen, die gefördert werden, als Projekte, die wichtig wären. Und die weiteren Meldungen des Tages hat jetzt Dirk Zeitler.
6: Der neue Tankrabatt macht sich an den Zapfsäulen bemerkbar, allerdings nicht so stark wie erhofft. Super E10 und Diesel kosteten am Morgen bundesweit im Schnitt zwar gut 14 bzw. 15 Cent weniger als gestern. Inzwischen sind die Preise aber wieder hochgegangen. Das Bundeskanzleramt hat den Entwurf von Finanzminister Klingbeil vorerst gestoppt. Klingbeil, der für die SPD im Kabinett sitzt, wollte eine neue Steuer auf zuckerhaltige Getränke einführen. Doch der Vorschlag sei in dieser Form in der Regierung nicht mehrheitsfähig. Ob Karotten, Äpfel oder Brot, in deutschen Supermärkten werden einer Untersuchung der deutschen Umwelthilfe zufolge nach wie vor viele Produkte in umweltschädlichen Verpackungen verkauft.
0: Der Antenne Niedersachsen Stau- und Blitzerservice. Und da geht es mit der A1 Baustellenstau an der Weserbrücke. Abstur 1 Stunde mehr in Richtung Hamburg und ab Bremer Kreuz 38 Minuten mehr in Richtung Osnabrück. A1 Bremen Richtung Hamburg, Unfallaufnahme zwischen Maschener Kreuz und Hamburg-Harburg, da braucht ihr 20 Minuten länger. Und die A1 Hamburg Richtung Bremen, Unfallaufnahme zwischen Sittensen und Elsdorf 20 Minuten mehr. Die A2 Berlin Richtung Hannover ab Buchholz, 1 Stunde aktuell mehr. A2 Dortmund Richtung Hannover ab Rehren, 27 Minuten. Und die A2 Hannover Richtung Dortmund, Unfallaufnahme zwischen Hannover-Bodfeld und Wunstorf-Lute, 36 Minuten. A7 Hamburg Richtung Hannover zwischen Schneferdingen und Bad Fallingbostel, 20 Minuten. Und A7 Hannover Richtung Kassel ab 3 Hannover Süd, 43 Minuten. A7 Hannover Richtung Kassel, Unfallaufnahme zwischen Rastplatz an der Alpe und Hildesheim. Und die A27 Bremen Richtung Cuxhaven, Unfallaufnahme zwischen Bremen-Fahr und Bremen-Überseestadt, 25 Minuten mehr. A27 Bremen Richtung Cuxhaven ab Hagen, 21 Minuten. Und A27 Cuxhaven Richtung Bremen zwischen Stotel und Hagen, 16 Minuten mehr. A30 Niederlande Richtung Osnabrück ab Schüttdorfer Kreuz, 31 Minuten. A30 Bad Oeynhausen Richtung Osnabrück, Unfallaufnahme zwischen Melle Ost und Gismold, 16 Minuten mehr. A39 Wolfsburg Richtung Braunschweig ab Weihhausen, 27 Minuten. Und was würden wir ohne die Elbfähre Glückstadt für Schafen machen? 1 Stunde dauert es da länger in Richtung Schleswig-Holstein. Wir wünschen euch eine gute Fahrt.
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0: 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Ich glaube, wir würden schneller durchkommen, wenn wir euch sagen, wo ihr gerade ohne Stau vorankommt.
2: Wahrscheinlich, ja.
0: Ja, haltet durch. Dazu noch so scheußliches Wetter. Obwohl, mein Auto freut sich. Das sieht wieder aus wie Sau. Und jetzt, ja? Jetzt so der ganze Blütenstaub kommt jetzt hier mal runter.
2: Na, vielleicht schön, musst ne? du beim nächsten Mal kein schwarzes Auto nehmen, dann hast du das Problem.
0: Habe ich auch schon gedacht. Aber weiß sieht auch immer schmutzig aus.
2: Na, es gibt ja noch andere Farben außer schwarz und weiß.
0: Ich brauche hier so ein geflecktes.
2: Na komm, wir malen dasselbe an beim nächsten Mal.
0: Sehr gute Idee. Schnell zu Teddy Swims, Mr. Know-It-All. Wir wünschen euch einen fantastischen Feierabend. Trotz Wetter.
2: Klar, habt einen schönen Start.

0: hier sind Micha und Mareike und gleich geht's mit ordentlich Energie in den Feierabend. Soul Sister, The Way to Your Heart haben wir gleich für euch. Aber erstmal geht's noch in die Elternbubble.
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0: Hier an. Gucke ich jeden Tag in meinen Kalender? Nein.
1: Naja, dann fahre ich jetzt wieder nach Hause.
0: Ich hatte auch so einen guten Parkplatz. Da habe ich mich richtig gefreut. Weiß nicht, was die anderen Eltern machen, aber ich war jetzt zum Elternabend. Weißt du, ich war jetzt da. Ich habe jetzt meinen Soll erfüllt auch. Gehen die halt wann anders zum Elternabend als ich. Ist mir doch egal.
2: Ich bin voll auf ihrer Seite abgehakt.

0: ein geiles Leben.
1: Wünsche ich dir auch.
2: Das ist mein Trennungssong. Trifft so gut.
1: Ja, das stimmt. Ja. Aber ich wünsche dir eigentlich wirklich ein geiles Leben.
2: Willst du dich von mir trennen?
1: Nee. Deswegen habe ich doch gerade gesagt, ich wünsche dir wirklich ein geiles Leben.
2: Das irritiert mich jetzt aber. Warum sagst du denn sowas? Na gut, das ist jetzt hier nicht die Frage. Hier sind Micha und Mareike bei Antenne in Niedersachsen. Wir haben eine ganz andere Frage.
1: Ja.
2: Die Lösung ist 25.000 Euro wert. Und zwar, was ist das?
1: Tja. Noch suchen wir auf jeden Fall nach der richtigen Lösung. Es hat ja leider immer noch nicht geklappt. Passiert es morgen früh auch nicht. Dann hat Flücki was angekündigt. Also, wenn ihr um 7 immer noch nicht die Lösung, also die richtige Lösung genannt habt, dann haut Flücki noch einen zweiten Tipp raus. Es kann ja einfach nicht so weitergehen. Und wir haben jetzt auch Katja dran am Telefon. Moin, du hast über dieses verflixte geheime Geräusch sogar ein Gedicht geschrieben.
3: Grüß dich. Ich glaube, ich nenne das Gedicht jetzt auch so. Die verflixte Antenne Niedersachsen geheime Geräuschesituation.
2: Oh.
1: Oh, sehr gut.
2: Ja, das klingt gut.
3: Ich lege mal los. Bei Antenne läuft der Ton im Kreis. Ganz Niedersachsen rätselt, die Leitungen glühen heiß. Tizi und Kai wollen Flücki etwas entlocken, doch der hat ein Pokerface und kann alles abloggen. Mareike quetscht den Micha für die Hörer aus, doch auch aus ihm bekommt sie keinen Tipp heraus.
1: Nee.
3: Die Backofentür, mein heißer Tipp für Andi und mich würde das bedeuten, Weltreisetrip. Ich habe bisher die Leitung nicht getroffen, doch ich höre einfach nicht auf zu hoffen. Werde ich tatsächlich durchgestellt, entdecken Andi und ich die ganze Welt.
1: Oh Gott.
2: Oh.
1: Also Katja, ne? Wahnsinn. Es ist sehr, sehr niedlich. Und alleine für diesen Aufwand, ne? Ich drücke dir so die Daumen, dass du irgendwann mal durchkommst.
3: Ja, süß, danke schön. Hat Micha denn irgendwie eine Miene gerade verzogen? Hast du geschaut?
1: Nee, Micha hat einfach nur die ganze Zeit gegrinst. Ich achte ja wirklich auf alles. Aber nee, der guckt einfach immer gleich, wenn wir...
2: Ja.
1: Also entweder, er hat halt entweder den Blick, dass er gar nichts sagt.
2: Oder er hat Botox genommen.
1: Oder er hat Botox genommen, genau. Oder er grinst einfach nur die ganze Zeit. Und ich würde ja von mir behaupten, dass ich ihn doch sehr gut lesen kann. Aber ich muss sagen, er hat an seinem Pokerface zumindest mir gegenüber gearbeitet.
2: Ja, also ich kann euch auch sagen, mein Freund zu Hause, der versucht auch die ganze Zeit, das aus mir rauszukriegen und nicht mal im Schlaf scheine ich darüber zu sprechen. Also,
1: ja, stimmt, du bist ja wirklich Schlafredner.
2: Ich bin... jetzt würde ich Mareike wahrscheinlich hypnotisieren.
1: Ja.
2: Die nächste Strategie.
1: Oh, das wäre doch eine gute Idee. Aber Katja, dein Tipp ist Backofentür, hast du gesagt?
3: Genau.
1: Mhm. Okay, ich gucke jetzt nochmal extra Micha genau an. Nee, er verzieht hier gar nichts. Er verzieht hier gar nichts.
2: Aber so eine Weltreise ist natürlich was Schönes. Also

0: vielen Dank, dass ihr so ein tolles Programm macht. Also es macht riesen viel Spaß, euch hier auf der Arbeit zu hören.
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1: Die Aussichten, die hat Mareike.
2: Ja, also heute ist es ziemlich nass, immer wieder Regen bei uns im Land, dazu viel Grau und kaum Sonne. Aktuell sind es bei euch in Damnatz 22 Grad, in Bornsen haben wir 21 und in Esterholz sind es 21 Grad. Morgen verzieht sich der Regen dann im Tagesverlauf, danach kann es dann auch immer wieder freundliche Abschnitte geben mit so einem Mix aus Sonne und Wolken bei bis zu 21 Grad.
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4: Mit Hannes Westermann, hallo. Wer Hemelinger oder Weserländer Bier mag, der kann die beiden Marken auch in Zukunft genießen. Gebraut werden sie allerdings bald nicht mehr in Braunschweig, sondern in Witting im Landkreis Gifhorn. Das hat die Getränke Alas GmbH aus Achim mitgeteilt. Daniel Flüß.
5: Ja, bisher kommen die Biere vom Hofbrauhaus Wolters. Die Braunschweiger Brauerei macht Ende des Jahres aber dicht, nachdem kein Investor gefunden wurde. Alas betont, die Zukunft der beiden Marken sei jetzt langfristig gesichert. Und auch der neue Braumeister kennt Hemelinger schon. Er hat früher bei Becks in Bremen gearbeitet.
4: Und Volleyballfans aus Lüneburg können heute beim Training der SVG Lüneburg dabei sein. Dabei gibt es auch die Möglichkeit für Fotos und Autogramme und das neue SVG-Trikot wird vorgestellt. Eintritt ist kostenlos und zwischen 18 und 20 Uhr trainiert das komplette Team mit Chefcoach Stefan Hübner in der Gellersenhalle in Reppenstedt.
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7: A1 Bremen Richtung Hamburg. Unfallaufnahme zwischen Maschener Kreuz und Hamburg-Harburg. 23 Minuten mehr. Die A1 Hamburg Richtung Bremen zwischen Sittensen und Elsdorf. 32 Minuten. Und A2 Berlin Richtung Hannover, Buchholz. Eine Stunde. A2 Dortmund Richtung Hannover, Bad Eilsen, da braucht ihr 32 Minuten länger. Und die A2 Hannover Richtung Dortmund, Unfallaufnahme zwischen Hannover-Bodfeld und Wunstorf-Lute, 25 Minuten mehr. Die A7 Hamburg Richtung Hannover ab Schneferdingen, 26 Minuten mehr. Und A7 Hamburg Richtung Hannover ab 3 Hannover Süd, eine Stunde mehr. A27 Bremen Richtung Cuxhaven, ab Bremen-Fahr, 13 Minuten. Und A27 Bremen Richtung Cuxhaven ab Hagen, 22 Minuten. A27 Cuxhaven Richtung Bremen ab Stotel und Hagen, 19 Minuten. Und die A30, jetzt bin ich verrutscht, ab Schüttdorfer Kreuz, hör auf zu lachen, 26 Minuten mehr. A39 Wolfsburg Richtung Braunschweig ab Weihhausen, 21 Minuten. Und A270 Stadtautobahn Bremen Richtung Blumenthal, Unfallaufnahme zwischen St. Magnus und Fegesackhafen. Das war's. Wir wünschen euch eine gute Fahrt. Au, ich habe mich gerade gestoßen.
2: Ja, ihr müsst euch das gerade vorstellen. Micha hat gerade seinen Arm, also er hat sich irgendwie gestoßen.
7: Ich der weiß, Musikantenknochen.
2: Ah, der.
7: Der zwiebelt so die ganze Zeit.
2: Und jetzt müsst ihr euch vorstellen, er hat jetzt gerade die ganze Zeit, während er den Verkehr gelesen hat, seinen Arm und seine Hand in jede mögliche Himmelsrichtung gestreckt. Und es sah einfach so lustig aus, deswegen musste ich lachen.
7: Wenn ich Schmerzen habe, musst du lachen, das ist schön. Sehr gut, Mareike, sehr gut. Gute Fahrt.
2: Bin doch eine gute Freundin.
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0: Banger. Robert Miles und Children hier bei Micha Mareike bei Antenne Niedersachsen.
1: Über 900.000 Euro für die Planung einer S-Bahn-Strecke, die nie auch nur annähernd in die Umsetzung gegangen ist. Ja, wir haben vorhin ja schon mit euch über die neuen Fälle von Steuerverschwendung gesprochen. Heute wurde das neue Schwarzbuch vom Bund der Steuerzahler rausgegeben. Und Frederik Heimann aus den Nachrichten ist bei uns. Du hast eine Reithalle im ostfriesischen Großeveen mit dabei, ne?
2: Ja, 4,7 Millionen Euro sollte sie kosten. Richtig Fördermittel gab es dafür. Am Ende waren die aber an ganz besonders strenge Förderverpflichtungen geknüpft. Das Ganze hat nie so richtig Tritt gefasst. Und kostete am Ende 9,1 Millionen Euro. Öffentliche Mittel. Das erhoffte touristische Projekt ging voll in die Hose.
0: Ja, und wenn ihr das schon übel findet, wir haben leider noch heftigere Beispiele. Schauen wir in die Nordseegemeinde Wangerland, Frederik. Da sollte das Thalasso-Meeres-Spa zum Vorzeigeprojekt werden, ne?
2: Anfangs wurden die Kosten auf 4,6 Millionen Euro geschätzt. Die zuständige Wangerländer Tourismusgesellschaft war allerdings heillos überfordert mit dem Projekt. Erst mit 4 Jahren Verspätung konnte das Spa eröffnet werden, mit Gesamtkosten von rund 23 Millionen Euro. Und die Tourismusgesellschaft, die ist mittlerweile pleite.
1: Ja, manchmal kann man sich da echt nur an den Kopf fassen. Der Bund der Steuerzahler will ja mit den Fällen auf ein echtes Problem hinweisen. Viele Städte und Gemeinden sind klamm. Sie sind auf Fördermittel angewiesen, ne?
2: Und deshalb werden auch immer wieder nicht die nötigsten Projekte vor Ort umgesetzt, sondern die Projekte, für die es auch am besten Förderungen gibt, kritisiert jetzt der Bund der Steuerzahler. Sagt aber auch, Mensch, was soll das? Das sind doch am Ende alles Steuergelder.
1: Ja, wirklich. Also vielen Dank, Freddy. Also
0: man weiß gar nicht, was man sagen soll.
1: Also ich meine, also Steuern zahlen, alles schön und gut, ne? Aber dann gerne auch mal für ein Projekt, was vollendet werden würde.
0: Ja, wir können auch irgendwas fördern lassen. So Micha und Mareike. So ein Denkmal.
1: Ein Denkmal.
0: So 84 Millionen.
1: Oh Gott, Micha. Bitte nicht.
0: Es wird nie vollendet.
1: Nee, das wollen wir nicht.
0: Nee? Na, nee. Dann lassen wir das. No.

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0: Jetzt ist aber wirklich Zeit für einen Start in den Feierabend. Micha und Mareike hier bei Antenne Niedersachsen. Und also wir würden sagen, es wäre jetzt auch mal wirklich Zeit für den ersten Sieg unter Jürgen Klopp, ne?
1: Ja, absolut. Heute Abend spielt unsere Nationalmannschaft gegen Serbien. Anpfiff ist um 20.45 Uhr. Live verfolgen wir das Ganze, können wir das Ganze im ZDF. Und Jonas Obig feiert dann auch sein Debüt im Tor der Nationalmannschaft. Und auf die Frage, was das für ihn bedeutet, hat er das hier gesagt.
2: Sehr besonders. Ist ein Moment, auf den man sein ganzes Leben hingearbeitet hat. Und ich freue mich einfach, dass ich die Möglichkeit bekomme, hier im eigenen Stadion aufzulaufen und meinen Teil dazu beizutragen, dass wir als Team unseren ersten Sieg unter Jürgen Klopp einfahren.
1: Na, das wird dann hoffentlich nachher was, oder?
0: Richtiger Pressesprecher.
1: 20.45 Uhr geht's, wie gesagt, im ZDF los.
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0: bis zur letzten Sekunde. Ugly Kid Joe.
1: Da wird es aber auch schön, der Song.
0: Ja, hier sind Micha und Mareike.
2: Und jetzt das Wetter für Niedersachsen mit dem Update fürs ganze Land.
1: Sag mal, ich binde gleich deine Hände hier fest.
0: Ich bleibe wirklich heute mit jedem Körperteil, bleibe ich hier im Studio irgendwo hängen. Erst der Musikantenknochen, jetzt der Finger, mal gucken, was als nächstes kommt. Jetzt Mareike.
1: Also viel Regen über Niedersachsen, das ändert sich auch heute irgendwie gefühlt nicht mehr so wirklich. Ab und zu sind es auch einfach mal nur Wolken und ganz, ganz wenig Sonnenmomente. Höchstwerte momentan so um die 21 Grad. Morgen ist es dann auch erstmal so, dass vielleicht noch ein bisschen Regen mit dabei ist. Der verzieht sich dann aber und dann sind morgen auch wieder freundlichere Momente da. Und das alles auch so bei Höchstwerten um die 21 Grad.
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4: 5:05. Ich bin Frederik Heimann. Guten Tag. VW-Chef Blume bringt längere Arbeitszeiten für die rund 130.000 VW-Beschäftigten in Deutschland ins Spiel, etwa durch weniger Urlaub oder eine längere Wochenarbeitszeit ohne Lohnausgleich. Das soll jetzt verhandelt werden. Ja, damit zeigt sich, was der Grund oder einer der Gründe dafür ist, dass VW gestern 10 Tarifverträge gekündigt hat, darunter den Manteltarifvertrag, und die jetzt neu verhandeln will. Die IG Metall kündigt heftigen Widerstand an und will sich mit aller Macht gegen ein Rütteln an der 35-Stunden-Woche stemmen. Pendler auf der Bahnstrecke Hannover-Berlin brauchen ab morgen 2 Dinge. Starke Nerven und mehr Zeit. Die Generalsanierung auf der wichtigen Ost-West-Achse startet. Mindestens 1 Jahr und 2 Monate müssen ICEs dann über Braunschweig und Magdeburg fahren, sind damit rund 1 Stunde und 20 Minuten länger unterwegs. Auch im Regionalverkehr müssen sich Pendler auf längere Fahrten einstellen, auch wegen Busersatzverkehrs, vor allem rund um Lehrte, Braunschweig und Wolfsburg. Malte Diehl vom Verband Pro Bahn kritisiert, dass die Bahn sich nicht um genügend Ausweichstrecken gekümmert hat.
5: Auch die Strecke zwischen Wolfsburg und Hannover beispielsweise wird ja vorübergehend für den Zugverkehr gesperrt. Und die alte Strecke, die man jetzt ja elektrifizieren wollte, genau für diese Korridorsanierung, die ist ja auch schon seit längerem mit Bussen nur noch bedient. Die Leute müssen das jetzt noch länger aushalten als ohnehin schon.
4: Und die weiteren Meldungen des Tages hat jetzt Dirk Zeitler.
6: Die Pläne für eine Zuckersteuer sind vorerst gestoppt. Das Bundeskanzleramt hält den Entwurf von Finanzminister Klingbeil in seiner jetzigen Form für nicht mehrheitsfähig innerhalb der Regierung. Der Tankrabatt wirkt schon. Um Mitternacht sind die Preise schlagartig gefallen, um 11 bis 12 Cent. Bis zum Vormittag lagen die Preise nur noch wenige Cent unter der Höhe des Steuerrabatts von 16,7 Cent pro Liter, so der ADAC. Der Bundesgerichtshof hat entschieden, Amazons Prime-Preiserhöhung vor 4 Jahren war unwirksam. Die Preisanpassungsklausel in den allgemeinen Geschäftsbedingungen verstößt gegen das Transparenzgebot.
0: Der Antenne Niedersachsen, Stau- und Blitzerservice, A1 Bremen Richtung Hamburg, Unfall, Aufnahme zwischen Maschner Kreuz und Hamburg-Harburg, 24 Minuten mehr. Die A1 Hamburg Richtung Bremen, Unfall, Aufnahme zwischen Sittensen und Elsdorf, und A2 Berlin Richtung Hannover ab Kreuz Hannover-Ost, da klemmt es 1 Stunde aktuell mehr. A2 Dortmund Richtung Hannover ab Rehren, 32 Minuten, und die A2 Hannover Richtung Dortmund, Unfall, Aufnahme zwischen Hannover-Bodfeld und Munsterflute. Hier sind 20 Minuten mehr. A7 Hamburg Richtung Hannover ab Soltau Ost 21 Minuten und Vorsicht auf der A7 Hannover Richtung Hamburg bei Altwarmbüchen, da liegt ein totes Tier. A7 Hannover Richtung Kassel ab 3 Hannover Süd 1 Stunde und A27 Cuxhaven Richtung Bremen ab Bremerhaven Süd 16 Minuten mehr. Vorsicht auf der A27 Richtung Bremen zwischen der Auffahrt Utlede und Schwanewede, da liegen Metallteile. A29 Oldenburg Richtung Alhorn, Unfall, Aufnahme zwischen Alhorn und Alhorner Heide, Alhorner Dreieck, Entschuldigung, und A30 Rheine Richtung Osnabrück ab Lotte 16 Minuten mehr. A39 Wolfsburg Richtung Braunschweig ab Weihhausen 16 Minuten und die Elbfähre Glückstadt für Schafen, da braucht ihr aktuell 1 Stunde länger in Richtung Schleswig-Holstein. Das war's, wir wünschen euch eine gute Fahrt.
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1: Und ihr habt es jetzt wieder in der Hand. Mit welchem Song startet Niedersachsen in den Feierabend? Micha hat einen ausgewählt, ich habe auch einen parat. Und ich habe heute mal ganz tief in meine Guilty Pleasure Kiste reingegriffen.
7: Ach Gott.
1: Ja, doch schon. Ich war großer Fan der Sendung Popstars. Und da gab es eine Band, die daraus entstanden ist, die hieß Monrose. Und ich habe einen Song von denen dabei. Even Heaven Cries.
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7: naja. Wenn ich nicht gerade an Detlef die Soße denke, dann ist alles gut. Ja, nicht schlecht. Aber es gibt im Moment einen Song. Also da regt sich in mir irgendwie alles. Das ist mein absoluter Lieblingssong. Take That und Michael Patrick Kelly habe ich mit dabei. Feel My Love. So ein schöner Feierabendsong.
1: Na, sehr unterschiedlich sind wir auf jeden Fall heute.
7: Ja. Deshalb, wir können uns nicht entscheiden, aber ihr hoffentlich. 0803-123-100. Was darf sein? Monrose oder Take That und Michael Patrick Kelly? 0803-123-100. Womit wollt ihr jetzt nach Hause fahren? Monrose, Michael Patrick Kelly und Take That? 0803-123-100.

0: Minuten nach 5. Das heißt, es wird höchste Eisenbahn für den Feierabend und für das Antenne Niedersachsen Feierabend-Battle.
1: Yes. Seid ihr Team Micha und Take That und Michael Patrick Kelly oder seid ihr Team Mareike und Monrose?
2: Jetzt Monika.
1: Hallo. Hallo Monika. Na, wie schaut's aus bei dir?
2: Sehr gut.
1: Feierabend. Sehr gut. Das wollen wir doch hören um diese Uhrzeit.
0: Auf dem Weg nach Hause oder wo steckst du gerade?
2: Genau.
1: Ach, wie schön. Ja. Und da fehlt ja nur noch ein schöner Song wahrscheinlich.
2: Ja, genau. Der beste aller Zeiten.
0: Okay, und das
1: okay.
0: ist?
2: Take That und Michael Patrick Kelly.
0: Yeah. Der ist wirklich toll, ne?
2: Ja, oh. Super.
0: Also man kann gar nicht anders, als sich mitbewegen. Ich kriege immer so gar richtig Gänsehaut, wenn ich den höre.
1: Ja, der ist schon schön, ich gebe es zu. Aber ich würde auch gerne gewinnen.
2: Ja.
0: Monika,
2: ja, Fett gehabt.
0: Dann komm gut nach Hause.
1: Ciao.
0: Tschüss. So, okay.
1: Schauen wir doch mal.
0: Geht's jetzt hier weiter. Moin, hier sind Micha, Mareike.
3: Hier ist Claudia.
1: Hallo,
0: hallo
1: Claudia, für wen bist du?
3: Für Mareike.
1: Yay. Vielen Dank, Claudia.
0: Dankeschön. Tschüss.
1: Ciao. Tschüss.
0: Ah, okay.
1: 1:1.
0: Mensch. Dann kommt die Tür. Die alles entscheidende Stimme. Wer ist da?
4: Hi, hier ist Jenny aus Soltau.
1: Hallo. Hallo, Jenny aus Soltau. Wir grüßen dich.
0: Kämpfst du dich gerade durch den Regen?
4: Ja.
0: Oh.
4: Aber war nicht zu wenig.
1: Hoffentlich ja, ne? Bist du gleich zu Hause.
4: Wenn ich das so sehe beim Verkehr, könnte das so mindestens eine halbe Stunde dauern.
1: Oh Mensch, du.
0: Na, da brauchst du gute Unterhaltung. Aber ich habe heute Morgen meine Pflanzen auf der Terrasse angeguckt und die sahen wirklich ganz traurig aus. Und ich dachte so, oh, gieße ich sie jetzt nochmal oder warte ich auf den großen Regen? Ich habe sie nochmal gegossen, jetzt bräuchte ich es ein bisschen.
1: Naja.
0: Die 10 Liter, die hätte ich sparen können.
1: Na, Micha.
0: Ja. So. Ja, Jenny, aber was darf es denn für dich sein?
4: Take That.
0: Jawohl! Dankeschön! Dann komm gut nach Hause!
1: Mach's
4: Danke.
1: Gut!
4: Euch noch einen schönen Abend! Ciao.
1: Dir auch! Mach's gut, schönen Feierabend!
0: Herrlich! Okay, naja, gut, ging noch schnell.
1: Ja, wobei da sind so viele in der Leitung.
0: Naja, aber wir können jetzt nicht hier alle durchprobieren, bis alle Monroes sagen.
1: Schön wär's eigentlich.
0: Nee!

0: Mareike. Genau so.
1: Oder?
0: Ja, im Radio ist der Song gut. So in freier Wildbahn will man die eher nicht so treffen. Hat doch immer überall so hingekotzt und so, oder?
1: Du, lass uns doch über schönere Dinge gerade sprechen. Ja. Es ist nämlich Feierabend und das ist doch richtig. Herrlich.
0: Das ist richtig. Und in den starten wir jetzt auch mit einer ganz tollen Frau und Mareikes Herz schlägt gleich höher, denn es ist Taylor Swift. Die benimmt sich auch bei Auftritten.
1: Bisher zumindest, wer weiß, was da noch kommen kann, ne? Aber haben wir auf jeden Fall gleich für euch und davor noch diesen Lieblingshit. Die Ärzte. Liebe ich ja auch sehr. Westerland. Gleich geht's los.
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0: Ja, es ist wirklich nass.
1: Ja, viele haben sich ja eh den Regen gewünscht und der verschwindet heute auch nicht. Also er ist wirklich einfach über Niedersachsen, klebt er da so ein bisschen fest und verliert halt immer mal wieder so ein paar Tropfen, ne? Also die Regenwolken. Höchstwerte momentan noch so um die 20 Grad. Da, wo es regnet, kann es auch schon so ein bisschen frischer sein. Im Nordwesten ist mittlerweile auch ein bisschen weniger Regen am Start. Und ja, ansonsten morgen auch noch ein bisschen Regen, kann aber weniger werden im Tagesverlauf. Und dann gibt es auch wieder freundliche Abschnitte. Also auch ein bisschen Sonnenschein wieder bei Höchstwerten um die 21 Grad.
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15: Mit Hannes Westermann. Hallo.
3: Wer Hemelinger oder Weserländer Bier mag, der kann die beiden Marken auch in Zukunft genießen. Gebraut werden sie allerdings bald nicht mehr in Braunschweig, sondern in Witting im Landkreis Gifhorn. Das hat die Getränke Alas GmbH aus Achim mitgeteilt. Deine Flüß.
11: Ja, bisher kommen die Biere vom Hofbrauhaus Wolters. Die Braunschweiger Brauerei macht Ende des Jahres aber dicht, nachdem kein Investor gefunden wurde. Alas betont, die Zukunft der beiden Marken sei jetzt langfristig gesichert. Und auch der neue Braumeister kennt Hemelinger schon. Er hat früher bei Becks in Bremen gearbeitet.
3: Lüneburg wächst, und zwar durch die Bundeswehr. Die Stadt hat gestern offiziell die Patenschaft für das Aufklärungslehrbataillon 3 übernommen. Und dadurch werdet ihr in den kommenden Jahren hier mehr Bundeswehr im Alltag sehen. Denn in der Theodor-Körner-Kaserne wird die neue Heeresflugabwehrtruppe aufgebaut. Bis zu 2000 Soldatinnen und Soldaten, zivile Beschäftigte und natürlich auch deren Familien werden dann erwartet. Das Bataillon ist seit 1959 in Lüneburg und jetzt wurde die Verbindung auch nochmal formal besiegelt. Und wer im Wendland mit dem Bus unterwegs ist, der kann sein Ticket ab heute auch bequem per Handy kaufen. Im Landkreis Lüchow-Dannenberg gibt's nämlich den Wendland-Tarif jetzt auch digital. Die Lüchow-Schmaßauer Eisenbahn hat dafür einen neuen Ticketshop gestartet. Über die App gibt's unter anderem Einzel-, Monats- und Jahrestickets. Bezahlt werden kann dann zum Beispiel mit Karte, PayPal oder Google Pay. Wer aber lieber persönlichen Kontakt möchte, kann sein Ticket immer noch beim Busfahrer oder am Schalter holen. Der Tarif gilt für alle Busse im Landkreis, zum Beispiel auf den vielgenutzten Linien zwischen Lüchow, Dannenberg und Hitzacker sowie Richtung Uelzen und Salzwedel.
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0: A1 Bremen Richtung Hamburg, Unfall, Aufnahme zwischen Sittensen und der Raststätte Ostetal Süd. A1 Bremen Richtung Hamburg ab Maschener Kreuz 19 Minuten mehr. Und die A1 Hamburg Richtung Bremen, Unfall, Aufnahme zwischen Sittensen und Elsdorf. Die A2 Berlin Richtung Hannover ab Lehrte, da braucht ihr eine Stunde länger. Und A2 Dortmund Richtung Hannover ab Bad Eilsen 32 Minuten mehr. A2 Hannover Richtung Dortmund, Unfall, Aufnahme zwischen Langenhagen und Herrenhausen 20 Minuten mehr. Und Vorsicht, auf der A7 Hannover Richtung Hamburg, da liegt ein Reifen zwischen Berghof und Schwarmstedt. Die A7 Hannover Richtung Hamburg, Unfall, Aufnahme jetzt zwischen Soltau Ost und Schneferdingen. Und auf der A7 Hannover Richtung Hamburg, da liegt ein totes Tier bei Altwarmbüchen. A7 Hannover Richtung Kassel, ab 3 Hannover Süd eine Stunde mehr und A27 Cuxhaven Richtung Bremen, ab Bremerhaven Süd 19 Minuten. Vorsicht auf der A27 Richtung Bremen zwischen der Auffahrt Utlede und Schwanewede, da liegen Metallteile. Und A29 Oldenburg Richtung Alhorn, Unfallaufnahme zwischen Alhorn und Alhorner Dreieck. A39 Wolfsburg Richtung Braunschweig, ab Weihhausen 19 Minuten mehr und die Elbfähre Glückstadt für Schafen, da braucht ihr aktuell eine Stunde Geduld in Richtung Schleswig-Holstein. Das war's. Wir wünschen euch eine gute Fahrt.
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0: Ja, hier sind Micha und Mareike bei Antenne Niedersachsen. Ja, und für uns geht's jetzt auf nach Westerland, würde ich sagen.
1: Ja. Ich musste jetzt, glaube ich, kurz ins Badezimmer kurz huschen, weil ich habe mir gerade heißen Tee über den Finger gekippt.
0: Au!
1: Ja, es tut ein bisschen weh.
0: Gar nicht gut.
1: Nee.
0: Trotzdem schön Feierabend.

0: Ach, Taylor. Wie schön.
1: Da wird gleich der Himmel, die Hand in den Himmel gestreckt.
0: Micha und Mareike hier bei Antenne Niedersachsen. Es geht in Richtung Feierabend und Happy Birthday an alle Geburtstagskinder heute. Mhm. Ihr habt eine prominente, ja, mit Geburtstags. Feierin,
1: Tante,
0: Kind, wie auch immer man es sagen möchte. Daniela Katzenberger, die wird heute 40.
1: Ja, ich habe es Mareike vorhin schon erzählt, die Katze, die hätte ja fast verhindert, dass wir uns hier alle kennengelernt hätten.
0: Ja, das musst du jetzt nochmal hier ausführlich auspacken.
1: Also ich mache schon seit über 20 Jahren Fernsehen und 2007, da habe ich für Vox damals auch das Format Auf und Davon gedreht.
0: Habe ich geliebt übrigens.
1: Ja, ich auch. Deshalb war ich auch ganz froh, dass ich das dann mitmachen durfte. Und die Chefin, die stand damals mit mir vor so einer ganz großen Tafel mit den ganzen vielen unterschiedlichen Geschichten und Gesichtern dran. Und da fragte die mich: Micha, willst du hier die Blondine machen? Die geht nach Florida und die will bei Hooters arbeiten. Und ich so, oh nö, da habe ich keine Lust drauf. Und da habe ich mich dann für ein Mädchen entschieden, die in Südkorea nach ihren Wurzeln gesucht hat. Das war ein toller Dreh. Aber ein paar Monate später habe ich mich dann in den Hintern gebissen, weil es war dann doch irgendwie die falsche Entscheidung, denn diese Blondine, das war Daniela Katzenberger und der Kollege, der den Dreh damals angenommen hat, der hat über Jahre die beste Zeit seines Lebens gehabt und auch den ein oder anderen Euro mehr verdient. Aber ich weiß auch, also mit ihr umzugehen, das war nie leicht. Es gab immer ganz viel Ärger und ganz viel Frust und deshalb bin ich froh, dass alles so gekommen ist, wie es gekommen ist und wir uns hier haben. Aber trotzdem, alles Gute, Daniela Katzenberger natürlich.
0: Ich wollte gerade sagen, das musst du jetzt schon an der Stelle nochmal sagen, ne?
1: Ja.
0: Aber schön, dass du am Ende es hier zu mir gefunden hast, ne?

0: habt einen wunderschönen Feierabend. Hier sind Micha und Mareike bei Antenne Niedersachsen. Und ja, die größte Vorfreude aufs Wochenende, die gibt es zurzeit wahrscheinlich im Norden. In Bremen, da wird ab morgen ganz, ganz groß der Tag der Deutschen Einheit gefeiert. Und in Oldenburg, da startet der Kramermarkt. Und Oldenburg hat auch schon die nächste Großveranstaltung am Start.
1: Ja, am 12. Dezember veranstalten sie wieder ein Stadionsingen. Kennt man ja aus vielen anderen Städten bei uns im Land. Und auf dem Insta-Account der Stadt Oldenburg gibt es auch schon einen Vorgeschmack.
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1: 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Da ist sicherlich noch ein bisschen Luft nach oben, stimmlich. Aber
3: ja,
1: bis Dezember ist ja auch noch ein bisschen Zeit, Micha.
3: Ich habe jetzt trotzdem Bock auf Lebkuchen.
1: Ach, hör mir doch auf mit deinem Lebkuchen.
3: Ach Mann.
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0: Das Safri-Duo versucht, den Regen einfach wegzutrommeln. Mal schauen, ob es funktioniert.
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2: Na, zumindest im Nordwesten von Niedersachsen hat das ein bisschen funktioniert. Bei euch ist es gerade am trockensten und ansonsten ist es einfach sehr, sehr nass bei uns in Niedersachsen. Höchstwerte momentan um die 20 Grad. Morgen ist dann auch noch ein bisschen Regen vereinzelt mit dabei, aber der verzieht sich dann auch irgendwann und dann kommt auch mal die Sonne endlich wieder raus und das bei Höchstwerten um die 21 Grad.
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4: 5:06, ich bin Frederik Heimann. Guten Abend. VW-Chef Blume bringt längere Arbeitszeiten für die rund 130.000 Beschäftigten in Deutschland ins Spiel, etwa durch weniger Urlaub oder eine längere Wochenarbeitszeit ohne Lohnausgleich. Leonie Rother, das soll jetzt verhandelt werden.
5: Gestern hatte VW 10 Tarifverträge gekündigt, darunter auch den Manteltarifvertrag und will die jetzt neu verhandeln. Jetzt zeigt sich also, um was es da gehen soll. Die IG Metall kündigt heftigen Widerstand an und will sich mit aller Macht gegen ein Rütteln an der 35-Stunden-Woche stemmen. Die Gewerkschaft kritisiert auch, dass die Belegschaft sowas ständig aus den Medien erfährt, statt direkt vom Management. Auch bei Mercedes und BMW gibt es ähnliche Debatten über längere Arbeitszeiten.
4: Ohne viel Geduld und große Umwege geht ab morgen nichts mehr auf der Bahnstrecke zwischen Hannover und Berlin. Die Bahn startet die Generalsanierung, die soll mindestens 1 Jahr und 2 Monate dauern. Heißt, ICEs werden über Braunschweig und Magdeburg umgeleitet, die Fahrt dauert mindestens 1 Stunde 20 länger. Im Regionalverkehr, bei Lehrte und vor allem auch im Raum Wolfsburg und Braunschweig müssen Passagiere teils auf den Bus umsteigen. Und die weiteren Meldungen des Abends hat jetzt Dirk Zeitler.
6: Knapp an einer Katastrophe vorbei. Auf dem Fly-Dubai-Flug von Dubai nach Tel Aviv hat ein Co-Pilot den Kapitän im Cockpit angegriffen und verletzt. Trotzdem gelang es dem Kapitän, die Cockpit-Tür zu öffnen, sodass Passagiere den Angreifer überwältigen konnten. Israels Ministerpräsident Netanyahu bezeichnete den Co-Piloten als islamistisch geprägt. Eine Preiserhöhung des Online-Händlers Amazon für Prime-Abonnements vor 4 Jahren ist laut einem Urteil des Bundesgerichtshofs unwirksam. Die Klauseln in den allgemeinen Geschäftsbedingungen verstoßen demzufolge gegen das Transparenzgebot. Wer regiert zukünftig die Hauptstadt? Linke, Grüne und SPD in Berlin haben sich vor dem Start möglicher Sondierungen offenbar noch nicht auf eine gemeinsame Linie zum Umgang mit Antisemitismus und organisierter Kriminalität geeinigt.
0: 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A1 Bremen Richtung Hamburg, Unfall, Aufnahme zwischen Sittensen und der Raststätte Ostertal Süd. Die A1 Bremen Richtung Hamburg ab Marschner Kreuz, 17 Minuten mehr und A1 Bremen Richtung Osnabrück ab Groß-Ippena, da braucht ihr 26 Minuten länger. A1 Hamburg Richtung Bremen, Unfall, Aufnahme zwischen Sittensen und Ilsdorf und die A1 Hamburg Richtung Bremen zwischen Sittensen und Ilsdorf, da dauert es 10 Minuten länger. A2 Berlin Richtung Hannover ab Lehrte, 1 Stunde mehr. A2 Dortmund Richtung Hannover ab Bad Eilsen, 19 Minuten. Und die A2 Hannover Richtung Dortmund, Unfallaufnahme zwischen Langenhagen und Herrenhausen, hier kommt 20 Minuten obendrauf. Die A7 Hannover Richtung Hamburg, Unfallaufnahme zwischen Soltau Ost und Schneeferdingen. Und A7 Hannover Richtung Kassel ab 3 Hannover Süd, auch 1 Stunde mehr. A27 Cuxhaven Richtung Bremen ab Stotel, 15 Minuten. Und A29 Oldenburg Richtung Ahlhorn, Unfallaufnahme zwischen Ahlhorn und Ahlhorner Dreieck. Die A352, Eckverbindung Hannover Richtung A2, Unfallaufnahme zwischen Langenhagen, Kaltenweide und Hannover Flughafen. Und dann gibt es noch die Elbfähre Glückstadt zu Schafen. Da braucht ihr aktuell 1 Stunde Geduld in Richtung Schleswig-Holstein. Das war's. Wir wünschen euch eine gute Fahrt.
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0: Tja, Mareike klammert sich schon wieder an ihre Teetasse.
2: Ja, es ist jetzt wirklich Teezeit. Ab 1. Oktober durchgehend.
0: Ich bin noch hier völlig in Sommerstimmung. Mir ist auch wirklich immer noch sehr warm.
2: das kann ich auch alles nicht so ganz nachvollziehen, aber gut. Gleichzeitig pfeifst du dir eine Weihnachtssüßigkeit nach dem nächsten rein, aber gut. Ich bleib einfach bei Tee.
7: Naja gut, wir übergeben jetzt hier einfach an Tom Grennan. Wir können uns da nicht einigen. Little Bit of Love, habt einen schönen Feierabend.

0: Baby Rexa, hier bei Micha Amareike bei Antenne Niedersachsen. Wir haben gleich den großartigen Phil Collins für euren Weg nach Hause. Aber vorher geht's wie jeden Donnerstag hier rum.
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2: Wir spielen immer um unsere limitierten Moin-Socken und es geht ja um inhaltliche Fragen zu bekannten Songs. 2 von 3 richtige Antworten reichen für einen Sieg. Jonas aus Osnabrück hat heute mich in sein Team gewählt. Micha ist also der Quizmaster.
0: Unheilig, geboren um zu leben.

0: Scheißegal, es wird schon gehen, auch wenn Benzin wie viel kostet.
1: Kennst du das, wenn du es wirklich auf der Zunge liegen hast und es kommt einfach nicht?
0: Ja, willkommen in meinem Kopf.
1: Oh Mann! Ah! Oh!
0: Oh, Mareike, das hört sich aber langsam nicht gut an.
2: Ich hatte
0: vielleicht
2: irgendwas mit
0: 3,10
2: Mark oder so.
0: Direkt mit 3,10 Mark. 3,10 Mark! 3,10 Mark! Jawoll! 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Ihr könnt euch anmelden auf antenne.com. Ja. Hier ist er jetzt. Phil Collins für euch. Für einen wundervollen Start in den Feierabend. Auch bei Regen.
1: Ja. Hat man wenigstens kein schlechtes Gewissen, einfach auf der Couch zu liegen, ne?
0: Ich freue mich drauf. Und Hunger habe ich auch.

0: ganz entspannt hier durch den Feierabend mit Micha und Mareike bei Antenne Niedersachsen. Tja, weniger entspannt ist das, was hier noch so abgeht. Wir haben ja immer noch 25.000 Euro für euch liegen und die wollen einfach nicht weg.
1: Nee, wir suchen immer noch nach der richtigen Lösung. Damit es endlich klappt, passiert morgen früh Folgendes. Wenn um 7 Uhr niemand die richtige Lösung hat, dann hat Flücki angekündigt, dass er einen zweiten Tipp raushaut. Also es kann ja so nicht weitergehen, wobei ich ja darauf hoffe, dass es einfach um 7 Uhr klappt, um ehrlich zu sein. Aber gut, wir haben jetzt Katja heute schon am Telefon gehabt und du hast über dieses verflixte geheime Geräusch sogar ein Gedicht geschrieben.
2: Richtig. Ich glaube, ich nenne das Gedicht jetzt auch so. Die verflixte Antenne Niedersachsen geheime Geräuschesituation.
0: Oh,
1: sehr gut.
0: Ja, das klingt gut.
2: Ich lege mal los. Bei Antenne läuft der Ton im Kreis. Ganz Niedersachsen rätselt, die Leitungen glühen heiß. Tizi und Kai wollen Flücki etwas entlocken, doch der hat ein Pokerface und kann alles abloggen. Mareike quetscht den Micha für die Hörer aus, doch auch aus ihm bekommt sie keinen Tipp heraus.
1: Nee.
2: Die Backofentür, mein heißer Tipp, für Andi und mich würde das bedeuten Weltreisetrip. Ich habe bisher die Leitung nicht getroffen, doch ich höre einfach nicht auf zu hoffen. Werde ich tatsächlich durchgestellt, entdecken Andi und ich die ganze Welt.
1: Oh Gott.
0: Oh.
1: Also Katja, ne? Wahnsinn. Es ist sehr, sehr niedlich. Und alleine für diesen Aufwand, ne? Ich drücke dir so die Daumen, dass du irgendwann mal durchkommst.
2: Ja, süß, danke schön. Hat Micha denn irgendwie eine Miene gerade verzogen?
1: Dein Tipp ist Backofentür, hast du gesagt?
2: Genau.
1: Mhm. Okay, ich gucke jetzt nochmal extra Micha genau an. Nee, er verzieht hier gar nichts. Er verzieht hier gar nichts.
0: Aber so eine Weltreise ist natürlich was Schönes. Also das würde ich euch auf jeden Fall gönnen. Ich darf nichts sagen, aber ich würde sie euch gönnen.
1: Ja.
0: Und guck mal, also ich glaube, Goethe hat damals keine 25.000 Euro für ein Gedicht bekommen.
2: Ja, das wäre was. Also wenn es das sein sollte, dann rahme ich euch das auf jeden Fall auch ein.
1: Oh.

0: Flöcki.
1: Wir gucken mal auf einen neuen Trend. Birdwatching.
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1: 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Startet ja morgen. 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
3: 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Wolfsburg freut sich nicht drauf.
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12: Rat mal, wer keinen Schirm dabei hat.
13: Ich.
12: Ich auch nicht.
13: Tja, na gut, ein bisschen sind wir ja noch hier, vielleicht verzieht sich der Regen dann endlich so ein bisschen. Aber ja, also es ist einfach heute sehr, sehr nass bei uns in Niedersachsen. Höchstwerte noch so knapp um die 20 Grad. Morgen sieht es ähnlich aus, temperaturtechnisch auch erstmal ein bisschen grauer und nasser. Das verzieht sich dann aber auch und dann schaut die Sonne auch mal wieder vorbei. Das wird dann auch, glaube ich, noch ein ganz schöner Tag morgen.
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14: Mit Hannes Westermann, hallo. Lüneburg wächst und zwar durch die Bundeswehr. Die Stadt hat nämlich jetzt offiziell die Patenschaft für das Aufklärungslehrbataillon 3 übernommen, Frederik Heimann.
15: Dadurch werdet ihr in den kommenden Jahren hier mehr Bundeswehr im Alltag sehen, denn in der Theodor-Körner-Kaserne wird die neue Heeresflugabwehrtruppe aufgebaut. Bis zu 2000 Soldatinnen, Soldaten, zivile Beschäftigte und deren Familien werden erwartet. Das Bataillon ist seit 1959 in Lüneburg. Jetzt wurde die Verbindung auch formal besiegelt.
14: Und wer im Wendland mit dem Bus unterwegs ist, kann sein Ticket ab heute auch bequem per Handy kaufen. Im Landkreis Lüchow-Dannenberg gibt es nämlich den Wendland-Tarif jetzt auch digital. Die Lüchow-Schmarsauer Eisenbahn hat dafür einen neuen Ticketshop gestartet. Über die App gibt es unter anderem Einzel-, Monats- und Jahrestickets. Bezahlt werden kann zum Beispiel mit Karte, PayPal oder Google Pay. Wer lieber persönlichen Kontakt möchte, kann sein Ticket immer noch am Schalter oder beim Busfahrer kaufen.
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12: A1 Bremen Richtung Hamburg. Unfallaufnahme zwischen Sittensen und der Raststätte Ostertal Süd. Die A1 Bremen Richtung Hamburg ab Marschner Kreuz 18 Minuten mehr. Und A1 Bremen Richtung Osnabrück ab Groß-Effenau, da braucht ihr 35 Minuten länger. Die A1 Hamburg Richtung Bremen. Unfallaufnahme zwischen Sittensen und Elsdorf 55 Minuten. Und A2 Berlin Richtung Hannover ab Lehrte eine Stunde mehr. A2 Hannover Richtung Dortmund. Bergung zwischen Langenhagen und Herrenhausen 15 Minuten. Und A7 Hannover Richtung Hamburg. Da gibt es auch gerade eine Unfallaufnahme zwischen Soltau Ost und Schneferdingen. Die A7 Hannover Richtung Kassel ab 3 Hannover Süd eine Stunde mehr. Und A261 Hamburg Richtung Buchholz. Unfallaufnahme zwischen Tötensen und dem Buchholzer Dreieck. Und die A352, die haben wir noch. Eckverbindung Hannover Richtung A2. Unfallaufnahme zwischen Langenhagen, Kaltenweide und Hannover Flughafen. Das war's. Wir wünschen euch eine gute Fahrt.
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0: Donna Lewis, I love you always forever, hier bei Micha und Marek.
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2: Digitale Seelsorge oder Beratung in Notlagen mit Hilfe von künstlicher Intelligenz, das funktioniert unter bestimmten Bedingungen richtig gut, sagt KI-Experte Karl Theile von der Hannoverschen Landeskirche.
3: Gerade wo es um Ratschläge geht, um Adressen geht, um Perspektiven geht, da ist die KI richtig gut und kann Hilfestellung leisten, was man sagen kann, ja natürlich machen wir das. Die KI hat ja einen Riesenvorteil, 24 Stunden der Zeit steht sie zur Verfügung. In dem Augenblick, wo ich aber wirklich ein empathisches Gegenüber haben will, brauche ich dann einen Menschen und diesen Menschen müssen wir auch tatsächlich anbieten, vor allem auch als Kirche anbieten.
2: Der Experte setzt bei jedem Seelsorgeangebot voraus, dass klar zu erkennen ist, hey, du sprichst hier nicht mit einem richtigen Menschen. Überhaupt die Möglichkeit zu haben, aus der Einsamkeit oder der Angst heraus, sich mit jemandem aussprechen zu können, hilft vielen schon weiter, sagt er.
3: Wenn jemand in der Nacht plötzlich nicht mehr schlafen kann, weil ihn die Trauer überwältigt, dann kann er eben die KI befragen und kann sich dort einen Rat holen, kann dort Hinweise bekommen. Das heißt also, ich würde das auf gar keinen Fall verdammen, aber eben immer mit dieser Voraussetzung, dass ich sage, ich muss immer zu Menschen auch wechseln können. Aber das ergänzt sich und ist eine wunderbare Ergänzung auch für die Seelsorge.
2: Der Austausch mit einem richtigen Menschen ist nicht zu ersetzen, da ist sich Karl Theile sicher. Deshalb sollte es immer die Möglichkeit geben, sich an einen menschlichen Ansprechpartner wenden zu können.
3: Dass ich sagen kann, so und jetzt, bis hierhin war das gut, aber jetzt hätte ich doch gerne einen Menschen. Also denken wir an Telefonseelsorge, die jetzt von einer KI gemacht wird, dass ich dann eben Knopf drücken kann, eine Zahl eingeben kann, am Telefon sagen kann, so jetzt brauche ich aber doch einen Menschen. Das muss angeboten werden. Das ist einfach ein verantwortungsvoller Umgang.
2: Eine Sammlung von menschlichen Beratungsangeboten gibt es unter anderem auf der Seite seelsorge.jetzt.
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1: Neu bei Antenne Niedersachsen. Iggy Kelly, Miracle.

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2: Ja, der Regen will heute irgendwie nicht so richtig aufhören. Zumindest vielerorts ist es einfach immer noch ganz schön nass. Morgen ist es dann auch erstmal so, dass ein bisschen Regen mit dabei sein kann. Hier und da auch die ein oder andere Wolke. Aber das verzieht sich dann auch so ein bisschen und dann kommt auch mal die Sonne morgen wieder raus. Und das bei Höchstwerten um die 21 Grad.
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4: 5:07, ich bin Frederik Heimann. Guten Abend. VW-Chef Blume bringt längere Arbeitszeiten für die rund 130.000 Beschäftigten in Deutschland ins Spiel. Etwa weniger Urlaub oder eine längere Wochenarbeitszeit ohne Lohnausgleich. Das soll jetzt verhandelt werden. Irgendwie zeigt sich damit, was der Grund oder einer der Gründe dafür ist, dass VW gestern gleich 10 Tarifverträge gekündigt hat, darunter den Manteltarifvertrag. Die will das Unternehmen ja jetzt neu verhandeln. Die IG Metall kündigt heftigen Widerstand an und will sich mit aller Macht gegen ein Rütteln an der 35-Stunden-Woche stemmen. Erleichterung für Bahnpassagiere zwischen Leer und Wehna. Nach 11 Jahren startet am Montag der planmäßige Verkehr der sogenannten Wunderline. Heute schon stand die erste feierliche Fahrt an. Niedersachsen-Reporter Kai von Heven saß mit im Zug.
5: Ja, man merkt schon, dass es was ganz Besonderes ist, dass hier nach 11 Jahren endlich wieder Züge fahren. Dass die Strecke hier wieder öffnet und die Verbindung zwischen Leer und Wehna so deutlich kürzer wird, das ist schon wichtig für die Menschen hier. Und ein besonderer Augenblick war es natürlich auch, als wir über die neue Friesenbrücke gefahren sind.
6: Wir fahren gleich nochmal über die Friesenbrücke.
5: Ja, da kann man die Erleichterung, glaube ich, hören. Außerdem gibt es auch neue Bahnhalte in Ehrhofe und in Bunde. Es tut sich also tatsächlich hier was. Ab Montag startet dann der reguläre Zugbetrieb.
4: Und die weiteren Meldungen heute Abend hat jetzt Dirk Zeitler.
7: Die Pläne für eine Zuckersteuer sind vorerst gestoppt. Das Bundeskanzleramt hält den Entwurf von Finanzminister Klingbeil in seiner jetzigen Form für nicht mehrheitsfähig innerhalb der Regierung. Der Tankrabatt wirkt schon. Um Mitternacht sind die Preise schlagartig gefallen, um 11 bis 12 Cent. Bis zum Vormittag lagen die Preise nur noch wenige Cent unter der Höhe des Steuerrabatts von 16,7 Cent pro Liter, so der ADAC. Der Bundesgerichtshof hat entschieden, Amazons Prime-Preiserhöhung vor 4 Jahren war unwirksam. Die Preisanpassungsklausel in den allgemeinen Geschäftsbedingungen verstößt gegen das Transparenzgebot.
1: Der Antenne Niedersachsen Stau- und Blitzer-Service. A1 Bremen Richtung Hamburg, Unfallaufnahme zwischen Sittensen und der Raststätte Ostertal Süd. A1 Bremen Richtung Hamburg ab Maschner Kreuz 20 Minuten mehr und die A1 Bremen Richtung Osnabrück ab Groß-Ebner 26 Minuten. A1 Hamburg Richtung Bremen, Unfallaufnahme zwischen Sittensen und Ilsdorf und A2 Berlin Richtung Hannover ab Lehrte 1 Stunde mehr. A2 Hannover Richtung Dortmund, Unfallaufnahme zwischen Langenhagen und Herrenhausen, 20 Minuten. Und A7 Hannover Richtung Hamburg, Unfallaufnahme zwischen Soltau-Ost und Schneeferdingen. Die A7 Hannover Richtung Kassel, ab 3 Hannover Süd, dauert aktuell 1 Stunde länger. Und A261 Hamburg Richtung Buchholz, Unfallaufnahme zwischen Tötensen und Buchholzer Dreieck. A352 Eckverbindung Hannover Richtung A2, Unfallaufnahme zwischen Langenhagen-Kaltenweide und Hannover Flughafen. Wir wünschen euch eine gute Fahrt.
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1: Ach, herrlich. Es ist Donnerstag, Feierabend. Nur das noch mal morgen.
2: Das ist wirklich ein tolles Gefühl.
1: Aber stell dir vor, morgen wäre schon der Feiertag, der erst am Samstag ist.
2: Oh, Micha, musst du alles immer jetzt zerstören?
1: Wer hat sich denn ausgedacht, dass ein Feiertag am Samstag ist?
2: Na, das weiß ich auch nicht. Das kann ich auch nicht verstehen.
1: Kann man den Tag der Deutschen Einheit nicht morgen schon feiern?
2: Das wäre schön, ja.
1: Ja.
2: Aber geht, glaube ich, nicht. Wir müssen mal irgendwo einen Antrag einreichen. Wo kann man den Antrag einreichen?
1: Wir finden das mal heraus und in der Zwischenzeit gibt es schöne Musik von Harry Styles, American Girls. Habt einen schönen Feierabend.

0: Habt einen großartigen Feierabend, Micha und Mareike hier. Und wir sind nicht allein, wir haben Besuch.
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4: Und bevor Weihnachten kommt, haben wir ja noch einen ganz anderen wichtigen Termin. Elternabend.
0: Juhu.
4: Ihr erinnert euch an dieses schlaue Elternpaar.
5: Wir werden keine Elternsprecher.
6: Keine Stellvertreter.
5: Wir nehmen kein Amt an.
6: Egal, wie unangenehm die Stille ist.
5: Wir gehen jetzt rein.
6: Und kommen ohne Verantwortung wieder raus.
4: Also ich glaube, die haben das geschafft. TikTokerin Tanja Hirschmüller, die hat eine andere Herangehensweise.
7: Jetzt war ich gerade zum Elternabend, ganz vorbildlich. Ich war sogar pünktlich. Und der ist aber gar nicht heute, sondern nächsten Monat. War ich die Einzige. Mein Gott, habe ich mich vertan. Das kann ja mal passieren. Naja, dann fahre ich jetzt wieder nach Hause.
4: Ich habe mich auch schon mal im Datum geirrt. Ich habe es aber schlauer als Tanja gemacht. Ich habe es erst danach gemerkt, dann konnte ich halt nicht mehr.
0: Schade.
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0: gleich geht's weiter. 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
1: Mit Hannes Westermann, hallo. Wer Hemelinger oder Weserländer Bier mag, der kann die beiden Marken auch in Zukunft genießen. Gebraut werden sie allerdings bald nicht mehr in Braunschweig, sondern in Witting im Landkreis Gifhorn. Das hat die Getränke Alas GmbH aus Achim mitgeteilt, Daniel Flüß.
2: Ja, bisher kommen die Biere vom Hofbrauhaus Wolters. Die Braunschweiger Brauerei macht Ende des Jahres aber dicht, nachdem kein Investor gefunden wurde. Alas betont, die Zukunft der beiden Marken sei jetzt langfristig gesichert. Und auch der neue Braumeister kennt Hemelinger schon. Er hat früher bei Becks in Bremen gearbeitet.
1: Lüneburg wächst, und zwar durch die Bundeswehr. Die Stadt hat gestern offiziell die Patenschaft für das Aufklärungslehrbataillon 3 übernommen. Und dadurch werdet ihr in den kommenden Jahren hier mehr Bundeswehr im Alltag sehen. Denn in der Theodor-Körner-Kaserne wird die neue Heeresflugabwehrtruppe aufgebaut. Bis zu 2000 Soldatinnen und Soldaten, zivile Beschäftigte und natürlich auch deren Familien werden dann erwartet. Das Bataillon ist seit 1959 in Lüneburg und jetzt wurde die Verbindung auch nochmal formal besiegelt. Und wer im Wendland mit dem Bus unterwegs ist, der kann sein Ticket ab heute auch bequem per Handy kaufen. Im Landkreis Lüchow-Dannenberg gibt's nämlich den Wendland-Tarif jetzt auch digital. Die Lüchow-Schmarsauer Eisenbahn hat dafür einen neuen Ticketshop gestartet. Über die App gibt's unter anderem Einzel-, Monats- und Jahrestickets. Bezahlt werden kann dann zum Beispiel mit Karte, PayPal oder Google Pay. Wer aber lieber persönlichen Kontakt möchte, kann sein Ticket immer noch beim Busfahrer oder am Schalter holen. Der Tarif gilt für alle Busse im Landkreis, zum Beispiel auf den vielgenutzten Linien zwischen Lüchow, Dannenberg und Hitzacker sowie Richtung Uelzen und Salzwedel.
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0: Ja, viele liebe Grüße an den Mann gestern im Supermarkt, der kopfschüttelnd an mir vorbeigelaufen ist, also wirklich, als ich eine Packung Baumkuchenspitzen aus dem Weihnachtssüßkramregal in meinen Korb gepackt habe.
1: Zu Recht. Ich finde, er hat völlig zu Recht den Kopf geschüttelt. Gestern waren fast 30 Grad und du holst dir das.
0: Ja, weil es gibt nun mal Baumkuchenspitzen zu kaufen und irgendjemand muss sie ja kaufen. Guck mal, sonst ist sie so traurig im Regal. Hier sind auf jeden Fall Michael und Mareike bei Antenne Niedersachsen und ihr merkt es schon, es gibt gerade halt zwei Fraktionen. Die einen, die sind wie ich und freuen sich über Lebkuchen und Co. Und ja, ich gebe es dazu, der überwiegende Teil, so Mareike, erklärt mich halt einfach für bekloppt. Und ihr seid auch wirklich in guter Gesellschaft. In Lüchow, da gibt es nämlich so sogar einen Anti-Weihnachtsmarkt. Aha. In der Kulturbegegnungsstätte K. Und da stehen so streikende Weihnachtsmänner im Schaufenster. Und die setzen ein Zeichen gegen verfrühte Weihnachtsstimmung. Also das finde ich ja unglaublich. Aber da gibt es wirklich so teilweise lustige Spruchbänder, zum Beispiel Weihnachten hat geklingelt, wir waren nicht da. Oder Lebkuchen im August, jetzt dreht sogar der Zimt durch. Oder Spekulatius im September, geschmackliche Körperverletzung. Das spricht dir doch aus der Seele.
1: Ja, ein bisschen schon, ja.
0: Ich habe auch im Impressum geguckt, aber Mareike ist nicht beteiligt.
1: Nee, es war leider nicht meine Idee. Hätte aber, also finde ich, ist eine ganz cute Idee. Auf der anderen Seite, ich liebe ja auch Weihnachten, aber erst, wenn es dann soweit ist.
0: Ja, das sagt die Dame, die das Ganze initiiert hat auch. Das ist einfach ein bisschen zu früh und sie will ein Zeichen gegen den Konsumwahn setzen. Ja. So, ich esse trotzdem meine Baumkuchenspitzen. Mahlzeit.

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1: Ich bin Dirk Zeitler. Der neue Tankrabatt ist da und drückt die Preise an den Zapfsäulen. Am Nachmittag lagen die Literpreise von E10 und Diesel rund 10 Cent unter den gestrigen Werten.
2: Für Autofahrer lohnt sich trotz Tankrabatt der Blick auf die Uhr. Kurz vor Mittag kostete E10 bundesweit im Schnitt nämlich 2,05 Euro und Diesel knapp 2,20 Euro. An einigen Tankstellen lag E10 sogar zeitweise unter 2 Euro. Dann kam der übliche Preissprung um 12 Uhr. ADAC und ACE raten zur Nutzung von Vergleichs-Apps oder einfach Google Maps. Auch dort werden die Spritpreise angezeigt. Bei der Auswahl der Tankstelle braucht man demnach nicht wählerisch sein. Kraftstoffe sind genormt, sagen die Autoclubs, also könne man bedenkenlos auch Discount-Tankstellen ansteuern. Thomas Bleskin, Nachrichtenredaktion.
1: Bundeskanzler Friedrich Merz warnt eindringlich vor nachlassender Ukraine-Hilfe. Bei der Verleihung des Westfälischen Friedenspreises an die NATO in Münster hat er gesagt: Wanken wir in Deutschland, dann wankt Europa, dann wankt auch die Ukraine. Ohne deutsche Hilfe drohe ein diktierter Frieden und Massenmigration Richtung Westen sowie die Destabilisierung des ukrainischen Staats. Deutschland ist inzwischen der wichtigste Unterstützer der Ukraine. Ob Karotten, Äpfel oder Brot, in deutschen Supermärkten werden einer Untersuchung der deutschen Umwelthilfe zufolge nach wie vor viele Produkte in umweltschädlichen Verpackungen verkauft.
3: Einwegflaschen, Dosen, völlig unnötige Verpackungen, das sei noch immer die Realität in den Regalen, kritisiert die Deutsche Umwelthilfe. Teilweise habe der Verpackungsanteil sogar wieder zugenommen. Bei den Discountern steckten insbesondere viele Produkte in Plastik und Getränke gäbe es da fast nur in Einwegflaschen. Bei den größeren Supermarktketten gäbe es etwas häufiger Mehrweg und etwas weniger Plastik. Deutlich niedriger sei der Verpackungsanteil bei den Biomärkten. Die Umwelthilfe fordert verbindliche Regeln, etwa beim Thema Mehrweg. Freiwilligkeit funktioniere offenbar nicht. Ronny Thorau, Nachrichtenredaktion.
1: In Eisenach hat das Bundeskriminalamt ein mutmaßliches IS-Mitglied festgenommen. Der in Kuwait geborene Mann soll sich 2016 dem Islamischen Staat angeschlossen haben. Laut Bundesanwaltschaft war er bis Anfang 2017 für ihre Terrororganisation tätig, damals noch als Heranwachsender. Ihm wird Mitgliedschaft in einer terroristischen Vereinigung vorgeworfen. Er sitzt jetzt in Untersuchungshaft.

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1: Ich bin Dirk Zeitler. Für den Kampf mit unbemannten Systemen stellt die Bundeswehr ein eigenes Drohnenregiment auf. Der Verband werde aus bis zu 600 Männern und Frauen bestehen und Reichweiten bis zu 500 Kilometer abdecken, sagte Verteidigungsminister Pistorius auf dem niedersächsischen Truppenübungsplatz Bergen. Es gehe nicht nur um fliegende Systeme, sondern auch um unbemannte Landsysteme. Der neue Tankrabatt ist da und drückt die Preise an den Zapfsäulen. Am Nachmittag lagen die Literpreise von E10 und Diesel rund 10 Cent unter den gestrigen Werten.
2: Für Autofahrer lohnt sich trotz Tankrabatt der Blick auf die Uhr. Kurz vor Mittag kostete E10 bundesweit im Schnitt nämlich 2,05 Euro und Diesel knapp 2,20 Euro. An einigen Tankstellen lag E10 sogar zeitweise unter 2 Euro. Dann kam der übliche Preissprung um 12 Uhr. ADAC und ACE raten zur Nutzung von Vergleichs-Apps oder einfach Google Maps. Auch dort werden die Spritpreise angezeigt. Bei der Auswahl der Tankstelle braucht man demnach nicht wählerisch sein. Kraftstoffe sind genormt, sagen die Autoclubs, also könne man bedenkenlos auch Discount-Tankstellen ansteuern. Thomas Bleskin, Nachrichtenredaktion.
1: Eine Preiserhöhung des Online-Händlers Amazon für Prime-Abonnements von 2022 ist laut einem Urteil des Bundesgerichtshofs unwirksam. Die Klauseln in den allgemeinen Geschäftsbedingungen verstoßen demzufolge gegen das Transparenzgebot. Betroffen sind Millionen Verbraucherinnen und Verbraucher.
3: Vor 4 Jahren hatte Amazon den Preis für sein Prime-Abonnement deutlich erhöht, bei jährlicher Abrechnung zum Beispiel von 69 auf 89,90 Euro. Allerdings bat Amazon nicht ausdrücklich um Zustimmung. Die Verbraucherzentrale NRW klagte, bekam in Vorinstanzen Recht und Amazon scheiterte nun mit seinem Einspruch am BGH. Für Altkunden gelten damit bis auf Weiteres wieder die alten Preise. Amazon will sie vor dem nächsten Zahlungstermin informieren. Schon gezahlte Mehrgebühren können Verbraucher entweder individuell zurückfordern oder sich einer Sammelklage der Verbraucherzentrale NRW anschließen. Ronny Thorau, Nachrichtenredaktion.
1: Angesichts völlig überfüllter Gefängnisse hat die britische Regierung erneut zahlreiche Insassen in England und Wales vorzeitig aus der Haft entlassen. Mit dem Programm können bestimmte Straftäter nun grundsätzlich bereits nach Verbüßung eines Drittels ihrer Strafe aus dem Gefängnis entlassen werden. Großbritannien kämpft seit Jahren mit massiv überfüllten Haftanstalten, in denen teils marode Zustände herrschen.

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1: Mit Hannes Westermann, hallo. Wer Hemelinger oder Weserländer Bier mag, der kann die beiden Marken auch in Zukunft genießen. Gebraut werden sie allerdings bald nicht mehr in Braunschweig, sondern in Witting im Landkreis Gifhorn. Das hat die Getränke Alas GmbH aus Achim mitgeteilt, Daniel Flüß.
2: Ja, bisher kommen die Biere vom Hofbrauhaus Wolters. Die Braunschweiger Brauerei macht Ende des Jahres aber dicht, nachdem kein Investor gefunden wurde. Alas betont, die Zukunft der beiden Marken sei jetzt langfristig gesichert. Und auch der neue Braumeister kennt Hemelinger schon. Er hat früher bei Becks in Bremen gearbeitet.
1: Lüneburg wächst, und zwar durch die Bundeswehr. Die Stadt hat gestern offiziell die Patenschaft für das Aufklärungslehrbataillon 3 übernommen. Und dadurch werdet ihr in den kommenden Jahren hier mehr Bundeswehr im Alltag sehen. Denn in der Theodor-Körner-Kaserne wird die neue Heeresflugabwehrtruppe aufgebaut. Bis zu 2000 Soldatinnen und Soldaten, zivile Beschäftigte und natürlich auch deren Familien werden dann erwartet. Das Bataillon ist seit 1959 in Lüneburg und jetzt wurde die Verbindung auch nochmal formal besiegelt. Und wer im Wendland mit dem Bus unterwegs ist, der kann sein Ticket ab heute auch bequem per Handy kaufen. Im Landkreis Lüchow-Dannenberg gibt's nämlich den Wendland-Tarif jetzt auch digital. Die Lüchow-Schmarsauer Eisenbahn hat dafür einen neuen Ticketshop gestartet. Über die App gibt's unter anderem Einzel-, Monats- und Jahrestickets. Bezahlt werden kann dann zum Beispiel mit Karte, PayPal oder Google Pay. Wer aber lieber persönlichen Kontakt möchte, kann sein Ticket immer noch beim Busfahrer oder am Schalter holen. Der Tarif gilt für alle Busse im Landkreis, zum Beispiel auf den vielgenutzten Linien zwischen Lüchow, Dannenberg und Hitzacker sowie Richtung Uelzen und Salzwedel.
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1: Ich bin Uli Reitinger. Der Tankrabatt hat schnell für sinkende Preise und gut besuchte Tankstellen gesorgt. Schon um Mitternacht hatten die Preise schlagartig nachgegeben. Bis zum Vormittag stieg der Preisunterschied im Vergleich zu den jeweils gleichen Zeitpunkten des Mittwochs weiter an und lag nur noch wenige Cent unter der Höhe des Steuerrabatts von 16,7 Cent. Kurz vor dem üblichen Preissprung zur Mittagszeit waren die Tankstellen oft gut besucht. An außergewöhnlich günstigen bildeten sich sogar Schlangen. Bundeskanzler Merz hat in einer außenpolitischen Grundsatzrede eindringlich vor nachlassender Hilfe für den Abwehrkampf der Ukraine gegen Russland gewarnt. Wanken wir in Deutschland, dann wankt Europa, und wankt Europa, dann wankt auch die Ukraine, sagte Merz bei der Verleihung des Westfälischen Friedenspreises an die NATO in Münster.
2: Gelingt es nicht, Moskau Einhalt zu gebieten, dann wird sich die russische Kriegsmaschinerie früher oder später auch gegen uns, gegen die NATO selbst richten. Drei Generationen nach 1945 käme der Krieg zurück in unseren Teil Europas.
1: Ohne deutsche Hilfe werde der Krieg in einen diktierten Frieden münden, sagte Merz weiter. Dann drohten Massenmigration Richtung Westen und die Destabilisierung des ukrainischen Staates. Für den Kampf mit unbemannten Systemen stellt die Bundeswehr ein eigenes Drohnenregiment auf. Der Verband soll aus bis zu 600 Männern und Frauen bestehen und Reichweiten bis zu 500 Kilometer abdecken, sagt Verteidigungsminister Boris Pistorius.
3: Wer sich zu Land durchsetzen will, der muss eben den Kampf mit unbemannten Systemen beherrschen, sagt der SPD-Politiker. Das Drohnenregiment soll Fähigkeiten bündeln und Tempo aufnehmen. Außerdem soll das Regiment mit neuen Kamikaze-Drohnen ausgerüstet werden. Für Pistorius ergänzen Drohnen das Spektrum der Waffensysteme, können aber etwa Panzer und Kampfflugzeuge nicht gänzlich ersetzen. Aus Berlin, Dirk Zeidler.
1: Amazon hatte den Preis für sein Prime-Abo in Deutschland im September 2022 erhöht, ohne die Kundinnen und Kunden ausdrücklich um Zustimmung zu bitten. Der Bundesgerichtshof hat jetzt geurteilt, diese Preiserhöhung war unwirksam. Sie verstieß gegen das Transparenzgebot. Das Unternehmen kündigte an, den Prime-Betrag für betroffene Kunden vorübergehend wieder zu senken. Schon gezahlte Gelder werden erstmal nicht zurückerstattet, sie seien Gegenstand eines gesonderten Verfahrens, heißt es.

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1: Ich bin Uli Reitinger. Der neue Tankrabatt ist da und drückt direkt die Preise an den Zapfsäulen. Am Nachmittag lagen die Literpreise von E10 und Diesel rund 10 Cent unter den gestrigen Werten.
2: Für Autofahrer lohnt sich trotz Tankrabatt der Blick auf die Uhr. Kurz vor Mittag kostete E10 bundesweit im Schnitt nämlich 2,05 Euro und Diesel knapp 2,20 Euro. An einigen Tankstellen lag E10 sogar zeitweise unter 2 Euro. Dann kam der übliche Preissprung um 12 Uhr. ADAC und ACE raten zur Nutzung von Vergleichs-Apps oder einfach Google Maps. Auch dort werden die Spritpreise angezeigt. Bei der Auswahl der Tankstelle braucht man demnach nicht wählerisch sein. Kraftstoffe sind genormt, sagen die Autoclubs, also könne man bedenkenlos auch Discount-Tankstellen ansteuern. Thomas Bleskin, Nachrichtenredaktion.
1: Das Bundeskanzleramt stoppt vorerst den Entwurf von Finanzminister Klingbeil zur Einführung einer Steuer auf zuckerhaltige Getränke. Klingbeil hatte seine Pläne erst am Mittwoch zur Abstimmung an die Ministerien geschickt. In Regierungskreisen heißt es nun, sein Entwurf weiche vom Vorschlag der Finanzkommission Gesundheit ab und sei in dieser Form in der Regierung nicht mehrheitsfähig. Geplante Einnahmen rund 1 Milliarde Euro. Eine Preiserhöhung des Online-Händlers Amazon für Prime-Abos von 2022 ist laut einem Urteil des Bundesgerichtshofs unwirksam. Die Klauseln in den allgemeinen Geschäftsbedingungen verstoßen demzufolge gegen das Transparenzgebot. Betroffen sind Millionen Abonnenten.
3: Vor 4 Jahren hatte Amazon den Preis für sein Prime-Abonnement deutlich erhöht, bei jährlicher Abrechnung zum Beispiel von 69 auf 89,90 Euro. Allerdings bat Amazon nicht ausdrücklich um Zustimmung. Die Verbraucherzentrale NRW klagte, bekam in Vorinstanzen Recht und Amazon scheiterte nun mit seinem Einspruch am BGH. Für Altkunden gelten damit bis auf Weiteres wieder die alten Preise. Amazon will sie vor dem nächsten Zahlungstermin informieren. Schon gezahlte Mehrgebühren können Verbraucher entweder individuell zurückfordern oder sich einer Sammelklage der Verbraucherzentrale NRW anschließen. Ronny Thorau, Nachrichtenredaktion.
1: Zum Sport. Die deutsche Fußballnationalmannschaft hat den ersten Sieg unter Bundestrainer Jürgen Klopp eingefahren. Das Team setzte sich in der Nations League zu Hause gegen Serbien mit 2:0 durch. Die Tore in München schossen Tom Bischoff in der 39. Minute und Florian Wirtz nach einer Stunde. Eine Partie gibt es noch in dieser Länderspielphase, am Sonntag in Griechenland.

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4: Mit Hannes Westermann, hallo. Wer Hemelinger oder Weserländer Bier mag, der kann die beiden Marken auch in Zukunft genießen. Gebraut werden sie allerdings bald nicht mehr in Braunschweig, sondern in Witting im Landkreis Gifhorn. Das hat die Getränke Alas GmbH aus Achim mitgeteilt. Deine Flüß.
5: Ja, bisher kommen die Biere vom Hofbrauhaus Wolters. Die Braunschweiger Brauerei macht Ende des Jahres aber dicht, nachdem kein Investor gefunden wurde. Alas betont, die Zukunft der beiden Marken sei jetzt langfristig gesichert. Und auch der neue Braumeister kennt Hemelinger schon. Er hat früher bei Becks in Bremen gearbeitet.
4: Lüneburg wächst, und zwar durch die Bundeswehr. Die Stadt hat gestern offiziell die Patenschaft für das Aufklärungslehrbataillon 3 übernommen. Und dadurch werdet ihr in den kommenden Jahren hier mehr Bundeswehr im Alltag sehen. Denn in der Theodor-Körner-Kaserne wird die neue Heeresflugabwehrtruppe aufgebaut. Bis zu 2000 Soldatinnen und Soldaten, zivile Beschäftigte und natürlich auch deren Familien werden dann erwartet. Das Bataillon ist seit 1959 in Lüneburg und jetzt wurde die Verbindung auch nochmal formal besiegelt. Und wer im Wendland mit dem Bus unterwegs ist, der kann sein Ticket ab heute auch bequem per Handy kaufen. Im Landkreis Lüchow-Dannenberg gibt's nämlich den Wendland-Tarif jetzt auch digital. Die Lüchow-Schmaßauer Eisenbahn hat dafür einen neuen Ticketshop gestartet. Über die App gibt's unter anderem Einzel-, Monats- und Jahrestickets. Bezahlt werden kann dann zum Beispiel mit Karte, PayPal oder Google Pay. Wer aber lieber persönlichen Kontakt möchte, kann sein Ticket immer noch beim Busfahrer oder am Schalter holen. Der Tarif gilt für alle Busse im Landkreis, zum Beispiel auf den vielgenutzten Linien zwischen Lüchow, Dannenberg und Hitzacker sowie Richtung Uelzen und Salzwedel.
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1: Ich bin Uli Reitinger. Der Tankrabatt hat an den Tankstellen direkt für deutlich niedrigere Preise gesorgt. Am Mittag um 12 stiegen sie zwischenzeitlich zwar wieder leicht an, pendelten sich dann aber doch wieder auf einem Niveau ein, das viele Menschen vollgetankt haben. An manchen Tankstellen bildeten sich Schlangen. Grünen-Fraktionschefin Katharina Dröge hält den Tankrabatt bei NTV nicht für eine sinnvolle Maßnahme.
2: Ich kann total verstehen, dass man momentan Autofahrer beim Pendeln mit den hohen Benzinpreisen nicht alleine lassen will. Es gibt einen viel schlaueren Weg zu helfen und das wäre, wenn man pauschal ein Energiegeld auszahlen würde. Es würde allen Menschen Unterstützung geben und es würde nicht zu einem relevanten Einteil am Ende doch bei den Mineralölkonzernen landen, die eh in dieser Krise krasse Übergewinne machen.
1: Die grüne Fraktionschefin Katharina Dröge. Die Pläne für eine Zuckersteuer sind vorerst gestoppt. Das Bundeskanzleramt hält den Entwurf von Finanzminister Klingbeil in seiner jetzigen Form für nicht mehrheitsfähig.
3: 26 bis 38 Cent Steuer pro Liter, je nach Zuckergehalt, das ist der Plan von Bundesfinanzminister Klingbeil. Zum einen soll das die Haushaltskasse des Bundes füllen, zum anderen die Hersteller dazu bringen, ihre Getränke weniger zu zuckern, sprich gesünder zu machen. Dass so ein Anreiz funktionieren kann, zeigt Großbritannien. Dort gibt es seit 2018 eine Zuckersteuer. Inzwischen ist der durchschnittliche Zuckergehalt von Softdrinks dort um knapp die Hälfte gesunken. Lea Matschulat, Nachrichtenredaktion.
1: Bei den Schulprotesten in Frankreich sind knapp 2000 Menschen festgenommen worden. Den meisten werde Gewalt etwa gegen Einsatzkräfte vorgeworfen, heißt es aus dem Innenministerium. Gut 300 Polizisten wurden verletzt. An diesem Freitag sollen wegen des Protests gut 400 Schulen geschlossen bleiben und nur Fernunterricht anbieten. Laut Bildungsministerium wurden seit Beginn der Proteste 235 Schüler und Lehrer verletzt. Seit Ende vergangener Woche demonstrieren Schülerinnen und Schüler gegen marode Schulgebäude, überfüllte Schulklassen und zu wenig Lehrkräfte. Und noch zum Fußball, der erste Sieg im dritten Spiel für Bundestrainer Jürgen Klopp. Die deutsche Nationalmannschaft setzte sich in der Nations League in München mit 2:0 gegen Serbien durch. Die Tore schossen Bischoff in der 39. und Wirtz in der 61. Minute. In der letzten Partie dieser Länderspielphase trifft die deutsche Mannschaft am Sonntag in Thessaloniki auf Griechenland.

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1: Jugendsprache Deutsch hier heute Morgen. In der Antenne Niedersachsen, Moin Show, Tiziana, Verkehrskai und Flöcki. Wir haben ein neues Wort heute Morgen gelernt, also triggern, fangen wir da mal an. Triggern, glaube ich, kennen ziemlich alle mittlerweile von uns, ne?
2: Ja, das ist, wenn einen irgendwas richtig reizt und das Ganze wird dann, versetzt dann das Nervensystem in Alarmbereitschaft.
1: Das so triggert man's. Mich, so, das wenn heißt, jemand wenn, so einen Tick hat oder ja. irgendwas immer macht oder immer so ein Geräusch macht.
2: Oder wenn du mich jetzt nachäffen würdest oder so, dann könnte ich auch sagen, das triggert mich jetzt.
1: Ich im Leben nicht machen. So, triggern. Kennen wir alle? Jetzt kommt ja. das neue Wort.
2: Und das ist ganz besonders toll. Ist nämlich das Gegenteil von triggern. Das haben wir ja oft immer gar nicht auf dem Schirm, weil uns meist die negativen Dinge ja so krass beschäftigen. Es gibt aber ein Gegenteil von triggern und das ist glimmern. Glimmern ist doch viel schöner. Das bedeutet, das sind so winzige alltägliche Momente, können auch eigentlich nur so ganz kleine Reize sein, die unserem Körper signalisieren, boah, jetzt fühle ich mich gerade richtig sicher oder richtig ruhig oder ich freue mich darüber, einen richtigen Ast ab gerade.
1: Allein das Wort glimmern klingt ja schon super. Wir haben euch mal gefragt, hattet ihr diese Woche schon so einen Glimmer-Moment?
3: Ich glaube, mein Glimmer-Moment der Woche war, dass ich gestern Abend mein Tomatenbrot Salzgewürz gesucht habe. Mhm. Und es war nicht im Gewürzschrank, sondern im Kühlschrank, weil ich den Tag vorher da reingepackt habe und da habe ich mich extrem gefreut.
4: Ich bin diese Woche umgezogen und habe mir für mein Zimmer zwei neue Pflanzen gekauft und fühle mich da jetzt schon richtig zu Hause.
2: Auch schön. Tolle Sachen. Und ja. wisst ihr was? Heinz aus den Niederlanden, der hat uns auch noch was geschickt.
5: Wenn ich getriggert bin am Tag, dann höre ich danach Antenne Niedersachsen und ich habe

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1: Hi, ich bin Ron Perdus. Schön, dass du wieder mit dabei bist, denn heute geht es wieder um ein Thema, das vielleicht auch dich in deinem Alltag beschäftigt. Ich schaue auf das Pro und Contra und helfe dir damit, eine Entscheidung zu fällen. Heute spreche ich über etwas, das ich immer mache, jede Nacht, seit Jahren. Ich habe mir darüber auch ehrlich gesagt wenig Gedanken gemacht. Und zwar geht es um das Handy nachts laden. Was spricht gegen das Aufladen deines Smartphones über Nacht? Besteht da wirklich Brandgefahr und nimmt vielleicht auch generell der Akkuschaden? Das kläre ich heute für dich und wie immer mit der Frage: Handy nachts laden, machen oder lassen? Wenn wir der Statistik glauben, so werden in Deutschland jedes Jahr so um die 20 Millionen Smartphones gekauft und die brauchen alle Strom. Im Schnitt verbraucht jedes Handy um die, ja, so 3 bis 4 Kilowattstunden Strom pro Jahr, wenn es jeden Tag aufgeladen wird. Das ist in Geld erstmal nicht viel, wird aber mehr, wenn das Handy nachts dauerhaft an der Steckdose hängt. Und das kann sogar richtig teuer werden. Ich habe Zahlen gefunden, wonach das dauerhafte Drinlassen in der Steckdose schnell 30 Kilowattstunden pro Jahr frisst. Einfach so, und das sind so um die 12 Euro pro Jahr, für nichts. Das aber nur am Rande. Heute geht's ja vielmehr um die Frage, ist das Nachtsladen gefährlich? Also echt gefährlich, weil beispielsweise der Akku überhitzt und in Brand gerät. Gefährlich, weil dieses Dauerladen vielleicht den Akku zerstört. Das kläre ich heute für dich. Besteht denn wirklich die Gefahr, dass ein Akku überhitzt und in Brand gerät? Davon hast du sicherlich auch schon gehört und vielleicht auch schon mal bei Instagram oder TikTok Videos von ja völlig zerstörten Handys gesehen. Und wenn du in letzter Zeit geflogen bist, dann hast du sicher auch die Sicherheitsansagen des Bordpersonals gehört. Da wird ja auch immer gesagt, bitte melden Sie sich sofort bei uns, wenn Ihr Smartphone anfängt heiß zu werden oder qualmt. Also scheint es ja dieses Problem im Normalbetrieb schon zu geben. 2016 und 2017 kam das öfter mal vor bei Samsung-Handys. Die waren oft in den Schlagzeilen, weil aus dem Nichts Handys in Brand gerieten. Einige Airlines haben für eine Zeit lang auch das Mitführen von Samsung-Handys komplett verboten. Was ist da also dran? Also bei den Smartphone-Akkus handelt es sich um Lithium-Ionen-Akkus. Drin ist also das Metall Lithium, das wirklich extrem leicht brennbar ist. Also tatsächlich kann es passieren. Nämlich, wenn der Akku überhitzt, dann kann er sich aufblähen und die chemischen Prozesse im Inneren sorgen dafür, dass er anfängt zu brennen. Und was mache ich, wenn das Ding jetzt brennt? Na, nicht so viel kann man machen. Wasser hilft zum Beispiel nicht, weil Lithium auf dem Wasser schwimmt und einfach weiter brennt. Auch Ersticken mit einer Decke bringt nicht viel. Bei so einem normalen Feuer ist das ja irgendwie so Mittel Nummer 1. Der Sauerstoff wird entzogen, den das Feuer braucht. Bei einem Akku ist der Sauerstoff aber chemisch in den Bauteilen gebunden und hilft quasi beim Abbrennen. Das klingt jetzt alles super dramatisch, aber kann das wirklich passieren? Naja, es gibt so ein paar Dinge, die so einen Brand wirklich auslösen können. Zum Beispiel physische Einwirkung. Das Handy ist mal runtergefallen, es gab vielleicht sogar eine Delle im Akku. Das kann dann vielleicht die innere Struktur zerstört haben und das führt irgendwann zu einem Brand. Oder es gibt einen Kurzschluss im Inneren durch größere Hitzeeinwirkung, wenn das Smartphone im Hochsommer zum Beispiel im Auto vergessen wird. Wir wissen also, ein brennendes Smartphone ist durchaus möglich. Aber wir alle strapazieren unsere Smartphones den ganzen Tag und wer kennt's dann nicht, am Abend hat man vielleicht noch 10% der Akkuleistung, klar, da will man das Handy dann über Nacht am besten laden. Was spricht denn für das Laden über Nacht? Ja, ich habe eigentlich nichts gefunden, also nichts, was irgendwie auf der Pro-Seite stehen könnte. Das Handy sollte nämlich beim Laden eigentlich immer irgendwie unter Beobachtung stehen und das kannst du nachts, wenn du schläfst, ja nicht wirklich. Grundsätzlich sind aber die neuen Akkus so gebaut, dass das Laden an sich erstmal kein Problem ist. Also auch das dauerhafte am Stecker stecken sorgt nach Aussage der Hersteller nicht dafür, dass zum Beispiel die Lebenszeit des Akkus sich verschlechtert oder der Akku grundsätzlich überhitzt. Was spricht gegen das Laden über Nacht? Ja, am Ende dieses kleine Restrisiko, dass dein Akku Probleme macht. Das kann ja schon ein Fehler in der Produktion gewesen sein oder das falsche Ladekabel oder eben ein Sturz und der Akku ist nicht mehr so ganz fit. Dann ist es natürlich schlecht, wenn du dein Handy unbeobachtet an der Steckdose hängen hast. Kurz und schmerzlos. Lassen zum Laden über Nacht. Ja, die neuen Handys, die haben alle einen Überhitzungsschutz. Wenn die interne Temperatur den Normbereich verlässt, dann werden ja bestimmte Funktionen ausgeschaltet. Das Display wird dunkel, das Laden geschieht langsamer, das kennst du wahrscheinlich auch. Aber ein kleines Restrisiko bleibt immer. Wenn du sicher sein willst, dann lade dein Handy am besten immer tagsüber, sodass du es auch ja beobachten kannst. Und lade es immer so, dass außenrum genug Luft drankommt.
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1: Ich bin Uli Reitinger. Der Tankrabatt hat direkt für sinkende Preise und gut besuchte Tankstellen gesorgt. Bis zum Vormittag stieg der Preisunterschied im Vergleich zu den jeweils gleichen Zeitpunkten des Vortages immer weiter an und lag nur noch wenige Cent unter der Höhe des Steuerrabatts von 16,7 Cent. Das lockte offenbar viele Autofahrer an die Zapfsäulen. An außergewöhnlich günstigen Tankstellen bildeten sich sogar Schlangen. Wo werden öffentliche Gelder verschwendet? Der Bund der Steuerzahler hat 100 Beispiele in seinem neuen Schwarzbuch aufgelistet. Im Fokus hat der Lobbyverband dieses Mal vergiftete Geschenke.
2: Diese Geschenke sind staatliche Förderprogramme, die zum Beispiel Kommunen beantragen, nur weil es dann Geld gibt, ohne wirklichen Nutzen, sagt der Lobbyverband und fordert mehr Transparenz bei solchen Verfahren. Und dann wären da noch die Projekte, wo viele nur sagen, der Hammer. Designermöbel im Jobcenter, einen einzigen Fahrradstellplatz für 16.000 Euro oder Dienstlaptops, die nie eingeschaltet werden. Claudia Wächter, Nachrichtenredaktion.
1: Für den Kampf mit unbemannten Systemen stellt die Bundeswehr ein eigenes Drohnenregiment auf. Der Verband soll aus bis zu 600 Männern und Frauen bestehen und Reichweiten bis zu 500 Kilometer abdecken. Dabei gehe es nicht nur um fliegende Systeme, sondern auch um unbemannte Landsysteme, sagte Verteidigungsminister Boris Pistorius. Zum Fußball. Im dritten Spiel unter Bundestrainer Jürgen Klopp hat die Nationalmannschaft in der Nations League den ersten Sieg eingefahren. In München schlug die DFB-Elf Serbien mit 2:0 durch Tore von Tom Bischoff und Florian Wirtz. Klopp war nach dem Spiel im ZDF komplett zufrieden.
3: Wir wollen jetzt nicht durchtrennen und so weiter, aber wir haben eine sehr gute Anfangsphase gehabt, werden ja mehr Tore schießen können, zu Beginn gleich aus Ballgewinn heraus. Also gegen den Ball war es herausragend und mit Ball haben wir einfach wundervollen Fußball gespielt. Die Jungs sind dran geblieben. Wenn man das macht und Spaß daran findet, dann kann das so aussehen.
4: Es ist ein Traum, mit vorm Spiel reinzukommen und, ja, und Schwarz-Rot-Gold zu sehen, das Herz aufgegangen. Atmosphäre während dem Spiel, ich bin echt happy. Als die Dauerla losging, dachte ich erst, wäre irgendwas passiert auf der Tribüne.
1: Eine Partie gibt es noch in dieser Länderspielphase, am Sonntag in Thessaloniki gegen Griechenland.

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1: Ich bin auch mit dem Schulrucksack manchmal in den Club gegangen. Das heißt, wir waren lange feiern und sind dann von dort in die Schule. In der Garderobe wurde der Schulrucksack abgegeben und Latein wurde auch im Club gelernt. Also manchmal hatten wir ja Lateintest am nächsten Tag. Das heißt, du musstest ja auch ein bisschen Lateinvokabeln lernen zwischendurch.
2: Nachsitzen mit Herr Schröder. Oder Herrn Schröder. Herrn Schröder wäre Dativ. Und egal. Hi, ich bin's, der Schrödi. Wobei, für meine Gäste hier im Podcast bin ich natürlich Herr Schröder. Wir alle sind ja mal zur Schule gegangen, auch Promis oder Persönlichkeiten, die wir aus Film, Fernsehen, Musik und Podcasts kennen. Und ich will rausfinden, welche Erinnerungen, gute wie schlechte, meine Gäste an ihre eigene Schulzeit haben. Ich lasse alle meine Gäste nachsitzen und krame mit ihnen in den Erinnerungen an die Schulzeit, die sie vielleicht auch schon verdrängt hatten. Dann machen wir erstmal Anwesenheitskontrolle. Für diese Folge habe ich mir eine besonders vorlaute Problemschülerin eingeladen. Sie war bereits als Kind Reporterin für den Kika und hat damals Angela Merkel interviewt. Reporterin ist sie auch heute noch, unter anderem bei Galileo. Außerdem ist sie Moderatorin, Journalistin, eine waschechte Berlinerin. In der Schule war sie bekannt als loyale Mitschülerin, Plaudertasche, Klassensprecherin und schnelle Läuferin. Die Rede ist natürlich von Nadine Haddad. Nadine, bist du anwesend?
1: Ich bin anwesend. Ich saß hier auch gerade ganz ordentlich mit einem geraden Rücken, wie ja. Du das so, als du es vorgetragen hast.
2: Sie hat teilweise mitgeschrieben, das hat man nicht hören können, aber sie hat sich Notizen gemacht.
1: Irgendwie war das schön, also diese Zusammenfassung. Also ich fühle mich repräsentiert.
2: Das ist wunderbar und wir sind beide Berliner. Also wir müssen ganz kurz sagen, aus welchen Stadtvierteln wir kommen, damit wir überhaupt, ne, Berlin ist ja groß, aber...
1: CHB, Charlottenburg.
2: Ich auch.
1: Wirklich?
2: In Charlottenburg.
1: Wirklich?
2: Ja, natürlich. Pass auf, jetzt grenzen wir es noch mehr ein. Also.
1: Ich muss aufpassen mit Eingrenzungen, weil sonst hast du ja direkt irgendwelche Leute.
2: Genau. Achso, verstehe.
1: Aber ich bin ganz früher Grundschule, Richtung so Pestalozzi-Straße, Bismarckstraße,
2: schön.
1: So die Gegend.
2: Die alte Westcity sozusagen.
1: Genau, und dann aber später gezogen mehr in Westend, also so Richtung Olympiastadion, Waldbühne.
2: Theodor-Heuss-Platz.
1: Also mein Gymnasium war am Theodor-Heuss-Platz.
2: Am Theodor-Heuss-Platz.
1: Theo, immer am Theo gechillt früher.
2: Also pass auf.
1: Hast du da unterrichtet?
2: Also ich bin groß geworden am Theodor-Heuss-Platz.
1: Ja, witzig. Theodor-Heuss-Platz bin ich immer in den M49er gestiegen.
2: Ja, früher hieß der ja 94er, als ich noch zur Schule, ja, jetzt M49, genau.
1: Und dann die Heerstraße runtergefahren.
2: Bis wohin? Scholzplatz?
1: Ich sage nicht bis ganz wohin, aber könnte sein.
2: Wahrscheinlich bis S-Bahnhof Heerstraße und bist dann zum Herder-Gymnasium gegangen?
1: Nee, ich war auf dem Heinz-Berg-Grün, ehemals Erich Höppner.
2: Berggrün,
1: krass, dass
2: natürlich.
1: Du die alle kennst, ja, ist Berggrün. Also das war meine.
2: Das ist die Elite-Schule.
1: Die ist eine tolle Schule gewesen. Also ich muss rückblickend auch sagen, ich war sehr, sehr froh, ganz kreativ, Musik, Kunst, ich war im Chor, tolle Schule. Ich würde, wenn ich mal Kinder haben sollte, ich weiß es noch nicht, auch die dort wieder rauftun. Und ich bin sehr froh, weil ich hatte damals überlegt zwischen Herder und Wald, weil das ist so ein Dreieck dort, auf welche Schule ich gehe. Und ich bin so froh, aufs Berggrün gegangen zu sein.
2: Nadine, zu Recht. Ich bin zum Herder-Gymnasium gegangen als Schüler.
1: Ja.
2: Und alle, die, wie soll ich sagen, also zum Herder-Gymnasium sind die gekommen, die es nicht aus Berggrün geschafft haben. Ja, so rum gesehen. Wir wollten damals noch Höppner-Gymnasium.
1: Ja, genau.
2: Jetzt Berggrün-Gymnasium.
1: Bei mir hieß es auch noch Höppner früher.
2: Und das war die Vorzeige, die Elite-Schule. Also da wollten, ne, das sind die künstlerisch Begabten.
1: Ja.
2: Und ich bin dann aus Herder.
1: Du musst wissen, das fällt mir gerade erst ein, damals als die Abi-Zeugnisse überreicht wurden, ich habe auch meinen Eltern gesagt und meinen Großeltern, die da waren, ich so, ja, das wird gut und so. Und mein Jahrgang, das war so ein Streberjahrgang, da waren irgendwie 80% 1,
2: wie unangenehm.
1: Und ich war dann so mit meinen 2,6 so, ja, ich fand es eigentlich auch ganz okay. Vor allem, wir gucken uns ja gleich noch zusammen mein Zeugnis an. Ich habe es auch mitgebracht, in der 12. Klasse ja so ganz, ganz schlecht. Also 11. und 12. war ich einfach abgelenkt in Berlin. Und in der 13. habe ich nochmal so Gas gegeben, damit es ein 2,6er-Schnitt wurde, weil sonst wäre es ganz anders geworden.
2: Ja, witzig. Gemeinsame Berliner Vergangenheit. Und da hast du im Berggrün, das heißt, du hattest deine Schulzeit, wenn man das keine Ahnung, wenn du die Schulzeit so in einem Wort zusammenfassen müsstest, in einer Metapher, in einem Bild. Also ich sage mal so, wenn meine Schulzeit ein Lied wäre, ein Song, dann wäre es sowas wie Silence is Golden. Ja, weil ich habe nie was gesagt. Ich war der schüchternste, stummste Schüler, den man sich vorstellen kann.
1: Ich war das Gegenteil.
2: Genau, ich wollte gerade sagen, ne, das wäre eher so, keine Ahnung.
1: Und beide sind wir jetzt hier.
2: Genau.
1: Also, Freunde sehen. Mhm. Also für mich wäre Schule meine Freunde treffen.
2: Also soziales Miteinander und
1: einfach quatschen, miteinander sein, weiß ich nicht, spaßige Sachen machen, Chor. Es war wirklich, der Fokus war einfach zusammen zu sein. Mhm. Und wir haben da, weiß ich, irgendwie irgendwas sich da umgeworfen und in die Schule gegangen und die Freunde hast du gesehen. Also für mich war es wirklich meine Freunde sehen.
2: Also alles Soziale. Und für dich war es auch keine Zeit, wo du dich verstecken musstest oder so oder stumm warst oder still warst.
1: Überhaupt
2: oder, oh Gott, komme ich da durch oder so.
1: Also ich hatte noch 13 Schuljahre. 7. bis 11. war ich auch noch so ein bisschen disziplinierter und es war Freunde sehen und so. 11. und 12. ich bin in Berlin groß geworden, ich war nur feiern. Da war viel ausgehen und irgendwie in die Schule kommen. Ja. Und dann in der 13. nochmal Gas geben, war ich, um relativ gutes Abi noch zu machen.
2: Aber gerade so diese Zeit, so 11., 12. Klasse, ne? Man ist alt genug, um schon ein bisschen, sag ich mal, was zu entdecken in der Stadt? Ein
1: bisschen, in Anführungsstrichen.
2: Ein bisschen. Wie stellt man sich das vor, einen Alltag einer Abiturientin in Berlin? Also es ist
1: wahrscheinlich unterschiedlich. Also wenn es jetzt Leute hören, die halt nicht so waren. Mhm. Wir haben Ausweise von anderen genommen und sind natürlich in Clubs gegangen. Mhm. Und ich bin auch mit dem Schulrucksack manchmal in Club gegangen.
2: Club ist für die Hörer in meinem Alter Diskothek.
1: Genau, und wir waren früh feiern in Berlin.
2: Ja.
1: Am Anfang am Kudamm in so Tischclubs, wo irgendwelche Flaschen bestellt wurden und so fancy und relativ früh dann die Techno-Clubs entdeckt. Meine Eltern wussten natürlich gar nichts. Wir waren ausgeklügelt mit wir schlafen dort und dort, mit irgendwelchen Rufumleitungen aufs Handy, alles. Meine Mutter und also die wissen es inzwischen.
2: Also, liebe Eltern.
1: Ja. Ich habe Aufklärungsgespräche mit denen geführt, aber zu der Zeit wussten sie gar nichts. Und du konntest dann ja auch nicht um 3 nach Hause kommen. Das heißt, wir waren lange feiern und sind dann von dort in die Schule. Garderobe wurde der Schulrucksack abgegeben und Latein wurde auch im Club gelernt. Also manchmal hatten wir ja Lateintest am nächsten Tag. Das heißt, du musstest ja auch ein bisschen Lateinvokabeln lernen zwischendurch.
2: Das heißt, du bist vom Club direkt in die Schule.
1: Haben wir gemacht. Manchmal sind wir kurz zu der einen Freundin, weil da konnten wir im Erdgeschoss, konnten wir übers Fenster klettern, also vom Hochparterre, mussten uns ja schnell duschen und dann los. 11., 12. war sehr wild.
2: Das heißt, die Relevanz von Schule hinkte deutlich hinterher.
1: Hinkte komplett hinterher. Ja. Und ich habe eine Freundin von mir, ich habe gestern mit meiner besten Freundin telefoniert und habe ihr gesagt, dass ich heute herkomme. Mhm. Und ich habe sie wohl in der 12. Klasse gefragt, warum bist du eigentlich so gut? Und dann meinte sie so, naja Nadine, ich bin einfach da. Mhm. Weil meine Klasse, in der 11. ist der Schuldirektor mal gekommen, weil so viele nicht da waren. Und er meinte, ich kann euch nicht alle rauswerfen. Also kommt gefälligst einfach wieder in die Schule, weil wir zum Teil einfach auch dann
2: einfach nicht da waren, einfach geschwänzt haben, einfach irgendwie durchs Feiern noch übermüdet und so weiter.
1: Genau, wir waren dann, aber das weiß ich gar nicht mehr so, dass ich so viel nicht da war. Das hat sie mir gestern gespiegelt. Also 11., 12. war komplett anderer Fokus.
2: Wie willst du dich in Berlin auch auf die Schule konzentrieren? Also in so einer Zeit, oder?
1: Also es war wirklich, und es waren halt Dienstag, also wir wussten, welche Clubs man gehen kann. Dienstag, es war ja jeden Tag was los. Und es war auch wirklich, das Feiern war jetzt gar nicht so, man da auch gefeiert, getanzt, super viel Spaß gehabt. Das war die Prio.
2: Das heißt, die Schule bildete nur so einen schemhaften Rahmen für den Alltag, der sich woanders abgespielt.
1: Und irgendwie durchkommen war schon der Fokus, wie, war mir in der Zeit egal.
2: So ein bisschen korrigiert er sich das dann, sagst du, so Richtung Abi, wo man dann, ne, irgendwie, weiß ich nicht, welche Einflüsse dann, wo es dann doch hieß, okay, so ein bisschen müssen wir doch wieder Struktur reinbringen.
1: Genau. Oder? Also bei mir war es nie an der Kippe, dass ich irgendwie nicht weiterkomme. Ich war halt immer, mündlich konnte ich immer gut rausreißen. Und wir waren auch in der Schule einfach ein extrem gutes Team. Das heißt, ich weiß nicht, ob du es kennst, du bist der Lehrer. Am Schluss haben die Lehrer uns dann immer unsere mündlichen Noten gesagt und dann haben sich immer 3 gemeldet. Nee, ich fand Nadine war dieses Jahr viel besser. Also, und fand ich eigentlich auch. Ich habe mich echt mehr bemüht dieses Jahr. Ja. Na gut, dann kriegst du 2 Punkte mehr. Und auch gegenseitig immer irgendwer, der Hausaufgaben gemacht hat, schnell abgeschrieben, alle geholfen. Also wir waren auch ein wirkliches Team in der Klasse.
2: Mega. In eurem Kurs so, ja?
1: Genau,
2: eurem,
1: also genau, ab der 12. wurden es ja dann aufgeteilt, aber bis zur 11. Und dann musste ich aber Gas geben, weil ich, wie gesagt, ich zeigte die Noten. In der 12. hatte ich 3 Punkte in Deutsch, in der 13. dann 13 Punkte.
2: Wahnsinn, 10 Punkte mehr.
1: Ja, aber ist auch lehrerabhängig, muss ich ehrlich sagen.
2: Ja,
1: also eine Mischung aus Gas gegeben und auch lehrerabhängig. Aber ja, ich konnte es halt, wenn ich gelernt habe. Aber wenn du halt nicht lernst und nicht da bist, dann was sollen sie dir geben?
2: War da schon dein Berufswunsch da irgendwie so präsent? Also Reporterin werden und Reisejournalistin, Reisereporterin. Ist es da schon gewachsen?
1: Also ich wurde ja in Anführungsstrichen entdeckt in so einem Feriencamp. Also ich war beim Teufelsberg im Grunewald, da gibt es das Ökowerk und da haben meine Eltern uns im Sommer in so ein Sommercamp gesteckt.
2: Unten am See, am Teufelssee quasi.
1: Genau. Ja. Und da war ich mit meinem Bruder im Sommer. Und da gab es so eine Müllsammelaktion und die ARD war da und haben so ein bisschen mitgefilmt. Und dann hat die Redakteurin mich danach rausgepickt und meinte, können wir mit der noch ein bisschen mehr machen, weil ich da irgendwie aufgefallen bin. Und dann durfte ich relativ viel machen für den Kika. Dann haben aber meine Eltern mich da rausgenommen, weil sie gemerkt hat, der Fokus geht ja noch mehr weg durchs Reisen von der Schule und so. Und dann habe ich aber gemerkt, mir hat es Spaß gemacht. Und irgendwann, als ich wieder selber entscheiden konnte und mein

0: Mama, ein Federmäppchen und einen Zirkel.
1: Ich packe meine Schultasche und nehme mit ein Butterbrot von meiner Mama, ein Federmäppchen, einen Zirkel und ein Geodreieck.
0: Ich packe meine Schultasche und nehme mit ein Butterbrot von meiner Mama, ein Federmäppchen, einen Zirkel und ein Geodreieck. Scheiße, das ist richtig schwer. Ich kann sowas gar nicht, weil ich überhaupt nicht auswendig kann, aber du bist...
1: Und du brauchst noch, musst noch was sagen.
0: Ah, stimmt.
1: Was du mitnimmst.
0: Und eine Flasche Capri-Sonne.
1: Okay. Ich packe meine Schultasche und nehme mit ein Butterbrot von meiner Mama, ein Federmäppchen, ein Zirkel, ein Geodreieck, eine Capri-Sonne und ein Schulblock.
0: Ich packe meine Schultasche und nehme mit ein Butterbrot von meiner Mama, ein Federmäppchen, einen Zirkel, ein Geodreieck, eine Packung Capri-Sonne, einen Schulblock und ein Panini-Sammelalbum.
1: Ich packe meine Schultasche und nehme mit ein Butterbrot von meiner Mama, ein Federmäppchen, ein Zirkel, ein Geodreieck, eine Packung Capri-Sonne, ein Schulblock und ein Panini-Sammelalbum.
0: Und?
1: Und ein Freundschaftsbuch.
0: Oh, voll schön.
1: Ja, die habe ich geliebt.
0: Ich will es auch nochmal machen jetzt. Ich packe meine Schultasche und nehme mit ein Butterbrot von meiner Mama, ein Federmäppchen, ein Zirkel, ein Geodreieck, eine Packung Capri-Sonne, einen Schulblock, ein Panini-Sammelalbum, ein Freundesbuch und eine Monatskarte für den Bus M49.
1: Ich packe meine Schultasche und nehme mit ein Butterbrot von meiner Mama, ein Federmäppchen, ein Zirkel, ein Geodreieck, eine Packung Capri-Sonne, ein Schulblock, ein Panini-Sammelalbum, ein Freundschaftsbuch und... Was war dein letztes? Warte, ich komme drauf.
0: Eine Monatskarte?
1: Ach, eine Monatskarte vom M49er.
0: Ja, genau.
1: Also wir hören auf und wir enden auf M49er Karte und ein High Five, was wir uns geben, was in der Schultasche liegt.
0: Symbolisch drin
1: liegt.
0: Deinen Eltern war Schule wichtig, ne?
1: Deinem
0: Großvater auch, hast
1: ja.
0: du mal erzählt?
1: Es gab so Notenbüchlein. Also die Familie von meiner Mama kommt aus Köln. Mhm. Und mein Opa, der hat ein Notenbüchlein ganz akkurat für meinen Bruder und mich geführt. Und wir durften dann immer anrufen. Und er hat so, ich weiß nicht, wie viel das waren, 50 Cent, 75 Cent. Er hat dann immer erhöht. Und dann hat er alles ganz präzise aufgeschrieben für alle Noten. Und am Ende des Schuljahres gab es dann Geld ausgezahlt. Und wirklich je nach immer angerufen. Also die haben mich komplett unterstützt. Das ist schon auch ein Privileg, das haben zu können. Ne? Also dass sowohl dir mit Hausaufgaben geholfen wird zu Hause, als auch dass es dir der Weg irgendwie ermöglicht wird und gepusht wird, dass du sowas dich ausbildest, um dann alle Möglichkeiten zu haben. Das ist mir auch heute mehr bewusst denn je. Früher habe ich auch immer gesagt, jeder kann irgendwie alles schaffen. Und heute denke ich so, nee, wenn deine Eltern irgendwie die Sprache nicht sprechen und dir irgendwie nicht mit Sachen helfen können und vielleicht auch nicht das Geld haben, dass du, ich musste in der Schulzeit nicht arbeiten oder sowas, ich konnte mich darauf fokussieren, dann wie willst du es dann schaffen?
0: Also, absolut, wenn du keinen guten Schreibtisch hast zu Hause, wo du nicht deine Ruhe hast und so weiter. Ich würde mein Abitur hätte ich nicht mehr bestanden, wenn ich nicht die Bedingungen gehabt hätte.
1: Und Bücher, also dass die Eltern die Bücher kaufen, dass du irgendwie mit auf Klassenfahrt fahren kannst, dass du irgendwie auch, weiß ich nicht, gelobt wirst, unterstützt wirst, das ist einfach nicht. Deswegen, ich bin wirklich ein bisschen allergisch inzwischen, wenn Leute sagen, jeder schafft's. Das ist einfach, es ist nicht so einfach. Also das ist mir immer mehr bewusst.
0: Und diese, sag ich mal, die guten Rahmenbedingungen, die vergisst man dann schnell, ne? Dass man, die hat man gar nicht so realisiert. Nee, auf
1: die nimmst
0: Schirm,
1: du für normal.
0: So. Genau.
1: Du nimmst dann, die für normal.
0: Ja, wenn ich jetzt zurückdenke, ich habe, wie gesagt, mein Abitur 3,0, aber trotzdem waren unglaublich viele Rahmenbedingungen da, die es mir total erleichtert haben, dieses Abitur zu machen. Ne? Auch wenn ich wahrscheinlich genau das Gegenteil von Schüler war, so wie du. Ich war eben mucksmäuschenstill und ich habe immer gedacht, wie komme ich hier durch? natürlich irgendwie, aber irgendwie.
1: Saß du vorne oder hinten?
0: Ja, ich saß hinten eher, so, aber so still, ich war so, ich hab mich, es war für mich die Hölle dran genommen zu werden.

0: zu melden und zu reden und so. Also ich konnte.
1: Das ist spannend.
0: Ganz, ganz, ganz. Wo saßt du? Hinten, Mitte, vorne?
1: Ich glaube, mir war es egal. Ich war halt aufmerksamer, wenn ich vorne war, weil ich auch schnell abzulenken war. Und wenn ich hinten saß, habe ich nichts mitbekommen. Ich glaube, erste Reihe nicht, aber so zweite oder so. Ja, wir haben uns einmal in der Schulklasse, haben uns einfach, oh Gott, wir haben so Quatsch, wir haben so viel Quatsch. Also wir waren, glaube ich, auch für manche Lehrer, unsere Klasse, ja, die M3-Klasse, liebe Grüße an die M3.
0: Liebe Grüße an die M3, wir hatten letztens, vom Berggründen-Gymnasium.
1: Ja genau, wir hatten letztens 10-Jähriges und haben uns auf dem Schulhof getroffen. Ja. Und wir haben halt so Quatsch gemacht wie hinten verstecken, ja, mal sehen, ob es auffällt nach der Stunde. Und dann sind wir dann nach einer Stunde rausgekommen.
0: Und hinten verstecken heißt im Klassenzimmer?
1: Ja. Und dann so Quatsch. Oder einmal hat eine Lehrerin einem Schüler das Handy weggenommen. Und dann haben wir gesagt, wir geben alle unsere Handys ab. Und ein Handy wurde behalten. Und dann haben wir alle Handys die ganze Stunde angerufen.
0: Oh wei. Und dann?
1: Naja, da hat die ganze Zeit Handys da vorne geklingelt. Also, aber es war auch unterschiedlich. Also ich habe auf jeden Fall nie gemobbt oder sowas. Sowohl nicht Schüler als auch Lehrer. Ich bin, glaube ich, zwar so ein starker, lauter Mensch, aber ich bin voll der gerechte Mensch. Also ich habe mich eigentlich immer für alle eingesetzt. Mhm. Und aber wenn Leute gemein waren, ist mir egal, ob das Lehrer waren oder Schüler, dann...
0: Dann konnte man schnell auch gemein zurück sein.
1: Voll,
0: ja, das
1: auf jeden
0: ich,
1: Fall.
0: Klar.
1: Auf jeden Fall. Ja. Und genau, es gab, also ich habe ganz tolle Erinnerungen auch an Lehrer und Lehrerinnen. Also,
0: was war dein Lieblings, entweder Fach oder ist dir eine Lehrerpersönlichkeit so richtig noch im Kopf, wo du sagst, so ja, da ist was mit dem Herzen passiert?
1: Es gab eine Lehrerin, Frau Wachtel-Bleiberg, die war unsere Deutschlehrerin, aber die hat Deutsch und Englisch gemacht. Und Frau Wachtel-Bleiberg war einfach, die war... Also die ist einfach als Typ, die war echt nicht groß. Ich weiß nicht, ich war ja damals klein, aber sie war irgendwie als eine Kleine, aber sie war so groß als Persönlichkeit. Die war ganz ernst und hat richtig guten Unterricht genommen. Mhm. Und alle haben sie auch super ernst genommen, aber trotzdem war sie so menschlich. Mhm. Und mein Bruder zum Beispiel ist vom Typ komplett anders und der hat mit viel mehr Lehrern Schwierigkeiten gehabt, aber auch er fand sie cool. Also die fanden, egal was du für ein Typ Mensch warst, fanden sie cool, weil die, glaube ich, auch gerecht war. Ich glaube, die Mischung aus Respekt vor einem Lehrer oder Lehrerin haben und gleichzeitig so so eine was Liebes, das war the key, damit man irgendwie zugehört hat und irgendwie gerne auch zum Unterricht gegangen ist.
0: Frau Wachtel-Bleiberg.
1: Ja, wenn du fragst eine Lehrerin, dann ist es die.
0: Genau, das ist ein Geheimnis in diesem Wort Augenhöhe drin, was sich irgendwie immer wieder neu definiert. Ne? Also man braucht eine gewisse Augenhöhe und im nächsten Moment ist es auch wieder gut, wenn wenn die Person nicht kumpelhaft rüberkommt, sondern wenn diese Augenhöhe eben auf so einer emotionalen Ebene so einfach da ist trotzdem.
1: Total.
0: Fächermäßig, waren das dann auch deine Fächer Deutsch-Englisch oder wo du sagst, hier blühst du auf?
1: Also,
0: oder?
1: Ja, rückblickend war Sport, glaube ich, immer mein Lieblingsfach. Mhm. Also ich habe einfach Sport geliebt und Kunstsachen, also Kunst und Musik, aber immer da, wo ich nicht lernen musste. Also ich habe auch Gitarre und Klarinette gespielt, aber ich wollte halt nie Noten lernen und üben. Also ich war immer so Akkorde und singen und war in Kunst-LK. Ich hatte Kunst- und Englisch-LK und ich wollte in Kunst auch, wo ich malen durfte, wo ich basteln durfte. Da war ich gut drin. Wenn ich mich halt hinsetzen musste und zum Beispiel 3D-Zeichnungen, schlecht, weil ich aber auch einfach ein ungeduldiger Mensch war. Ich habe super doll prokrastiniert und da war ich einfach nicht so gut drin. Aber genau, also ich würde sagen, so Sprachen vielleicht und Sport.
0: Ja, und dann hat ja das Berggrün ja diese künstlerische Seite auch, ne? Von daher sind die ja da Theater und so alles.
1: Darstellendes Spiel hatte ich auch. Genau, Kunst, Musik, ich habe auch Chor und das konnte ich mir auch anrechnen lassen im Abi. Wir haben so immer Chorfahrten gemacht, so cool. Wir hatten einfach unser Sommerkonzert in der Philharmonie.
0: Moment, in der Philharmonie?
1: In der Philharmonie hatten wir unser Sommerkonzert immer. Das muss man sich mal reinziehen.
0: Das ist halt dann das, was Schule auch kann, wenn es sowas, so eine Erlebnisse gibt. Hat ihr eine coole Abschlussfahrt, Abifahrt, sowas irgendwie?
1: Ja, wir hatten eine Abifahrt nach Lorette Mar.
0: Jawohl. Muss sein.
1: Nach Lorette Mar.
0: Menschen-Klischee dann richtig.
1: Nach Lorette Mar. Ja. Und die Sache war die, ich bin ja wirklich nach dem Abi relativ schnell ganz, also ich hatte dann meine Feierphase hinter mir. Es war echt verrückt, weil die war davor und ich habe schon mit meinem Praktikum in meinem Abi, also während die Abifahrt war, schon angefangen. Das in die Richtung bin ich nicht gegangen, da ging es so um, was war eine Bauträgerfirma und ich war auf einmal so, die haben gebaut ganz viel in Berlin und ich habe da ein Praktikum gemacht und dann war die Abifahrt und ich war da irgendwie schon mit drin und ich war gar nicht so viel feiern auf der Abifahrt. Also natürlich war ich auch mit feiern, aber ich war eher fast ein bisschen ruhiger, also die anderen sind mehr eskaliert. Aber ja klar, waren da Schaumpartys und ein paar sind geflogen, ein paar sind mit dem Bus gefahren. die mit dem Bus gefahren sind, die sind alle mit irgendwelchen, die haben so Stiche da angekommen. Es war ganz schlimm, weil da irgendwelche ekligen Tiere im Bus waren, da erinnere ich mich noch. Und da sind viele zusammengekommen auf dieser Abi-Fahrt, das weiß ich noch. Und auch das war, erinnere ich mich noch, ich kann den Namen nicht nennen, aber so völlig besoffen, einer aus meinem Kunstkurs kam zu mir und war lange schon verliebt in mich.
0: Und er hat es dir dort in Lorette Mar.
1: In Lorette Mar auf so einer Schaumparty neben mir, hat er es gesagt. Betrunken hat er es gesagt.
0: In Spanisch.
1: Nee, auf Deutsch.
0: Te quiero. Genau. Nadine. Bésame mucho.
1: Genau, genau. Ganz witzig.
0: Ja, verrückt. Ich meine, diese Fahrten sind ja auch dafür da, dass es da irgendwie ein bisschen eskaliert.
1: Ja, auf jeden Fall.
0: Mega. Also Lorette ist natürlich das Ziel. Wir waren in Barcelona. Ich war mit Schülern in Barcelona. Ah, cool. Und da haben wir sie auch, da haben wir sie aus den Schulklos, haben wir sie irgendwie befreien müssen mit
1: Wild.
0: Wirklich wild. Also mit wirklich Drogenexzessen. Oh, also Scheiße. Exzessen ist jetzt übertrieben, aber ne, die haben den
1: Alkohol, da war ja auch all-inclusive. Essen und Trinken. Oh Gott, dieses Buffet war so eklig. Ich erinnere mich gerade an dieses Buffet. Wir haben so viel gegessen. Boah, wir haben auch so.
0: Ja.
1: Es war ekelhaft alles da. In diesem Pool haben wir auch gesoffen. Da war so ein Pool.
0: Im Pool gesoffen.
1: Da war eine Bar im Pool.
0: Ja, muss man mal kennenlernen. Ne?
1: Muss man mal kennenlernen.
0: Muss man mal gemacht haben, um es dann abzuhaken.
1: Und dann bin der dann that.
0: Liebe Nadine, wir müssen jetzt nochmal dringend über das Zeugnis reden. Und zwar nicht über irgendein Zeugnis, sondern über das Zeugnis der allgemeinen Hochschulreife. Ich halte es hier. Leute, ich halte es hier in Händen. Und zwar vom Heinz-Berggruen-Gymnasium, das beste Gymnasium, muss man einfach sagen, in Berlin-Westend. Ich könnte ewig darüber reden, weil mein Weg zur Schule führte an dieser Schule leider nur vorbei. Ich musste noch 1 Kilometer weiterlaufen bis zum Herder-Gymnasium. Grüße ans Herder-Gymnasium. Krass, dein Zeugnis, zum Beispiel hattest du einmal 12. Klasse, zweites Halbjahr, genau. Hattest du 3 Punkte in Deutsch und im dritten Halbjahr, also ein halbes Jahr später, hattest du 13 Punkte. Mhm. Also von 3 zu 13, das sind, Mathe ist bei mir, das ist mehr als das Doppelte. Aber wie kam das?
1: Ja, da habe ich auf einmal Deutsch gelernt in einem halben Jahr. Das ist natürlich ein Quatsch. Es war halt wirklich, ich hatte da damals in einer Gedichtinterpretation, hat die mir 0 Punkte gegeben. Mhm. In einer Gedichtsinterpretation. Diese Lehrerin hat, glaube ich, mir 1 Punkt gegeben in der Gedichtsinterpretation und dann für schlechte Handschrift noch 1 Punkt abgezogen. Dann habe ich wirklich 0 Punkte bekommen. Und die mochte einfach sehr gerne, es tut mir leid, Streber und Streberinnen, die ihr ganz doll alles nachsagen. Und dann habe ich einen Lehrerwechsel gehabt. Und dann hatte ich auf einmal, kam es gut an. Ich habe nichts anders gemacht. Also deswegen probiere ich auch immer irgendwie junge Leute zu ermutigen. Es ist wirklich auch lehrerabhängig.
0: Ist hier aber wirklich heftig, ne? Also erstes, zweites Halbjahr 5 und 3 Punkte. Und dann drittes und viertes Halbjahr 13 und 12 Punkte. Ja. Also das ist schon so, dass man, glaube ich, mal nachfragen könnte, was ist in der Zeit passiert.
1: Ich habe auch gesagt, dass ich in der 12. auch ein bisschen weniger Gas gegeben habe und einen anderen Fokus hatte und im nächsten Jahr auch mich mehr fokussiert habe, weil ich wusste, da jetzt kommt es drauf an. Ich hätte nämlich sonst nur einen Dreierschnitt gehabt. Mit einem Dreierschnitt wäre Studieren schwieriger geworden. Ja. Aber es war auch lehrerabhängig. Also ich würde immer sagen, es ist eine Mischung aus, ich habe selbst mehr gemacht und ich hatte dann auch mehr Glück mit dem Lehrer. Ja.
0: Und dann zum Ende nochmal richtig Gas gegeben. Ja, spannend. Und du hattest hier Mathematik 14.
1: Ach so, 14 sogar, nicht 13. Ja, ich hatte Mathe. Ich habe so viel gelernt. Ich hatte ganz viel Nachhilfe. Mhm. Und ich wollte eine richtig gute Mathe-Note haben. Und habe ich hingekriegt.
0: 14 Punkte, mündlich, ne? Genau. Ja. Ne? Das heißt, du konntest das dann schon.
1: Aber das war, du musst es rechnen. Also da muss ich nichts, da kann ich nicht schummeln. Da kann ich nicht ablenken mit.
0: Und hier Salve Magistra Latinum.
1: Ne? Ah ja, ich habe ein Latinum.
0: Heftig.
1: Groß. Du musst es nie wieder fortsagen. Du bist der Erste, der es sagt. Nie wieder hat mich irgendwer nach meinem Latinum gefragt.
0: Ja, aber es ist tief in dir. Du kannst damit alles, alle romanischen Sprachen die ableiten. Ja, was hast du von deiner, was ist hier übrig geblieben von diesem? Also hier, der Primzahlen-Rap, der ist natürlich übrig geblieben in der Schulzeit. 2, 3, 5, 7.
1: Wo ist denn mein Brot geblieben?
0: 11, 13, 17, 19.
1: Ich wollte es mir doch gerade reinziehen.
0: 23, 29.
1: Die Butter war schon etwas ranzig.
0: 31, 37.
1: Oh, da weiß ich
0: nicht mehr. Esse sonst doch immer fleißig.
1: Fleißig.
0: 41, 43, 47. Die Gurke schmeckt so
1: super würzig.
0: 53, 59. Der Augenblick ist gerade
1: günstig.
0: 61, 67, nach diesem coolen Sandwich.
1: Lächts ich.
0: Lächts ich, was für ein schlechter Rhyme hier. Rhyme, man, this is motherfucking rap shit. 71, 73, 79. Das ist jetzt weg, gibt's nicht.
1: Oh Gott, ist so schlecht.
0: 83, 89, Frieda hat's und sagt's nichts. Ja, dadurch, dass alle Zahlen fast immer auf zig enden, wird's natürlich schwierig. 97 Und er freut sich.
1: Und er freut sich.
0: Wir haben jetzt gerade gefreestylt, Nadine. Der Primzahlen-Rap. Was ist der Primzahlen-Rap?
1: Meine Tante und ich haben einen Primzahlen-Rap aufgeschrieben, damit ich mir die Primzahlen besser merke. Liebe Grüße an Tante Claudi. Und den haben wir gerade zusammen vorgetragen. Und ich glaube generell, so im Lernen früher, haben mir manchmal so Spielsachen oder irgendwelche so Sachen geholfen. Eine Freundin und ich, wir haben uns immer, kennt ihr diese großen Packungen aus der Metro mit Pilzen drin, diese Süßigkeitenpilze. Und wir haben beim Lateinvokabeln auch immer wenn wir eine richtig hatten, durften wir eine Süßigkeit essen. Also ich glaube so, lernen, ich war halt faul und wenn man sich dann so was Witziges dabei überlegt hat, dann habe ich die Sachen gelernt.
0: Vor allem diesen Primzahlen-Rap, den kann ja jeder selber dichten, ne? 2, 3, 5, 7, dille, dille, dit, geblieben. Ja. Kannst ja alles selber.
1: Witzig, ne? Ich habe es vergessen, ich musste ja Sachen für dich raussuchen aus meiner Schulzeit und dann habe ich das gefunden.
0: Ah, das ist voll süß. Und ich habe hier noch eine Ehrenurkunde der Bundesjugendspiele, also nicht nur eine Teilnehmerurkunde, nicht nur eine Siegerurkunde, sondern eine Ehrenurkunde. Das ist das Beste, was es gab.
1: Ich habe es geliebt und in der Grundschule war ich auch, also ich bin jetzt ein bisschen gewachsen, ich bin nicht mehr die Kleinste, ich bin jetzt immer noch nicht groß, aber in der Grundschule war ich wirklich immer die Kleinste und die Schnellste und auf der Oberschule habe ich es auch noch geliebt und meine beste Freundin hat mir sogar gestern erzählt, dass wir im Akrobatikkurs waren in der Schule zusammen, dann haben wir 14 Punkte bekommen und sie hat gesagt, ich wollte unbedingt nochmal machen, weil ich mich so geärgert habe, dass wir nicht 15 Punkte hatten. Also bei Sport, da bin ich ganz ehrgeizig.
0: Was hast du noch in der Schule gelernt, was glaubst du, was dir heute noch im Alltag, also nicht nur hilft, aber was so noch einen Stellenwert hat in deinem Alltag? Also ich glaube, bei mir sind es Fremdsprachen gewesen, auf jeden Fall. Spanisch hast du gesagt, ne? Hast du noch gemacht? Gibt's irgendwas, was, wo du sagst, so, das ist noch das, das trägst du noch durch den Alltag?
1: Also ich dachte ja immer, mein Latinum bringt mir für nichts was, weil ich habe nicht Medizin studiert oder sowas, wo ich das mal vorzeigen musste. Aber ich bin dann ja im Bachelor für ein Praktikum nach Spanien gegangen und ich habe sehr, sehr schnell Spanisch gelernt. Und ich spreche es auch heute fließend. Und ich glaube, diese Grundlage in den Worten, das hilft halt einfach. Und ansonsten, ja, mein Englisch, glaube ich, ist einfach gut. Das ist auch in der Schule gelernt, also Sprachen und sonst eher das Soziale. Also ich kann mich nicht an einzelne Informationen irgendwie groß erinnern. Aus dem Erdkunde, aus dem Geschichtsunterricht, da muss ich auch sagen, da habe ich ein paar Lücken, da muss ich irgendwie nochmal nachlernen zum Teil.
0: Haften bleibt ja eh nicht das Wissen und die Information, sondern das, was gebildet wurde, die Bildung.
1: Ja, und wie man lernt. Ich sage auch immer so, wie man lernt, habe ich wahrscheinlich gelernt, sowohl in der Schule als auch im Studium. Wie man Texte erfasst, so. Ja. Und dass ich mir selber Wissen aneignen kann. Das habe ich, das wurde mir mitgegeben.
0: Oh, es klingelt. Danke dir, liebe Nadine, dass du dich heute auf den Weg gemacht hast, zu mir zu kommen, hier ins Studio zum Nachsitzen. Es war mir eine Ehre, über Berlin zu reden, über das Berggrün-Gymnasium, die Schule, zu der wir immer hinaufgeblickt haben, gesagt, die Schule ist es. Und dass wir hier ein bisschen Berliner Vergangenheit aufleben lassen konnten. Und irgendwann schaue ich auch nochmal ins Berggrün rein.
1: Das war richtig schön. Das war wirklich, ich konnte auch nochmal an die Schule denken. Das hat Spaß gemacht. Danke dir.
0: Danke dir.
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1: Ich bin Uli Reitinger. Der neue Tankrabatt ist da und drückt direkt die Preise an den Zapfsäulen. Am Nachmittag lagen die Literpreise von E10 und Diesel rund 10 Cent unter den Werten des Vortags.
2: Für Autofahrer lohnt sich trotz Tankrabatt der Blick auf die Uhr. Kurz vor Mittag kostete E10 bundesweit im Schnitt nämlich 2,05 Euro und Diesel knapp 2,20 Euro. An einigen Tankstellen lag E10 sogar zeitweise unter 2 Euro. Dann kam der übliche Preissprung um 12 Uhr. ADAC und ACE raten zur Nutzung von Vergleichs-Apps oder einfach Google Maps. Auch dort werden die Spritpreise angezeigt. Bei der Auswahl der Tankstelle braucht man demnach nicht wählerisch sein. Kraftstoffe sind genormt, sagen die Autoclubs, also könne man bedenkenlos auch Discount-Tankstellen ansteuern. Thomas Bleskin, Nachrichtenredaktion.
1: Das Bundeskanzleramt stoppt vorerst den Entwurf von Finanzminister Klingbeil zur Einführung einer Steuer auf zuckerhaltige Getränke. Klingbeil hatte seine Pläne erst am Mittwoch zur Abstimmung in die Ministerien geschickt. In Regierungskreisen heißt es nun, sein Entwurf weiche vom Vorschlag der Finanzkommission Gesundheit ab und sei in dieser Form in der Regierung nicht mehrheitsfähig. Geplante Einnahmen rund 1 Milliarde Euro. Für Bundeskanzler Merz geht es im Stimmungstief weiter nach unten. Nur noch jeder Zehnte zeigt sich im ARD-Deutschland-Trend mit der Arbeit des CDU-Politikers zufrieden oder sehr zufrieden. Das ist der niedrigste Wert für einen Kanzler in der Geschichte des Deutschland-Trends seit 1997. 88% der Befragten äußerten sich weniger oder gar nicht zufrieden. Zum Fußball. Erleichterung bei den deutschen Fußballfans. Im dritten Spiel unter Jürgen Klopp hat die Nationalmannschaft endlich gewonnen. Und zwar in der Nations League. In München schlug die DFB-Elf Serbien mit 2:0 durch Tore von Tom Bischoff und Florian Wirtz.
3: Der zweite Klopp-Kader macht richtig Spaß. Mit viel Spielfreude gewinnt das junge Team völlig verdient gegen allerdings auch schwache Serben. Von Beginn an viel Zug nach vorne, eine Menge Torschüsse und Kombinationen. Dazu starke Leistungen von Pavlovic, Bischoff, Wirtz und Neuling Scherhand. Am Ende schickt Klopp 5 Neulinge aufs Feld, darunter der 1000. Debütant der DFB-Geschichte, Mika Bauer von Celtic Glasgow. Nach dem Spiel umarmt Klopp seine Spieler und hofft jetzt auf seinen ersten Auswärtssieg in Griechenland. Thomas Bremser, Sportredaktion.
1: Am Sonntag steht das 4. und letzte Spiel in dieser Länderspielphase an, auswärts gegen Griechenland.